0: dem Vorbild Australiens.
1: Soziale Medien machen Kinder unglücklich, sagte Starmer. Aber weil sie auch Vorteile brächten, sei die Entscheidung nicht leicht gefallen. Doch die Risiken und negativen Konsequenzen überwiegen nach Ansicht der Regierung. Ein vollständiges Verbot sei daher die richtige Entscheidung. Geplant sind auch strengere Regeln für Gaming- und Streaming-Plattformen, damit Erwachsene dort keine Kinder direkt kontaktieren können. Kritiker befürchten, dass das Verbot von Teenagern leicht umgangen werden kann, zum Beispiel durch falsche Altersangaben oder VPN-Dienste, die den Standort virtuell verändern. Aus London, Philipp Detlefs.
0: Zum Fußball. Belgien hat am Abend Ägypten den ersten Sieg der WM-Geschichte verdorben. Die Partie endete 1:1 unentschieden. Auch die WM-Partie davor wurde ein Remis. Spanien und der Außenseiter Kap Verde trennten sich mit 0:0 unentschieden.
2: Das Wetter.
3: Es ist frisch draußen, 13 bis 7 Grad nur noch, dazu teils Schauer oder Gewitter möglich. Tagsüber dann schon wärmer, bis 26 Grad. Dazu aber weiter viele Wolken, Regen ist auch mal möglich heute und auch mal ein Gewitter. Im Laufe der Woche wird es dann aber wieder heiß und sommerlich.
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5: A43 Recklinghausen-Wuppertal zwischen Kreuz Recklinghausen und Recklinghausen-Hochlamark, 1 Kilometer Stau. Wir wünschen allen unterwegs gute Fahrt.
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3: Es ist noch viel zu früh, um groß zu quatschen, deswegen lasse ich das auch und überlasse euch den wundervollen Klängen von Alex Warren, das ist Ordinary. Ich wünsche euch einen schönen, sehr, sehr frühen Dienstag und kommt gut durch die Nacht mit uns.

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1: Lady Gaga und Doechii, Runway.
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0: Das Wetter.
1: Mal ein Schauer oder Gewitter, so sieht das jetzt in der Nacht und in den frühen Morgenstunden aus. 13 bis 7 Grad nur noch. Der Tag wird dann schon wärmer, bis 26 Grad. Dazu aber heute weiter viele Wolken, Regen ist auch drin oder auch mal ein Gewitter. Im Laufe der Woche wird es dann aber so nach und nach ein bisschen wärmer und auch ein bisschen sommerlicher.
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2: A4 Aachen-Köln zwischen Kreuz Köln-West und Köln-Klettenberg 1 Kilometer Stau. Und A43 Recklinghausen-Wuppertal zwischen Kreuz Recklinghausen und Recklinghausen-Hochlamark. 1 Kilometer stockender Verkehr. Wir wünschen allen unterwegs gute Fahrt.
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1: Der Dienstag ist noch richtig, richtig früh. Wir halten uns gemeinsam wach. Egal, wo ihr seid, wir sind bei euch. Möge das Koffein mit euch sein. Und wenn das nicht wirkt, vielleicht...

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1: Ich bin Ursula Winkler. Die G7-Staats- und Regierungschefs setzen heute mit Beratungen über die stockenden Friedensbemühungen für die Ukraine ihren Gipfel im französischen Evian fort. An den Gesprächen soll auch der ukrainische Präsident Zelensky teilnehmen. Zweites großes Thema werden mögliche Konsequenzen aus der Einigung zwischen den USA und dem Iran über ein Rahmenabkommen für ein Ende des Irankriegs sein. Cyberangriffe, Propaganda, Spionage. In Berlin will Bundesinnenminister Dobrindt heute ein gemeinsames Zentrum zur Abwehr hybrider Bedrohungen eröffnen. Es soll helfen, hybride Angriffe wie die aus Russland schneller zu erkennen und wirksame Gegenmaßnahmen zu ergreifen.
2: Die Gefahr hybrider Angriffe wächst stetig. Immer wieder werden mutmaßliche chinesische Agenten in Deutschland entdeckt. Aber vor allem Russland ist auf dem Gebiet laut Verfassungsschutz besonders aktiv. Ziel solcher Attacken kann es sein, andere Staaten zu destabilisieren, indem die öffentliche Meinung manipuliert wird, etwa vor Wahlen. Auch staatlich gelenkte Cyberangriffe zählen zum Werkzeugkasten hybrider Kriegsführung. Das neue Zentrum in Berlin soll die Abwehr solcher Attacken organisieren. Tanja Wagner, Nachrichtenredaktion.
1: Per Mausklick landen Sneaker, Beautyprodukte und Elektronik im Warenkorb. Influencer und soziale Medien haben inzwischen einen erheblichen Einfluss auf das Online-Shopping-Verhalten von Kindern und Jugendlichen. Das geht aus der Mediensucht-Sonderanalyse der Krankenkasse DAK Gesundheit und des Universitätsklinikums Hamburg-Eppendorf hervor.
3: Knapp die Hälfte der 10- bis 17-Jährigen wird demnach via Social Media auf Produkte aufmerksam. 40% folgen Kaufempfehlungen von Influencerinnen und Influencern. Deren Einfluss und vom Algorithmus gesteuerte Werbung können aber zur Gefahr werden und einen Kaufrausch auslösen. Laut Studie stöbern inzwischen fast 4 von 10 Kindern und Jugendlichen zwischen 10 und 17 Jahren mindestens einmal pro Woche in Online-Shops. Mehr als jeder Zehnte gibt dann bis zu 1.200 Euro pro Jahr fürs Shopping aus. Katrin Müller, Nachrichtenredaktion.
1: Zur Fußball-WM. Nach Spanien hat auch Uruguay als zweiter Favorit der Gruppe H einen Stotterstart in die WM hingelegt. Der zweimalige Weltmeister musste sich gegen Saudi-Arabien mit einem 1:1 zufrieden geben. Zuvor hatten sich Spanien und der Außenseiter Kap Verde mit 0:0 getrennt. Auch Belgien schaffte gegen Ägypten nur ein 1:1 unentschieden.
0: Das Wetter.
4: Jetzt in der Nacht ist es nur leicht bewölkt, später zieht sich's aber zu und dann kann es wirklich zum Morgen hin auch Regen geben. Die Temperaturen, die sinken auf 13 bis 7 Grad. Am Tag ist es dann auch bewölkt und es kann auch gelegentlich Regen runterkommen bei bis zu 26 Grad.
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5: Hier die aktuelle Verkehrslage. A3 Oberhausen-Arnheim zwischen Wesel und Rees, 1 Kilometer Stau, 10 Minuten Zeitverlust. Weiterhin auf der A4 Aachen-Köln zwischen Kreuz Köln-West und Köln-Klettenberg, 1 Kilometer stockender Verkehr. Und zusätzlich auf der A46 Düsseldorf-Heinsberg zwischen Neuss-Üdesheim und Dreieck Neuss-Süd, dichter Verkehr, 6 Minuten längere Fahrzeit. Wir wünschen allen unterwegs gute Fahrt.
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4: Hi zusammen, eine schöne Nacht mit uns. Johanna Tänzer ist hier für euch. Und guck mal, alle Farben und ich, wir geben uns hier gerade die Klinke in die Hand. Er sagt Baby Goodbye und ich sag Hello zusammen. Baby.

0: Tobias, Baby One More Time.
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0: Das Wetter.
1: Die Nacht ist erst nur leicht bewölkt. Richtung frühen Morgen zieht sich's dann aber zu und dann kann Regen runterkommen. Die Tiefstwerte liegen bei 13 bis 7 Grad. Am Tag gibt's dann viele Wolken und auch Regenschauer bei bis zu 26 Grad.
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2: A4 Aachen-Köln zwischen Kreuzköln-West und Köln-Klettenberg. 1 Kilometer Stau. Und A43 Recklinghausen-Wuppertal zwischen Kreuz Recklinghausen und Recklinghausen-Hochlamark. 1 Kilometer stockender Verkehr. Wir wünschen allen unterwegs gute Fahrt.
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1: Hallo, hallo. Johanna Tänzer hier für euch in dieser sehr frühen Dienstagmorgennacht. Kann man das so sagen? Es ist ein Mix zwischen Nacht und Morgen. So, und wir hoffen einfach, ihr haltet durch und dass einfach alles bei euch Hammer ist.
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1: Ich bin Ursula Winkler. Beim G7-Gipfel im französischen Evian stehen große Krisen auf der Tagesordnung. Bundeskanzler Merz zeigte sich vorsichtig optimistisch und sieht trotz der angespannten Lage Chancen auf Fortschritte. Sowohl im Konflikt mit dem Iran als auch im Ukraine-Krieg.
2: Merz spricht von einem möglichen Fenster für die Diplomatie. Die Ukraine sei heute in einer stärkeren Position als noch vor einiger Zeit, sagte der Kanzler vor seinem Abflug. In Evian will er mit US-Präsident Trump und den anderen G7-Staaten über neue diplomatische Anläufe sprechen. Positiv sieht Merz auch die Einigung zwischen den USA und dem Iran. Das vereinbarte Rahmenabkommen könne aus seiner Sicht zur Stabilisierung der Region beitragen und der Weltwirtschaft neuen Rückenwind geben. Zoe Tassovali, Nachrichtenredaktion.
1: Die EU hat die Beitrittsverhandlungen mit der Ukraine begonnen. Vertreter beider Seiten starteten am Abend in Luxemburg offiziell die Gespräche zum ersten Themenblock. Mit dem ersten Verhandlungsabschnitt werden Gespräche über Themen wie das Justizsystem, den Grundwerteschutz und Sicherheit begonnen. Kandidatenländer müssen dabei unter anderem nachweisen, dass ihre Rechtssysteme, der Grenzschutz und die Polizei den EU-Standards entsprechen. Der älteste Sohn der norwegischen Kronprinzessin Mette-Marit, Marius Borghøiby, ist vor einem Gericht in Oslo für 34 Straftaten zu 4 Jahren Haft verurteilt worden. 4 Frauen muss der Norweger eine Entschädigung zahlen, darunter 2 Ex-Freundinnen.
3: Das Urteil fiel milder aus, als die Staatsanwaltschaft gefordert hatte. 4 Jahre dürften trotzdem ein schwerer Schlag sein. Nicht nur für Høiby, sondern für die ganze Königsfamilie. Schuldig in 34 Anklagepunkten, darunter in 2 Fällen von Vergewaltigung nach norwegischem Recht. Das Gericht sah es als erwiesen an, dass Høiby mit dem Finger in die Frauen eingedrungen war, während sie schliefen. Einen Freispruch gab es dagegen von 2 weiteren Vergewaltigungsvorwürfen. Aus Skandinavien, Julia Weschenbach.
1: Zur Fußball-WM. Nach Spanien hat auch Uruguay als 2. Favorit der Gruppe H einen Stotterstart in die WM hingelegt. Der 2-malige Weltmeister musste sich gegen Saudi-Arabien mit einem 1:1 zufrieden geben. Zuvor hatten sich Spanien und der Außenseiter Kap Verde mit 0:0 getrennt. Auch Belgien schaffte gegen Ägypten nur ein 1:1 unentschieden.
0: Das Wetter.
4: Anfangs gibt es nur wenige Wolken, aber gegen frühen Morgen zieht es sich zu und dann kann es eben auch regnen. Die Temperaturen, die liegen so bei 13 bis 7 Grad. Am Tag kriegen wir dann viele Wolken und es kann auch gelegentlich Regen runterkommen. Das Ganze bei bis zu 26 Grad.
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5: Ab 43 Recklinghausen-Wuppertal zwischen Kreuz Recklinghausen und Recklinghausen-Hochlamark. 1 Kilometer Stau. Wir wünschen allen unterwegs gute Fahrt.
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4: Hallo zusammen, Johanna Tänzer ist hier. Wünsche euch eine ganz schöne Nacht mit uns. Schön, dass ihr da seid. Das hier sind Shibuzi und Miles Smith mit Blink Twice.

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0: Das Wetter.
1: Jetzt in der Nacht ist es nur leicht bewölkt, später zieht sich's aber zu und dann kann es wirklich zum Morgen hin auch Regen geben. Die Temperaturen, die sinken auf 13 bis 7 Grad. Am Tag ist es dann auch bewölkt und es kann auch gelegentlich Regen runterkommen bei bis zu 26 Grad.
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2: A43 Recklinghausen-Wuppertal zwischen Kreuz Recklinghausen und Recklinghausen-Hochlamark, 1 Kilometer Stau. Wir wünschen allen unterwegs gute Fahrt.
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1: Hallo, gute Nacht, beziehungsweise guten Morgen, frühen guten Morgen. Johanna Tänzer ist hier. Und wenn ihr beim nächsten Song laut mitsingen wollt, dann sorgt bitte dafür, dass ihr am besten alleine seid, weil es kann einfach niemand so schön singen wie Silbermond selber. Hier ist Sinfonie für euch.

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1: Ich bin Ursula Winkler. Die G7-Staats- und Regierungschefs setzen heute mit Beratungen über die stockenden Friedensbemühungen für die Ukraine ihren Gipfel im französischen Evian fort. An den Gesprächen soll auch der ukrainische Präsident Zelensky teilnehmen. Zweites großes Thema werden mögliche Konsequenzen aus der Einigung zwischen den USA und dem Iran über ein Rahmenabkommen für ein Ende des Irankriegs sein. Cyberangriffe, Propaganda, Spionage. In Berlin will Bundesinnenminister Dobrindt heute ein gemeinsames Zentrum zur Abwehr hybrider Bedrohungen eröffnen. Es soll helfen, hybride Angriffe wie die aus Russland schneller zu erkennen und wirksame Gegenmaßnahmen zu ergreifen.
2: Die Gefahr hybrider Angriffe wächst stetig. Immer wieder werden mutmaßliche chinesische Agenten in Deutschland entdeckt. Aber vor allem Russland ist auf dem Gebiet laut Verfassungsschutz besonders aktiv. Ziel solcher Attacken kann es sein, andere Staaten zu destabilisieren, indem die öffentliche Meinung manipuliert wird, etwa vor Wahlen. Auch staatlich gelenkte Cyberangriffe zählen zum Werkzeugkasten hybrider Kriegsführung. Das neue Zentrum in Berlin soll die Abwehr solcher Attacken organisieren. Tanja Wagner, Nachrichtenredaktion.
1: Nach jahrelangen Verhandlungen um Fluggastrechte in der EU ist klar, es bleibt bei den bisherigen Entschädigungszahlungen bei Verspätungen. Reisende haben damit ab 3 Stunden Verspätung unter bestimmten Voraussetzungen Anspruch auf Geld. Vertreter von Europaparlament und EU-Staaten haben sich aber auf einige Änderungen verständigt.
3: Die EU-Abgeordneten wollten ursprünglich, dass Passagiere immer ein Recht auf Mitnahme eines kleinen Koffers haben, zusätzlich zu einem persönlichen Gegenstand. Damit konnten sie sich nicht durchsetzen. Aber Preise sollen im Netz immer einschließlich Handgepäck angezeigt werden, der Transparenz wegen. Kinder müssen nicht für einen reservierten Sitzplatz neben den Eltern zahlen. Bei Verspätungen bleibt es beim bisherigen. Ab 3 Stunden gibt es Geld, gestaffelt nach Entfernungen, wenn die Fluggesellschaft Schuld hat. Dieter Ebeling, Brüssel.
1: Zur Fußball-WM. Nach Spanien hat auch Uruguay als zweiter Favorit der Gruppe H einen Stotterstart in die WM hingelegt. Der zweimalige Weltmeister musste sich gegen Saudi-Arabien mit einem 1:1 zufrieden geben. Zuvor hatten sich Spanien und der Außenseiter Kap Verde mit 0:0 getrennt. Auch Belgien schaffte gegen Ägypten nur ein 1:1 unentschieden.
4: Das Wetter.
5: Die Nacht ist erst nur leicht bewölkt. Richtung frühen Morgen zieht sich's dann aber zu und dann kann Regen runterkommen. Die Tiefstwerte liegen bei 13 bis 7 Grad. Am Tag gibt's dann viele Wolken und auch Regenschauer bei bis zu 26 Grad.
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6: A43 Recklinghausen-Wuppertal. Zwischen Kreuz Recklinghausen und Recklinghausen-Hochlamark 1 Kilometer Stau. Wir wünschen allen unterwegs gute Fahrt.
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5: Hallo zusammen, guten Morgen. Ich wünsche euch einen ganz schönen frühen, sehr frühen Dienstag. Und wir feiern diesen Dienstag mit der Runde Sarah Larsson. Das ist Lush Life. Johanna Tänzer ist hier. Hallo zusammen.

0: Tiffany Aris mit Vertigo.
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0: Ich sag euch, was der Tag heute so bringt. Vor allen Dingen bringt er wieder sehr viel Fußball. Aber auch neben der WM ist ja ein bisschen was los, ne? Kollege Robert Jans ist da.
2: Hallo.
0: Vor allen Dingen wettertechnisch. Denn der Sommer soll ja zurückkommen.
2: Ja, also die letzten Tage waren ja irgendwie ziemlich kühl zwischendurch mal mit Sonne. Aber so richtig Sommer war das nicht. Aber jetzt naht pünktlich zum kalendarischen Sommeranfang am Wochenende die nächste Hitzewelle. Ja, also schon heute wird es spürbar wärmer. Mhm. Und dann geht es im Verlauf der Woche auch auf die 30. Grad Marke zu und halte dich fest. Mhm. Du hältst dich ja gar nicht fest.
0: Doch, hier,
2: jetzt hältst
0: du
2: dich fest. Auch deutlich darüber hinaus.
0: Oh.
2: Also ja, da können wir uns schon mal gedanklich darauf einstellen. Es wird wieder heiß.
0: Ja, also ist ja schön, aber jetzt komme ich, jetzt sage ich dir, über 30 Grad brauche ich ja auch nicht.
2: Ja, wieder drücken, ne?
0: Ja, wieder drücken. Aber passend zum schönen Wetter.
2: Klima.
0: Thema, Nick, pass mal auf, Thema Schmetterlinge, also, habe ich gelesen.
2: Mhm, das stimmt, habe ich auch gelesen. Da ist es ja so, der Naturschutzbund NABU, der ruft da jetzt auf zum Schmetterling zählen. Und man kann da mitmachen bis zum 22. Juli.
0: Wie genau zählt man denn eigentlich Schmetterlinge?
2: Ja, also wir benutzen die Standardzahlen 1, 2, 3 und so weiter.
0: Ah, gut, dass du es nochmal sagst.
2: Ja, also es wird an einem oder mehreren Tagen gezählt.
0: Aha.
2: Und die Anzahl der Schmetterlinge, die wird jeweils pro Tag gemeldet. Jetzt sagst du zu Recht, Robert, gib doch mal ein Beispiel.
0: Mach
2: ich. Also entscheidend ist pro Tag die höchste Anzahl an Faltern einer Art. Also wer jetzt zum Beispiel morgens 3 Zitronenfalter zählt und abends 4, der meldet dann als Anzahl was?
0: 4.
2: Genau. Und das Ganze wird dann online gemeldet.
0: Wow.
2: Und die ganze Aktion, die hat einen ernsten Hintergrund. Da haben wir jetzt auch auf zu lachen.
0: Endlich.
2: Die sollen nämlich auf das Artensterben aufmerksam machen.
0: So, und wichtigste Frage, Robert. Hm. Machst du da mit?
2: Ja, ich zähle doch schon.
0: Schmetterlinge?
2: Nee, die Stunden bis zum Feierabend.
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0: Das Wetter.
1: Anfangs gibt es nur wenige Wolken, aber gegen frühen Morgen zieht es sich zu und dann kann es eben auch regnen. Die Temperaturen, die liegen so bei 13 bis 7 Grad. Am Tag kriegen wir dann viele Wolken und es kann auch gelegentlich Regen runterkommen. Das Ganze bei bis zu 26 Grad.
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2: Zurzeit liegen uns keine Meldungen vor. Wir wünschen allen unterwegs gute Fahrt.
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1: Hallo zusammen, herzlich willkommen im sehr, sehr frühen Dienstag. Ich bin Johanna Tänzer und das sind Oasis. Don't look back in anger. Guten Morgen zusammen.

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0: Two Colors mit La Fool. Hallo, guten Morgen. Ja, der Sommer geht jetzt gerade erst los, ne? Aber wenn wir schon mal auf das Ende des Sommers schauen, nur mal spinksen, dann wird das meist durch ein riesiges Event eingeläutet, nämlich das Oktoberfest. In fast genau 3 Monaten startet das und so ein bisschen zur Einstimmung gibt's jetzt einen original bayerischen Klang, original bayerische Klänge. Aber keine Sorge, es ist nämlich keine Musik.
1: Augenblick mal.
2: Der Laden, die Institution, Kirche kann mir relativ egal sein. Aber ich habe nur über diesen Laden den Glauben kennengelernt. Und jetzt bin ich da hineingewachsen, dass ich Verantwortung für diesen Glauben in dieser Kirche trage.
3: Sagt Rainer Maria Schießler, der Münchner, gehört nicht nur in seiner Heimat, sondern auch hier bei uns mit zu den bekanntesten Pfarrern. Zum Beispiel auch durch seine jahrelange Tätigkeit als Kellner auf dem Oktoberfest. Gerade eben, da lief die 2. Staffel von Himmel, Herrgott, Sakrament, eine Kurzserie, die auf Schießlers gleichnamigen Bestsellerbuch beruht. Das ist vor ziemlich genau 10 Jahren erschienen. Der Untertitel: Auftreten statt Austreten, eine klare Aufforderung, auch heute noch gültig.
2: Ich brauche jeden, der an dieser neuen Kirche mitarbeitet, aber sich in die Ecke zu setzen und zu sagen, ja, jetzt warten wir mal, wenn die Kirche dann wieder in Ordnung ist, dann könnten wir überlegen, dass man mitmacht.
3: Denn eine Kirche, die auf dem Silbertablett präsentiert wird, die gibt es nicht. Das sei auch schon ganz am Anfang so gewesen.
2: Schau bitte in den Kreis derer, die Jesus nachgefolgt sind. Gell? Pennen darum, während er Todesangst hat. Wir müssen aufwachen. Wir müssen merken, wenn ich diese Kirche haben will, dann muss ich mich dafür stark machen.
3: Auch bei Zweifel, denn Zweifel und Glaube sind für Pfarrer Schießler wie siamesische Zwillinge. Sie gehören unbedingt zusammen.
2: Es gibt keinen Glauben ohne Zweifel und es gibt keinen Zweifel, der nicht vom Glauben begleitet wird. Und ich hoffe, dass dieser Glaube mir so weit hinträgt, dass er mit diesem Glauben so sterben kann.
3: Mehr auf augenblickmalonline.de. Stefan Klinkhammer von der katholischen Kirche für Augenblick mal.

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1: Mit Danny Hoppe. Guten Morgen. Am beschaulichen Genfer See wird auch heute wieder Weltpolitik gemacht. Im französischen Evian geht das Treffen der 7 führenden Industrienationen der G7 weiter. Zum Auftakt gestern wurde unter anderem schon über den Iran-Krieg gesprochen. Der ist auch heute nochmal Thema. Es geht aber vor allem auch um die Ukraine. Dazu wird auch der ukrainische Präsident Selenskyj erwartet. Malte Albrecht hat die Infos.
2: Bei den Gesprächen dürfte es vor allem um mögliche Verhandlungen für ein Ende des russischen Angriffskrieges gehen. Mit Spannung wird erwartet, was US-Präsident Trump zu den Forderungen der Europäer sagt, die stärker an den Gesprächen mit Russland beteiligt werden wollen. Bisher gelten die USA als alleiniger Vermittler. Sie hatten sich zuletzt aber mehr auf den Nahostkrieg konzentriert. Das könnte sich durch das vorläufige Rahmenabkommen mit dem Iran nun wieder ändern. Bundeskanzler Merz zeigte sich vor dem Gipfel zuversichtlich. Zum ersten Mal könne sich langsam ein Fenster für die Diplomatie öffnen, sagte er. Die militärische und wirtschaftliche Lage Russlands habe sich verschlechtert, während die Ukraine in einer stärkeren Position sei.
1: Und jetzt weitere Meldungen im Überblick. Wer die Krankenkasse wechselt, kann im Jahr mehrere hundert Euro sparen und bekommt zum Teil sogar noch mehr Zusatzleistungen. Das hat ein Test der Stiftung Warentest ergeben. Sie hat dafür 67 gesetzliche Krankenkassen verglichen. Die Unterschiede bei Gutverdienern liegen demnach bei bis zu 660 Euro. Beim Absturz eines Bombers vom Typ B-52 sind in den USA alle 8 Besatzungsmitglieder ums Leben gekommen. Das hat der Militärstützpunkt Edwards Air Force Base im Bundesstaat Kalifornien mitgeteilt. Das Unglück geschah kurz nach dem Start des Langstreckenbombers. Warum, ist noch unklar. Die meisten Menschen in Deutschland sind offenbar keine Fans von SB-Kassen im Supermarkt oder Discounter. Das zeigt eine Umfrage des Marktforschungsinstituts Kantar. Demnach bezahlen rund 2/3 der Befragten lieber an der klassischen Kasse mit Kassierer oder Kassiererin. Es war ein ganz besonderes WM-Spiel, das jetzt am ganz frühen Morgen in Inglewood stattgefunden hat. Die iranische Fußballnationalmannschaft hatte ihren ersten Auftritt bei der Weltmeisterschaft in den USA. Gegen Neuseeland gab es zum Auftakt ein 2:2. Es wurde aber schon vor und auch während der 90 Minuten deutlich, dass es ein ganz spezielles, politisch aufgeladenes Spiel war. Immer wieder waren im Stadion Fahnen aus der Zeit vor der Islamischen Revolution zu sehen, die ein Protestsymbol der Opposition darstellen. Dazu waren während der iranischen Nationalhymne laute Pfiffe zu hören. Trotzdem blieb alles friedlich, teilweise herrschte unter den mehr als 70.000 Zuschauern ausgelassene Stimmung. Und das waren die Nachrichten mit Danny Hoppe.
3: An der Radio Essen Wetterbude in Altenessen, da haben wir gerade 13 Grad, noch sind viele Wolken unterwegs, aber erstmal bleibt's trocken. Es ist heute insgesamt eher so ein grauer Tag, nur ab und zu sehen wir mal was von der Sonne. Die Höchstwerte, die liegen am Nachmittag bei 22 Grad, morgen wird's dann wieder ziemlich wolkig sein und dann kann's auch mal leicht regnen.
4: Kurz nach 6, der Radio Essen Verkehrsservice. Keine Staus heute Morgen, also habt eine gute Fahrt und kommt gut an.
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3: Guten Morgen.
4: Guten Morgen.
3: Ja, gestern Abend ist es dann doch nochmal richtig schön geworden vom Wetter her.
4: Es war
3: herrlich. Ne?
4: Es war richtig, richtig schön und ich hatte einen richtig tollen romantischen Abend, kann ich dir sagen.
3: So, jetzt musst du mehr erzählen. Mhm. Was hast du gemacht?
4: Also, als es dann so schön wurde, bin ich zusammen mit meiner Freundin an den Baldeneysee gefahren. Ne? Wir haben uns auf unsere Fahrräder gesetzt, sind dahin, haben uns dahin gesetzt, richtig schön auf eine Bank. Jetzt stell dir vor, dieser blaue Himmel, die Sonne geht hinten unter, ganz dünne Schleierwolken. Es war richtig schön und dann gab es sogar noch was zu essen dazu.
3: Also ein romantisches Essen am Baldeneysee, sehr schön. Was habt ihr gehabt?
4: Eine Dönerbox.
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0: Ein wirklich sehr überzeugender Grund, morgens aufzustehen. Beds are burning, die Betten brennen. Midnight Oil. Die 80er hier bei Radio Essen um 10 nach 6. Guten Morgen.
1: Das will ich sehen, dass dein Bett brennt, Christian.
0: Und dann würde ich auch ganz schnell aufstehen.
1: Lass uns lieber nochmal auf die Straßen hier bei uns in Essen
0: das
1: gucken.
0: Ist vielleicht besser.
1: Vor allem hier in der Stadt, ne? Da dürften gerade deutlich mehr Lkw unterwegs sein, denn die A40 zwischen Mülheim-Heißen und Mülheim-Winkhausen ist ja aktuell noch in beiden Richtungen gesperrt und die Lkw, die werden dadurch Essen umgeleitet.
0: Anna 4 ist da aus den Radio Essen Nachrichten. Guten Morgen.
1: Guten Morgen.
0: Wie war denn jetzt der erste Montag gestern nach dem Start der Sperrung? Gab es ein großes Verkehrschaos?
2: Nee, das nicht. Also die Straßen waren schon ein bisschen voller, aber es war jetzt nicht so super krass. Unsere Systeme haben uns keine Ausreißer angezeigt und auch im Verkehrsmelderclub, da gab es jetzt keine krasseren Meldungen. Eine Umleitungsstrecke ist zum Beispiel die Bocholder Straße. Das ist ein bisschen problematisch, weil da ist es sowieso schon ein bisschen eng wegen dem Tagebruch aktuell, aber auch da scheint alles im Rahmen geblieben zu sein.
1: Wer hat denn das geplant? Also ich meine, warum werden die Autos und Lkw über die Bocholder Straße umgeleitet, wenn da gerade schon alles länger dauert?
2: Ja, andere Umleitungen für die Lkw waren da einfach nicht möglich. Das hat die Stadt am Freitag extra noch mal gecheckt. Theoretisch wäre die Altendorfer Straße noch eine Möglichkeit gewesen, aber da gibt es eine Brücke und da kommen Lkw nicht drunter durch. Die ist nämlich zu niedrig.
0: Das ist ein Argument. Die A40 bleibt wegen der Suche nach Blindgängern an der Hardenbergbrücke in Mülheim noch bis zum kommenden Montag gesperrt. Also diese Woche müssen wir da durch. Hier ist Radio Essen. Guten Morgen.

0: Daft Punk ist das hier bei Radio Essen. Get Lucky, ein Lied für alle, die einfach gerne und glücklich aufstehen an diesem Dienstagmorgen.
1: Gleich kommt eine Band, die steht noch nicht auf, jetzt um gleich 20 nach 6. Die bleibt noch ein bisschen länger liegen. Wake me up when September ends. Bis Ende September, also dann sind die wirklich ausgeschlafen. Green Day gleich hier bei Radio Essen.
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0: 6.23 Uhr. Ich glaube, alle Spanierinnen und Spanier bei uns in Essen, die weinen immer noch.
1: Also zumindest schütteln sie noch ungläubig den Kopf.
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0: Der große WM-Favorit Spanien, ne, der hat gestern überraschend 0:0 gespielt gegen Außenseiter Kap Verde. Tja, so kann es manchmal laufen, ne? Mhm. Spanien war zwar überlegen, aber sie haben halt am Ende keine Tore geschossen.
1: Ja, dann bringt das nicht viel. Also Tore geschossen haben dafür der Iran und Neuseeland. Die haben 2:2 gespielt in dieser Nacht. Neuseeland lag zweimal vorne. Der Iran hat immer wieder aufgeholt bei Saudi-Arabien gegen Uruguay. Da stand es heute Nacht am Ende 1:1. Und genau so ging auch das Spiel Belgien gegen Ägypten aus.
0: Ja, okay, wie geht's heute weiter?
1: Also das erste Spiel heute Abend ist Frankreich gegen Senegal. Und los geht's da um 21 Uhr unserer Zeit.
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1: Ich bin mir ziemlich sicher, Miles Smith hat das Lied Nice to Meet You nur für eine Person geschrieben, Christian.
2: Das kann eigentlich nur Anna Vier aus den Radio Essen Nachrichten gewesen sein, ja, oder?
3: Na, oh, schönen guten Morgen.
2: Guten Morgen. Jetzt das Aktuelle aus der Stadt.
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3: Geflüchtete in Essen bekommen jetzt alle eine Bezahlkarte. Die Stadt hat lange auf die Karte vom Land gewartet. Bis Juli sollen die ersten Asylbewerber sie jetzt bekommen. Im kommenden Jahr will die Stadt die Bezahlkarte dann an alle Asylbewerber verteilt haben. Das sind knapp 1000 Personen. Pro Asyl und andere Organisationen kritisieren die Bezahlkarte, weil sie zeigt, wo Menschen herkommen und wie sie Geld bekommen. Auf der Bocholder Straße könnte es in dieser Woche länger dauern. Die Straße ist teilweise gesperrt, eine Baustellenampel regelt den Verkehr und es dürften dort mehr Lkw unterwegs sein als sonst. Die Straße ist eine Umleitungsstrecke für Lkw, die von der gesperrten A40 kommen. Sie können nur daher fahren, weil auf der Altendorfer Straße eine Brücke zu niedrig ist. Die A40 bleibt wegen der Suche nach Blindgängern an der Hardenbrücke bis Montagmorgen gesperrt. An der Ruhr in Heisingen oder auch in Kettwig blüht wieder der Riesenbärenklau. Der Saft der Pflanze ist für Menschen gefährlich. Er löst schmerzhafte Hautreizungen aus. Deshalb wird die Pflanze von Grün und Gruger bekämpft. Auch entlang von Straßen gibt es Firmen, die die Pflanze abmähen. Und jetzt noch eine Meldung aus Nahost. Die ersten iranischen Schiffe haben das Gebiet im Golf von Oman durchquert. Das berichten staatliche Medien von vor Ort. US-Präsident Donald Trump hatte eine Einigung auf ein Abkommen mit Iran bestätigt. Ein Teil davon war die sofortige Aufhebung der US-Seeblockade gegen iranische Häfen.
4: Und jetzt die gute Nachricht.
3: Kinder und ganze Schulklassen kommen ins Theater, auch wenn sie sich das eigentlich nicht leisten können. Das macht die neue Aktion von Theater und Philharmonie möglich, der geschenkte Platz. Wer ein Ticket bucht, kann direkt beim Kauf online einen Betrag spenden. Die Sparkasse Essen stockt dann das Geld weiter auf. Und das waren die Radio Essen Nachrichten mit Anna Vier. 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
2: Es ist noch frisch heute Morgen. 14 Grad zeigt das Thermometer an der Radio Essen Wetterbude in Bredeney. Die Wolken sind noch ziemlich hartnäckig. Im Laufe des Tages kommt zwischendurch aber auch mal die Sonne raus. Insgesamt bleibt es aber meistens bedeckt. Heute geht's noch rauf auf maximal 22 Grad. Morgen ist es dann wieder wolkiger und ein bisschen kühler. Da sind dann auch ein paar Regentropfen mit dabei.
1: Kurz nach 6:30 der Radio Essen Verkehrsservice. Hier nochmal der Hinweis, gerade gehört in den Radio Essen Nachrichten. Die A40 ist gesperrt zwischen Heißen und Winkhausen in beiden Richtungen. Und wenn ihr heute Morgen mit der Straßenbahn fahrt, dann denkt dran, die Ruhrbahn hat da ein bisschen was umgestellt. Alle Infos dazu findet ihr bei uns online auf radioessen.de.
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2: Guten Morgen.
1: Moin.
2: Ja, und mit einer unglaublichen Geschichte gleich. Ihr lernt nämlich gleich hier bei uns in der Sendung so einen richtigen Abenteurer kennen. Der ist von Katernberg aus zu einer etwas größeren Motorradfahrt aufgebrochen.
1: Schön beschrieben, etwas größer. Ja, sein Ziel war Indien. Zwischendurch ist er allerdings fast verdurstet, saß im Knast, aber er ist irgendwie angekommen.
2: Die ganze Geschichte hört ihr gleich in ein paar Minuten.
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0: 7:40. Geht's jetzt hier bei Radio Essen um einen richtig, richtig tollen Abenteuertypen?
1: Du meinst natürlich mich, oder?
0: Nein.
1: Nein.
0: Natürlich nicht, Christian. Es sei denn, du bist 20.000 Kilometer mit dem Motorrad durch die Wüste im Iran nach Kathmandu gefahren, in der Nähe von Nepal. Oder hast irgendwie 6 Tage im Gefängnis da gesessen. Oder du hast eine Hinduistin geheiratet mit Blick auf Mount Everest. Trifft es auf dich zu?
1: Nicht so ganz.
0: Das alles hat allerdings Stefan Thiemann erlebt.
1: Genau, um den geht's jetzt hier bei Radio Essen. Der ist in Katernberg aufgewachsen, hat mit seiner Familie in so einem kleinen Haus am Ende einer Sackgasse gewohnt. Der ist ganz normal groß geworden, zur Schule gegangen, hat erst in einer Küche gearbeitet, dann als Unternehmer. Aber ihn hat es irgendwie immer rausgezogen in die große, weite Welt.
0: Ja, deswegen hat er irgendwann gesagt, ich schmeiß alles hin, ich kündige und lass alles hinter mir und ich fahre mit dem Motorrad 20.000 Kilometer nach Kathmandu. Das ist in der Nähe von Nepal.
2: Es waren über 55 Grad im Schatten. Die Elektronik von teilweise den Motorrädern sind eben ausgefallen. Wir hatten zwar in unserem Verständnis mehr als genug Wasser eben mit. Diese 5 Liter pro Nase, die waren gefühlt innerhalb von einer halben Stunde weg, weil man hat nicht nur einfach diesen Durstdrang, sondern wirklich durch den heißen Wind, der gesamte Körper wird praktisch entsaftet, also wie dehydriert eben in kürzester Zeit.
1: 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Guten Morgen, hier ist Radio Essen.

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0: wunderschönen Dienstagmorgen wünschen wir euch. 6:50 haben wir es ziemlich genau. Hier ist Radio Essen mit eurer Frühschicht.
1: Guten Morgen. Evian, das kennen die meisten nur als Mineralwassermarke. Das wird Evian genau geschrieben. Das ist eine Stadt, die liegt in Frankreich. Und in genau dieser Stadt treffen sich im Moment die G7-Staaten. Die kommen da zusammen, weil die sich beraten, ne? Unter anderem über die Kriege im Iran und in der Ukraine. Das Wichtigste aus aller Welt, das hört ihr gleich bei uns in den Radio Essen Nachrichten 7:00.
0: Vorher gehen wir aber noch mal so ein paar Jahre bis Jahrzehnte zurück musikalisch jetzt hier bei Radio Essen, und zwar in die 90er. Fading Like a Flower von Roxette. Damals ein ganz, ganz großer Hit. Ja, warum geht's? Um diesen Schmerz, um die Hilflosigkeit nach einer Trennung. Also wenn die geliebte Person den Raum verlässt oder geht, dann fühlt sich die andere Person, die zurückbleibt, schwach, verletzlich, so kraftlos, eben genau so, wie eine Blume ohne Wasser oder Licht verwelken würde.
1: Also so wie du dich fühlst, wenn ich jetzt gleich aus der Radio Essen Tür gehe?
0: Möglicherweise, aber bei dir weiß ich ja, du kommst wieder, du kriegst dann nämlich Geld dafür und dann ist doch alles direkt wieder gut. Fading Like a Flower, Roxette, die 90er jetzt für euch.

0: 6:56, guten Morgen, hier ist Radio Essen.
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1: Mit Danny Hoppe. Guten Morgen. Viel Geld sparen und das bei mehr Zusatzleistungen. Das klingt schon mal nicht schlecht. Und das ist auch möglich, wenn wir die richtige Krankenkasse wählen. Das hat die Stiftung Warentest herausgefunden. Sie hat 67 gesetzliche Krankenkassen miteinander verglichen. Sarah Heinz aus dem News-Team. Demnach können wir bei einem Wechsel ein paar hundert Euro im Jahr sparen.
2: Ja, die Stiftung Warentest hat das auch ganz konkret vorgerechnet. Bei einem Monatseinkommen von 3.000 Euro können wir demnach bis zu 340 Euro im Jahr sparen. Bei einem höheren Einkommen sind es sogar bis zu 660 Euro. Auf die Zusatzleistungen soll das aber keinen Einfluss haben. Auf die müssen wir laut Stiftung Warentest bei einem Wechsel nicht verzichten. Viele der günstigeren Kassen haben ein genauso gutes oder sogar ein noch besseres Zusatzangebot als die Kassen, die etwas mehr kosten. Und daran soll wohl auch die laufende Gesundheitsreform nichts ändern. Dann hieß es.
1: Und wenn ich die Krankenkasse wechseln will, geht das in der Regel ja auch ziemlich unkompliziert.
2: Genau, laut Stiftung Warentest kann jeder, der mindestens seit 12 Monaten Mitglied in seiner Kasse ist, kündigen, und zwar zu jedem Zeitpunkt. Bei Beitragserhöhungen kann sofort gekündigt werden. Und um die Kündigung bei der alten Krankenkasse kümmert sich dann die neue. Wer laufende Leistungen bezieht, also zum Beispiel in Psychotherapie ist oder Pflegeleistungen bezieht, der sollte so einen Wechsel vorab besser schriftlich abklären. Teilweise kann es da auch Sinn machen, vorerst noch bei der alten Kasse zu bleiben.
1: Danke, Sarah. Und jetzt weitere Meldungen im Überblick. Am Vormittag wird im französischen Evian der G7-Gipfel fortgesetzt. Auch der ukrainische Präsident Selenskyj wird erwartet, denn es soll heute vor allem auch über die Ukraine gesprochen werden. Bundeskanzler Merz sagte, die Ukraine sei inzwischen in einer stärkeren Position. In Deutschland gibt es immer weniger Sozialwohnungen. Dieser Trend hat sich auch im vergangenen Jahr fortgesetzt. Das zeigt eine Antwort des Bauministeriums auf eine linken Anfrage. Demnach fielen erneut rund 20.000 Sozialwohnungen weg. Vor allem in NRW ist die Lücke nach diesen Zahlen groß. Europameister Spanien ist mit einer Blamage in die WM gestartet. Gegen den krassen Außenseiter Kap Verde gab es nur ein 0:0. Auch in den anderen drei Partien gab es keinen Sieger. Der Iran und Neuseeland trennten sich 2:2. Belgien kam nicht über ein 1:1 gegen Ägypten hinaus. Und auch bei Saudi-Arabien gegen Uruguay hieß es 1:1. Man kennt es aus dem Supermarkt oder Discounter. An der Kasse ist eine lange Schlange. Die SB-Kassen sind frei. Trotzdem stellen sich viele lieber in der Schlange an. Das belegt jetzt auch eine Umfrage des Marktforschungsinstituts Kantar. Demnach wählen 2/3 der Befragten lieber die klassische Kasse. Nur jeder 3. findet es besser, den Einkauf selbst zu scannen. Nach den Gründen dafür wurde auch gefragt. Hier wurden Gewohnheit, Angst vor Bedienfehlern oder Überforderung genannt. Viele zahlen aber auch lieber mit Bargeld oder sagen, dass ihnen das Selbstscannen zu lange dauert. Und das waren die Nachrichten mit Danny Hoppe.
3: 14 Grad haben wir jetzt gerade an der Radio Essen Wetterbude in Steele. Noch ist alles wirklich grau in grau da draußen, aber Regen ist erstmal keiner mit dabei. Den Tag über bleibt es dann meistens bewölkt. Vielleicht sehen wir später auch mal den einen oder anderen Sonnenstrahl. Die Höchsttemperatur heute 22 Grad. Morgen haben wir insgesamt mehr Wolken. Zwischendurch regnet es dann auch mal leicht.
4: Kurz nach 7 der Radio Essen Verkehrsservice. Aktuell haben wir keine langen Staus auf den Autobahnen. Schauen wir mal auf die A40-Sperrung. Ihr erinnert euch, und zwar ist ja in diesen Tagen die A40 gesperrt zwischen Winkhausen und Heißen in beiden Richtungen. Die Umleitungsstrecke ist ja über die Bocholder Straße. Aktuell haben wir da 10 Minuten Stau in Richtung Bottropper Straße. Die müsst ihr auf jeden Fall mit einrechnen. Ansonsten sind die Straßen frei. Ich wünsche euch eine gute Fahrt.
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5: Guten Morgen.
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4: Bist du eigentlich Team Hund oder Team Katze?
3: Ich würde das mal so beantworten lassen. Also gegen Katzen habe ich eine Allergie. Können die Katzen nichts für, aber ist nun mal so. Mhm. Und du?
4: Ich mag Wellensittiche.
3: Die sind auch schön, ne? Also hatte ich auch mal, als ich klein war. Die haben bei uns die ganzen Küchenschränke immer angeknabbert. War ein Erlebnis auf jeden Fall. Gleich werden wir dem Essener Tierheim hier einen Besuch abstatten. Zusammen mit ein paar Kindern und mal gucken, was bei denen so für

0: Um 7:10 machen wir jetzt mal ein bisschen Biologieunterricht hier bei Radio Essen.
1: Ja, dann bereiten wir uns kurz vor. Moment. So, guten Morgen, Frau Krüsemann. Worum geht's denn heute in Biologie?
0: Wusstet ihr, dass es ein Tier gibt mit schwarzen Knochen?
1: Nee.
0: Also ich auch nicht. Das und noch viele spannende weitere Infos zu Tieren, die gibt's jetzt bei einer Führung und zwar durch das Tierheim in Essen.
1: Und da sind wir mit dabei gewesen mit einer Radio Essen Stadtreporterin. Da haben wir Oliver getroffen, 8 Jahre alt und Ariana 3 Jahre alt. Neben Hund und Katze haben die sich vor allem für ein exotisches Tier sehr interessiert.
2: Weißt du, was du da gerade siehst?
3: Eine Schlange.
2: Und wie sieht die aus? Sieht die süß aus?
3: Ja.
4: Das sieht so interessant aus, wie die sich bewegen. Und dann denkt man, will man auch immer sehen, wenn die durch so welche Höhlen oder so gehen, wo sie dann am Ende rauskommen.
1: Also Schlangen gibt es auf jeden Fall schon mal im Tierheim, die kann man sich angucken bei diesen Führungen. Aber wir haben ja noch eine Frage offen, ne? Das Tier mit den schwarzen Knochen, Frau Lehrerin.
0: Ja, also auch Lüne, die war im Tierheim, die kommt aus Rüttenscheid.
1: Ja.
0: Und bei ihr war das so, dass die auch sehr, sehr, sehr große Augen gemacht hat, als das Tier dann rauskam.
2: Wir haben jetzt gerade erfahren, dass schwarze Hühner auch schwarze Knochen haben. Das wusste ich bisher noch gar nicht.
0: Nein, nee, meinst du, die legen auch schwarze Eier, die Hühner?
1: Nein. Ich habe nachgeguckt. Also das legen sie definitiv nicht. Die legen zum Teil sogar weiße Eier, obwohl sie schwarz sind. Aber wer mir das jetzt nicht glaubt, kann natürlich gerne nochmal nachfragen im Essener Tierheim. Ne?
0: So, und wem dieser ganze Radio Essen Biologieunterricht jetzt hier viel zu albern war, der geht am besten direkt selber ins Tierheim. Da gibt es richtige Expertinnen und Experten. Da stehen jetzt nämlich die Termine für den Sommerfest. Da könnt ihr euch direkt anmelden beim Tierheim. Der nächste Termin ist, Christian?
1: Der ist Anfang Juli, ein Montagnachmittag wird das sein. Also auf jeden Fall eine sehr, sehr spannende Führung. Hier ist Radio Essen. Guten Morgen.

0: Das ist so ein richtiger Song zum Wachwerden von Felix Jehn und Zoe Wees hier bei Radio Essen. Do it better. Guten Morgen.
1: Morgen.
0: Die Bezahlkarte für Geflüchtete ist unser Thema gleich hier bei Radio Essen. Jetzt ist endlich klar, nach langer, langer Zeit, wann wird die kommen und wie viele Menschen in Essen werden sie dann in der Tasche haben?
1: Ja, über die Bezahlkarte für Geflüchtete wurde ja lange diskutiert und Essen hat dann lange auf die Karte vom Land gewartet. Alle Infos dazu hört ihr gleich bei uns in den Radio Essen Nachrichten um 7:30.
0: Und jetzt haben wir es 7:20. Guten Morgen.
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0: die Bangles und Eternal Flame. Der Titel wurde in den 80ern damals übrigens von der Sängerin komplett nackt eingesungen im Studio. Man hat ihr nämlich vorher erzählt, dann klingst du irgendwie noch so ein bisschen emotionaler, verletzlicher, so wie das sein muss für diesen Titel. Das hat sie dann gemacht, wurde ein Welthit. Also, was soll man sagen?
1: Ja, krass, dass die Musikregisseure da nicht abgelenkt waren.
0: Lass uns über Fußball reden.
1: Genau, 7:1 gegen Curaçao. Ich würde sagen, die WM hat für uns gut angefangen, ne?
0: Ja, definitiv. Weiter geht's gegen die Elfenbeinküste und gegen Ecuador. Das könnte schon so ein bisschen schwieriger werden zumindest.
1: Und wenn es mit dem Titel nicht klappen sollte dieses Mal, wir von Radio Essen wissen, woran es liegt.
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0: Guten Morgen. Wir haben es 7:30 Uhr. Zeit für die Radio Essen Nachrichten und die hat jetzt für euch Anna Vier.
1: Schönen guten Morgen.
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1: Lange hat die Stadt Essen drauf gewartet. Jetzt hat das Land die Bezahlkarte für Geflüchtete freigegeben. Die Karte soll ab Juli nach und nach an die Asylbewerber verteilt werden. Mit der Karte können sie in Geschäften bezahlen und bis zu 50 Euro bar im Monat abheben. Pro Asyl und andere Organisationen kritisieren die Bezahlkarte, weil sie zeigt, wo Menschen herkommen und wie sie Geld bekommen. Auf der Bocholter Straße wird es eng. Sie ist teilweise gesperrt. Eine Baustellenampel regelt den Verkehr und es dürften dort mehr Lkw unterwegs sein als sonst. Die Straße ist eine Umleitungsstrecke für Lkw, die von der gesperrten A40 kommen. Sie können nur daher fahren, weil auf der Altendorfer Straße eine Brücke zu niedrig ist. Die A40 bleibt wegen der Suche nach Blindgängern an der Hardenbrücke bis Montagmorgen gesperrt. An der Ruhr in Heisingen oder auch in Kettwig blüht wieder der Riesenbärenklau. Der Saft der Pflanze ist für Menschen gefährlich. Er löst schmerzhafte Hautreizungen aus. Deshalb wird die Pflanze von Grün und Gruger bekämpft. Auch entlang von Straßen gibt es Firmen, die die Pflanze abmähen. Und jetzt noch eine Meldung aus der EU-Politik. Die EU hat die Beitrittsverhandlungen mit der Ukraine begonnen. Vertreter beider Seiten starten am Abend in Luxemburg offiziell die Gespräche zum ersten Themenblock, heißt es von einem Sprecher des Rates der Mitgliedstaaten gegenüber der deutschen Presseagentur.
2: Und jetzt die gute Nachricht.
1: Kinder und ganze Schulklassen kommen ins Theater, auch wenn sie sich das eigentlich gar nicht leisten können. Das macht die neue Aktion von Theater und Philharmonie möglich, der geschenkte Platz. Wer ein Ticket bucht, kann direkt beim Kauf online einen Betrag spenden und die Sparkasse Essen stockt das Geld dann weiter auf. Das waren die Radio Essen Nachrichten mit Anna Vier. 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
0: An der Radio Essen Wetterbude in Borbeck haben wir jetzt aktuell 15 Grad. Heute haben wir viele Wolken am Essener Himmel. Sonne ist leider die Ausnahme. Die Höchstwerte liegen bei 22 Grad am Nachmittag. Morgen gibt's dann mehr Wolken und etwas Regen ist auch mit dabei.
3: Kurz nach 7:30 Uhr, der Radio Essen Verkehrsservice. Es ist ein bisschen was los auf den Autobahnen. Hier kommen alle Staus für euch. A42, Kamp-Lindfort Richtung Dortmund, zwischen Gelsenkirchen-Bismarck und Kreuzherne 3 Kilometer plus eine Viertelstunde. Und die 52, Essen Richtung Düsseldorf, zwischen Essen-Süd und Breitscheid, auch da 3 Kilometer Stau, 10 Minuten plus. Dann nochmal die Erinnerung, die A40 ist gesperrt aktuell zwischen Mülheim-Winkhausen und Heißen. Schauen wir mal in den Essener Stadtverkehr, da gibt es ja die Umleitung über die Bocholder Straße, aktuell 10 Minuten plus. Und auch die Altendorfer Straße ist ein bisschen dichter, rechnet da mal mit einer Viertelstunde on top. Dann haben wir noch Stau auf der Ruhrallee in Richtung Innenstadt plus eine Viertelstunde und Gladbecker Straße, Bottropper Straße jeweils stadteinwärts plus 10 Minuten. Das sind die längsten Staus und gerade ganz, ganz aktuell reingekommen. Daniel hat geschrieben über WhatsApp. Guten Morgen, es gibt einen neuen Blitzer und zwar auf dem Baderweg in Richtung Heisingen Mitte, direkt an der Schule und zwar im dunkelgrünen Caddy.
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0: Guten Morgen.
4: Moin.
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3: So, was passiert, wenn man drei wirklich gute Sängerinnen und Sänger zusammen ein Lied aufnehmen lässt?
0: Das wird wahrscheinlich gut, oder?
3: Ja, man muss sich keine Sorgen machen.
0: Ja, deswegen heißt der Titel bestimmt auch so. Don't you worry, die Black Eyed Peas, Shakira und David Guetta am Mischpult, jetzt hier bei Radio Essen.

0: Guten Morgen bei Radio Essen. Von Katernberg nach Kathmandu in Nepal. Und das mit dem Motorrad. 20.000 Kilometer unter anderem durch die Wüste im Iran. Dieses unglaubliche Abenteuer hat Stefan Thiemann erlebt. Und davon hat er uns erzählt in unserer neuen Podcast-Folge von Essen im Ohr. Die ist seit heute Morgen online.
1: Ja, mehr zu Stefan. Er ist selber in Katernberg aufgewachsen. Seine Eltern hatten da eine Gaststätte mit so einer Kegelbahn, wie man das noch kennt. Und da hat er als Vierjähriger schon in der Küche gestanden und so die Salate vorbereitet für die ganzen Gäste. Und er erinnert sich noch ganz genau an die Fußball-Weltmeisterschaft 1974, als Deutschland Weltmeister wurde.
2: Der gesamte geschichtliche Kontext war damals wirklich, als wenn ein Ventil platzen würde. Und ich war dann eben letztendlich der Spielball und wurde dann dort durch die Kneipe geworfen wie ein Wanderpokal.
0: Tja, er ist zur Schule gegangen, ganz normal. Er hat sich dann selbstständig gemacht als Unternehmer. Aber so richtig sesshaft bei uns in Essen ist er nie geworden. Stattdessen ist er dann mit dem Motorrad nach Nepal gefahren. Da hat er seine Frau kennengelernt und das war gar nicht so einfach damals.
2: Also erstmal der Altersunterschied, dann weißhäutig, dann eben nicht in der entsprechenden hinduistischen Kaste, was schon mal ein absolutes No-Go eben ist. Also das war schon Aufschlagen zweier Welten. Meine Schwiegermutter, heute sind wir ein Kopf und ein Arsch, damals meine absolut größte Gegnerin, weil sie wollte natürlich ihre Tochter beschützen und fand das nicht wirklich witzig.
1: Ja, gut, dass sie sich am Ende vertragen haben, denn die beiden durften dann doch heiraten, mit Blick übrigens auf den Mount Everest.
0: Wow.
1: Und jetzt möchte Stefan weitermachen. Er will jetzt ein eigenes Hotel für Motorradfahrerinnen und Fahrer aufbauen, und zwar in Nepal. Also finde ich richtig, richtig cool.
0: Ja, der hat ein Leben, ne? Der hat auf jeden Fall noch ganz viele andere Dinge erlebt. Die können wir hier jetzt gar nicht alle erzählen bei Radio Essen. 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

0: Viertel vor acht haben wir es durch. Zeit für ein kleines Verkehrsupdate hier bei Radio Essen. Aktuell ist ja die A40 zwischen Heißen und Winkhausen gesperrt. Und ja, die Umleitungsstrecke, die ist dicht, sagt die Verkehrskarte. Also Bocholter Straße aktuell eine Viertelstunde plus und auch die Altendorfer Straße in Richtung Innenstadt. Rechnet da mal mit, ja, mindestens 15 Minuten mehr.
1: Ja, Anna Vieh ist da aus den Radio Essen Nachrichten. Guten Morgen.
2: Guten Morgen.
1: Seit dem Wochenende ist die Autobahn dazu. Gestern war der erste Tag. Also heute ist es ein bisschen voller. Mhm. Wie sah es gestern aus?
2: Ja, gestern war es etwas voll, aber nicht so voll wie heute. Also die Systeme haben gestern keine Ausreißer gezeigt und auch aus dem Verkehrsmelderclub, da gab es jetzt keine besonderen Auffälligkeiten. Mhm. Eine Umleitungsstrecke ist ja die Bocholder Straße und da wird es nochmal doppelt voll. Wegen dem Tagebruch ist die jetzt schon ein bisschen gesperrt und ja, jetzt zeigt sich das dann halt auch auf der Straße.
0: Warum lenkt man denn dann eigentlich Autos und LKWs gerade über die Bocholder Straße?
2: Ja, andere Umleitungen waren für die LKW einfach nicht möglich. Das hat die Stadt am Freitag extra nochmal gecheckt. Also theoretisch wäre die Altendorfer Straße noch eine Möglichkeit, aber da ist eine Brücke, die ist recht niedrig und da würden die LKW nicht drunter durchkommen.
1: Ja, das ist ein Argument, würde ich sagen. Ne? Die A40 bleibt wegen der Suche nach Blindgängern an der Hardenbergbrücke noch bis Montagmorgen gesperrt. Infos waren das von Anna Vier aus den Radio Essen Nachrichten. Die weiß eine ganze Menge, die Anna Vier, deswegen macht sie auch Nachrichten bei Radio Essen.
0: Aber Teddy Swims, ne? Mhm. Der weiß noch mehr. Der ist nämlich Mr. Know-It-All.
1: Jetzt für euch im besten Mix für Essen. Guten Morgen.

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1: Mit Nico Hartmann. Die Fußball-WM hat gestern Abend eine der größten Sensationen ihrer Geschichte erlebt. Titelkandidat Spanien blamierte sich beim torlosen Unentschieden gegen Neuling Kap Verde und wurde bereits in der spanischen Presse für den Fehlstart scharf kritisiert. Auch der eingewechselte Superstar Lamine Yamal konnte dem lahmen Offensivspiel der Furia Roja keine Impulse geben. Dazu war Kap Verde-Torhüter Vosinha in Topform. Damit stehen die Spanier nach dem schwachen Start bereits unter Druck.
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2: Mit Danny Hoppe, guten Morgen. In einer Stunde geht es im französischen Evian mit dem G7-Gipfel weiter. Der Auftakt gestern war vom Iran-Deal der USA bestimmt worden. Heute soll es vor allem um den Ukraine-Krieg gehen. Auch der ukrainische Präsident Zelensky ist dabei. Sarah Heinz aus dem News-Team. Zuletzt hatte sich nicht viel getan bei der Suche nach einer Friedenslösung.
3: Ja, ukrainische Versuche, sich Präsident Putin anzunähern, werden immer wieder abgeblockt. Deswegen hat sich Zelensky jetzt auch an US-Präsident Trump gerichtet. Sollte er Putin in die USA einladen, könnte es dem nämlich etwas schwerer fallen, die Einladung direkt wieder abzulehnen. Laut US-Präsident Trump könnte man da wirklich etwas erreichen. Das sagte er am Abend auf dem G7-Gipfel zu Frankreichs Präsident Macron. Bisher hieß es von russischer Seite immer wieder, dass ein Treffen mit der Ukraine erst dann in Frage komme, wenn eine endgültige Konfliktlösung auf dem Tisch liege. Und für Russland heißt das nach wie vor, dass die Ukraine weitere Gebiete abtritt.
2: Bundeskanzler Merz schaut trotzdem vorsichtig optimistisch auf das Treffen heute.
3: Ja, die Ukraine sei in einer neuen Position der Stärke, sagte er. Militärisch könne Russland nicht gewinnen und inzwischen sei die Wirtschaft des Landes auch angeschlagen. Deswegen könnte sich jetzt zum ersten Mal ein Fenster für die Diplomatie öffnen, so Merz. In Evian sind wohl auch Gespräche mit US-Präsident Trump geplant über die Vorschläge, die vor kurzem in London erarbeitet wurden. Da hatten Merz, Macron, Starmer und Zelensky darüber gesprochen, wie sich die Ukraine in möglichen Verhandlungen positionieren könnte.
2: Danke, Sarah. Und jetzt weitere Meldungen im Überblick. Wer die Krankenkasse wechselt, kann im Jahr mehrere hundert Euro sparen und bekommt zum Teil sogar noch mehr Zusatzleistungen. Das hat ein Test der Stiftung Warentest ergeben. Sie hat dafür 67 gesetzliche Krankenkassen verglichen. Die Unterschiede bei Gutverdienern liegen demnach bei bis zu 660 Euro. In Dortmund hat die Feuerwehr ein vierjähriges Kind von einem Hausdach gerettet. Es war unbemerkt aus einem Fenster dorthin geklettert. Beim Eintreffen der Polizei saß das Kind in der Dachrinne des vierten Stocks und drohte abzustürzen. Mit einer Drehleiter konnte das Kind aber unverletzt vom Dach geholt werden. WM-Favorit Spanien ist mit einer Blamage ins Turnier gestartet. Gegen Außenseiter Kap Verde gab es nur ein 0:0. Auch in den anderen Partien gab es keinen Sieger. Belgien und Ägypten spielten 1:1, genauso wie Saudi-Arabien und Uruguay. Außerdem trennten sich der Iran und Neuseeland 2:2. Eine Flasche Bier oder ein Glas Wein und danach noch mit dem Auto fahren. Damit haben viele Menschen in Deutschland offenbar kein Problem. Das zeigt eine Forsa-Umfrage für RTL. 60% der Befragten sind demnach schon einmal Auto gefahren, obwohl sie Alkohol getrunken hatten. Fast jeder Zehnte gab außerdem an, auch nach größeren Mengen schon mal gefahren zu sein. Gleichzeitig wünscht sich eine große Mehrheit aber strengere Alkoholgrenzen im Straßenverkehr. Rund 45% sind für ein absolutes Alkoholverbot. Und das waren die Nachrichten mit Danny Hoppe.
4: Langsam wird's wärmer. 16 Grad haben wir an der Radio Essen Wetterbude in Rüttenscheid. Die Wolken geben noch nicht so richtig auf, aber erstmal bleibt's trocken. Viel Sonne dürfen wir heute nicht erwarten. Die Höchstwerte, die liegen am Nachmittag so bei 22 Grad. Morgen ist es dann wieder so ein bisschen frischer und ziemlich wolkig. Hin und wieder regnet's.
5: Kurz nach 8, der Radio Essen Verkehrsservice. Es ist ganz schön was los. Hier kommen alle Staus ab 10 Minuten plus. A42, Dortmund Richtung Kamp-Lindfort, zwischen Gelsenkirchen-Schalke und Kreuz-Essen-Nord 5 Kilometer. Ab eine Viertelstunde plus. Dann die 52 Essen Richtung Düsseldorf. Zwischen Essen Süd und Harzopf 2 Kilometer steht ihr da. Auch da eine Viertelstunde plus. Dann aufgrund der A40 Sperrung in Mülheim zwischen Winkhausen und Heißen ist die Umleitung ziemlich dicht. Also Bocholder Straße in Richtung Bottropper Straße plus 10 Minuten. Und besonders voll die Altendorfer Straße aktuell in Richtung Innenstadt. Rechnet da mal mit ja auch einer Viertelstunde plus. Die könnt ihr auch mit einrechnen, wenn ihr auf der Ruhrallee unterwegs seid in Richtung Innenstadt oder auf der Gladbecker Straße oder auch auf der Bottropper Straße. Also überall gerade ja mächtig was los, rechnet die Zeit auf jeden Fall mehr mit ein. Schauen wir noch auf die Blitzer, die habt ihr uns gemeldet und zwar auf dem Baderweg in Richtung Heisingen Mitte. Danke an Radio Essen Verkehrsmelder Daniel.
4: Also jede Menge los heute.
5: Oh, anstrengend.
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4: Da hilft doch einfach nur noch gute Musik. Zum Beispiel gleich die 90er mit TLC und jetzt Pink. Please don't leave me.

0: Guten Morgen. Wir haben ja hier schon festgestellt heute Morgen im Radio Essen Studio, wir hatten beide als Kinder Wellensittiche. Mhm. Ja, Haustiere sind ja ein ganz, ganz großer Wunsch bei den meisten Kindern, glaube ich.
1: Oh ja, um die geht es jetzt auch um 8:10. Wir sprechen über Konstantina, die kommt aus Frintrop. Die wollte auch unbedingt ein Tier haben. Mhm. Ne? Deswegen ist ihr Papa mit ihr ins Tierheim gefahren, weil so ein Tier bedeutet ja auch, man muss sich darum kümmern.
0: Tja, und es gibt so viele süße Tiere, da ist es ganz schön schwer, sich zu entscheiden. Radio Essen Stadtreporterin Lea Schimanski hat so ein bisschen geholfen.
2: Hättest du gerne Katze?
3: Ja.
2: Und hättest du auch gerne einen Hund?
3: Ja.
2: Und hättest du auch gerne einen Vogel?
3: Ja.
2: Welches hättest du denn am liebsten?
3: Eine Häschen.
2: Oh. Warum sind die am besten?
3: Weil die süß sind.
2: Oh Gott,
0: ja.
2: Ein süßes Häschen.
1: Wo ist dieses Kind? Ich möchte es haben.
0: Also die Entscheidung steht jetzt auf jeden Fall fest. Konstantina aus Frintrop hätte am liebsten ein Häschen, wird die meisten anderen Tiere aber am liebsten auch mitnehmen, glaube ich. Wenn ihr auch mal im Tierheim vorbeigucken möchtet, da gibt es eine sehr, sehr gute Gelegenheit diesen Sommer über wieder im Nordviertel, im Tierheim. Die bieten nämlich Führungen an, dafür könnt ihr euch anmelden. Die Infos, die gibt es bei uns auf radioessen.de.
1: Meinst du, da gibt's auch Häschen?
0: Ich bin mir sehr sicher.
1: Ich hoffe, Konstantina ist auch da.
0: Die wird eins finden.

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1: Ed Sheeran singt über Fotos. Um 7:15 haben wir es durch.
2: Ganz romantisch, genau.
1: Und ihr wollt Fotos vermeiden, nämlich im Essener Stadtverkehr. Deswegen haben wir jetzt hier einen neuen Blitzer für euch.
3: Guten Morgen, der Olli hier. Ich habe einen Blitzer für euch und zwar auf dem Baderweg von Lehlei in Richtung Heising, Ortsmitte. Gute Fahrt euch allen da draußen. Ciao, ciao.
2: Ja, danke schön, Olli. Gleich 7:20.
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0: Guten Morgen.
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0: Was ist passiert bei der Fußball-WM, während die meisten von uns geschlafen haben? Wir geben euch nochmal einen kleinen Überblick jetzt hier bei Radio Essen.
2: Ja,

0: aber zweimal dann noch aufgeholt.
1: Bei Saudi-Arabien gegen Uruguay hat es am Ende dann 1:1 gestanden. Und genauso ging auch das Spiel Belgien gegen Ägypten aus. Schauen wir mal auf heute. Wie geht's da weiter?
0: Also das erste Spiel heute Abend unserer Zeit ist Frankreich gegen den Senegal. Um 21 Uhr wird's da losgehen.
1: Dann würde ich sagen, spielen wir jetzt hier eine Fußballhymne. Ne? Das ist eine Ruhrcharts-Neuvorstellung. Könnt ihr diese Woche reinwählen in eure Top 30. DNA, David Guetta, Andrea Bocelli und Megan Thee Stallion.
0: Das ist es. Eins der aktuellen, ja, wie die alle ausgesprochen werden. Ne? Das ist Wahnsinn. Ich gucke auch gerade, das ist Andrea Bocelli. So viel kann ich sagen. Der ist Italiener, meines Wissens. David Guetta, die anderen. Da muss ich aber auch tatsächlich passen. Einer der ganz, ganz vielen WM-Songs in diesem Jahr gibt's jetzt aus den Ruhrcharts.

0: ein genialer, gute Laune-Song. Kenny Loggins, Footloose. Also wer jetzt noch nicht wach ist, dem ist, glaube ich, nicht mehr zu helfen, oder?
1: Und wo ihr jetzt alle wach seid, seid ihr auch alle aufnahmebereit natürlich. Das ist perfekt für die Radio Essen Nachrichten mit Anna Vier.
0: Schönen guten Morgen.
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3: Der Weg für die Bezahlkarte für Geflüchtete ist frei. Ab Juli soll sie nach und nach an Asylbewerber in Essen verteilt werden. Mit der Karte können sie in Geschäften bezahlen und bis zu 50 Euro bar im Monat abheben. Pro Asyl und andere Organisationen kritisieren die Bezahlkarte, weil sie zeigt, wo Menschen herkommen und wie sie ihr Geld bekommen. Eine Baustellenampel und viele Lkw. Die Bocholder Straße ist aktuell die Umleitungsstrecke für Lkw, die von der gesperrten A40 kommen. Ein anderer Weg ist nicht möglich. Auf der Altendorfer Straße steht eine Brücke, unter der die Lkw nicht herkommen. Die A40 bleibt wegen der Suche nach Blindgängern an der Hardenbergbrücke bis Montagmorgen noch gesperrt. An einigen Kitas hier in Essen wird heute zusammen geforscht, experimentiert und die Medizin der Zukunft entdeckt. Hintergrund sind die bundesweiten MINT-Mach-Tage. Sie sollen Kindern Themen aus den Bereichen Mathe, Informatik, Naturwissenschaften und Technik näher bringen. In Essen sind insgesamt 31 Kitas als Haus, in dem Kinder forschen, zertifiziert. Man gehe von einer Vielzahl an Beteiligungen aus, sagte der Essener Bundestagsabgeordnete Matthias Hauer. Und jetzt noch eine Meldung aus der EU-Politik. Die EU hat die Beitrittsverhandlungen mit der Ukraine begonnen. Vertreter beider Seiten starten am Abend in Luxemburg offiziell die Gespräche zum ersten Themenblock, heißt es von einem Sprecher des Rates der Mitgliedstaaten gegenüber der deutschen Presseagentur.
2: Und jetzt die gute Nachricht.
3: Kinder und auch ganze Schulklassen kommen ins Theater, auch wenn sie sich das eigentlich gar nicht leisten können. Das macht die neue Aktion von Theater und Philharmonie möglich, der geschenkte Platz. Wer ein Ticket bucht, kann direkt beim Kauf online einen Betrag spenden und die Sparkasse Essen stockt das Geld dann weiter auf. Das waren die Radio Essen Nachrichten mit Anna Vier. 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
1: Die Sonne kämpft sich heute zwar ab und zu mal durch, aber meistens bleibt es bewölkt und trocken. Aktuell 16 Grad haben wir an der Radio Essen Wetterbude in Huttrop. Später am Tag schaffen wir dann es bis auf 22 Grad maximal. Morgen am Mittwoch gibt's wieder mehr Wolken. Dazu kann es immer mal wieder so ein bisschen regnen.
0: Kurz nach 8:30 der Radio Essen Verkehrsservice mit dem Blick zuerst auf die Autobahn. Da haben wir Stau auf der A42 Dortmund Richtung Kamp-Lindfort zwischen Gelsenkirchen-Schalke und Kreuz Essen Nord. Da steht ihr 20 Minuten länger, 6 Kilometer Stau. Dann haben wir die 52 Essen Richtung Düsseldorf zwischen Essen Süd und Breitscheid. 5 Kilometer stockt's da plus 10 Minuten. Aufgrund der A40 Sperrung im Bereich Mülheim habt ihr Stau und zwar auf der Bocholder Straße aktuell eine Viertelstunde plus in Richtung Bottropper und auch auf der Altendorfer ist Stau in Richtung Innenstadt mindestens plus 10 Minuten. Im Süden der Stadt haben wir auch noch Stau und zwar Ruhrallee, stadteinwärts plus 10 Minuten, ansonsten nur Kleinigkeiten. Dann schauen wir noch auf die Blitzer, den habt ihr uns gemeldet auf dem Baderweg in Richtung Heisingen Mitte. Danke Radio Essen Verkehrsmelder Daniel.
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1: Guten Morgen.
0: Guten Morgen. Ja, von Katernberg mit dem Motorrad 20.000 Kilometer durch die Wüste im Iran, dann ins Gefängnis und wieder raus, um dann zu heiraten mit dem Blick auf den Mount Everest.
1: Eine sehr ungewöhnliche Reise ist das. Gleich lernt ihr hier bei uns bei Radio Essen einen richtigen Abenteurer kennen. Der ist von Katernberg aus zu einer etwas größeren Motorradfahrt aufgebrochen. Die ganze Geschichte gibt's gleich in ein paar Minuten.
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0: Der Titel, der war im Cover erfolgreicher als im Original. Big Mountain, Baby, I Love Your Way. Eigentlich war das mal so eine Popballade, dann aber eben von der Band so in den Reggae-Bereich übersetzt. Das ist ein weltweiter Hit geworden. Übrigens auch in Nepal gibt's viele Reggae-Fans. Glaubt man gar nicht, habe ich aber gerade mal gegoogelt.
1: Das ist wirklich krass und jetzt geht's auch hier bei Radio Essen um Nepal.
0: Was ein Zufall.
1: Aber bevor wir über Nepal sprechen, sprechen wir erstmal über Katernberg. Ja, da wohnt mittlerweile nicht mehr. Früher hat da Stefan Thiemann gelebt. Der ist da groß geworden. Mittlerweile wohnt er in Nepal, baut da jetzt ein Hotel für Motorradfahrer auf. Ja, warum erzählen wir euch das hier bei Radio Essen? Weil wir ihn getroffen haben und weil seine Geschichte einfach krass ist.
0: Es hat erstmal ganz normal angefangen, ne? Also Schule, Ausbildung, Arbeit. Dann hat er aber gesagt, nee, das will ich nicht mehr. Dann hat er alles gekündigt.
1: Genau, und dann ist er mit seinem Motorrad 20.000 Kilometer nach Kathmandu gefahren, durch die heiße Wüste im Iran.
2: Es waren über 55 Grad im Schatten. Die Elektronik von teilweise den Motorrädern sind eben ausgefallen. Wir hatten zwar in unserem Verständnis mehr als genug Wasser eben mit. Die waren gefühlt innerhalb von einer halben Stunde weg, weil man hat nicht nur einfach diesen Durstdrang, sondern wirklich durch den heißen Wind, der gesamte Körper wird praktisch entsaftet, also wie dehydriert eben in kürzester Zeit.
0: Das kann man sich, glaube ich, gar nicht vorstellen, wie krass das tatsächlich ist. Und dann ging die Reise auch noch spannend weiter.
2: Wo wir dann da aufgeschlagen sind, war zwei Tage vorher bürgerkriegsähnlich in Baluchistan der absolute Punk ausgebrochen. Und aus der eine Übernachtung wurden 6 Tage, wo wir nachher wirklich auch das Kondenswasser aus der verschimmelten Klimaanlage getrunken haben, weil die Versorgung mal mehr als spärlich eben war.
1: Also heftig, was er da erlebt hat und wie er das dann auch geschafft hat, rein ins Gefängnis und wieder raus. Das alles hat er uns erzählt in unserer neuen Podcast-Folge Essen im Ohr mit Stefan Thiemann.
0: Tja, die ganze Geschichte, die könnt ihr hören auf radioessen.de zum Beispiel und natürlich überall da, wo es sonst noch so Podcasts gibt. Gleich 8:45. Ihr seid bei Radio Essen. Guten Morgen.
1: Moin.

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0: Boy ist das mit Wave hier bei Radio Essen und es gibt um 10 Minuten vor 9 einen neuen Blitzer.
1: Hier ist die Christina. Ich wollte den Blitzer auf der Hundebrinkstraße Richtung Innenstadt direkt am Anakita steht der melden. Schön aufpassen. Bis dann. Tschüss.
0: Danke, liebe Christina.
2: Vor 20 Jahren, da ist man an Cascada wirklich kaum vorbeigekommen. Und nächstes Jahr gibt es jetzt endlich wieder Konzerte. Also früher sind die ja mal zu dritt gewesen, so ein großes Dance-Projekt. Inzwischen ist nur noch die Sängerin von damals übrig, die Natalie. Und die geht, wie gesagt, auf Tour. Zum Beispiel, ich habe gerade mal nachgeschaut, im Januar schon, da ist sie in Dortmund. Der Vorverkauf läuft und da gibt es ganz bestimmt auch diesen Hit zu hören. Aus dem Jahr 2009, Cascada, Evacuate the Dance Floor bei Radio Essen.

0: Es hat schon eine richtig große Überraschung bei der Fußball-WM gegeben. Hier ist Radio Essen. Spanien hat sich wirklich kräftig blamiert.
1: Ja, gegen Kap Verde, ne? Das ist eine Insel vor Westafrika, hat gerade mal 500.000 Einwohner. Und am Ende gab es ein dünnes 0:0. Das analysieren wir gleich nochmal hier bei Radio Essen in den Nachrichten um 9.
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1: Mit Danny Hoppe. Guten Morgen. Die Fußball-Weltmeisterschaft hat ihre erste richtig große Überraschung. Denn einer der ganz großen Titelfavoriten hat sich direkt im ersten Spiel kräftig blamiert. Europameister Spanien. Vor dem Spiel gegen den krassen Außenseiter Kap Verde wurde eigentlich nur über die Höhe des Sieges spekuliert. Am Ende gab es aber nur ein mageres 0:0. Nico Hartmann im WM-Studio. Wie ist das denn passiert?
2: Ja, es ist erstmal ohne Zweifel eine der größten Sensationen der WM-Historie. Wir sprechen über Kap Verde, eine Inselgruppe vor Westafrika mit rund 500.000 Einwohnern gegen vielleicht den Titelfavoriten bei dieser WM. Aber den Spaniern fehlte es an der Körperspannung gestern. Man hat vielleicht unterbewusst einfach diese Aufgabe unterschätzt. Und auf der anderen Seite hat Kap Verde einen Helden, den Keeper Vozinha. Der spielt in der zweiten portugiesischen Liga und er entschärfte alles, was aufs Tor kam. Während der Underdog also feierte, sprach die spanische Presse von einem Desaster oder einem Rohrkrepierer. Also die Stimmung bei den Spaniern ist erstmal richtig schlecht. Aber auch bei den anderen Favoriten lief es nicht. Uruguay kam gegen Saudi-Arabien erst in der Schlussphase zum 1:1, genau wie Belgien gegen Ägypten. Und am Morgen unserer Zeit kam der Iran im ersten WM-Spiel in Los Angeles zu einem 2:2 gegen Neuseeland nach zweimaligem Rückstand.
1: Danke, Nico Hartmann. Und jetzt weitere Meldungen im Überblick. In diesen Minuten wird im französischen Evian der G7-Gipfel fortgesetzt. Im Mittelpunkt steht heute der Ukraine-Krieg. Auch der ukrainische Präsident Zelensky ist deshalb beim Treffen dabei. Bundeskanzler Merz sagt, Russland könne den Krieg militärisch nicht gewinnen. Dazu sei die russische Wirtschaft angeschlagen. Die Bevölkerungszahl in Deutschland ist im vergangenen Jahr leicht gesunken, um 0,1% auf 83,5 Millionen. Das hat das Statistische Bundesamt mitgeteilt. Demnach leben außerdem immer mehr ältere Menschen in Deutschland. Die meisten Menschen in Deutschland sind offenbar keine Fans von SB-Kassen im Supermarkt oder Discounter. Das zeigt eine Umfrage des Marktforschungsinstituts Kantar. Demnach bezahlen rund 2/3 der Befragten lieber an der klassischen Kasse mit Kassierer oder Kassiererin. Die Sommerferien rücken näher und damit für viele auch der lang ersehnte Urlaub. Die meisten in Deutschland müssen ihn allerdings mit ihrem normalen Gehalt stemmen. Nicht mal die Hälfte der Beschäftigten in der Privatwirtschaft bekommt diesen Sommer Urlaubsgeld, sondern nur 44%. Das hat das WSI-Institut der Hans-Böckler-Stiftung ausgewertet. Das liege vor allem daran, dass es immer weniger Tarifbindungen gäbe, heißt es. Diese liege heute bei 49%, Mitte der 90er Jahre seien es rund 80% gewesen. Wenn der Tarifvertrag fehle, fehle meist auch das Urlaubsgeld, sagt das Institut, und auch die Grundgehälter seien im Durchschnitt niedriger. Und das waren die Nachrichten mit Danny Hoppe.
3: Das Wetter macht heute weiter auf bewölkt. 18 Grad sind es im Moment an der Radio Essen Wetterbude in Verden. Es bleibt trocken, aber so richtig viel Sonne ist heute wirklich nicht drin. Die Höchsttemperatur liegt heute bei 22 Grad. Morgen wird es noch mal ein bisschen kühler und nasser. Da gibt es dann auch mal Regen zwischendurch.
4: Kurz nach 9 der Radio Essen Verkehrsservice. Es ist nicht mehr ganz so viel los. Es ist ein bisschen ruhiger geworden auf den Autobahnen. Damit wollte ich starten. Haben wir nur zwei Staus. A40 Essen Richtung Dortmund zwischen Bochum Zentrum und Bochum Hapen. 2 Kilometer Stau plus 10 Minuten. Und dann haben wir noch die 52 Essen Richtung Düsseldorf zwischen Essen Süd und Breitscheid. 4 Kilometer Stau. Auch da verliert ihr 10 Minuten. Dann schauen wir den Essener Stadtverkehr. Wie gesagt, kleine Staus, zum Beispiel durch die A40-Sperrung, die Umleitung Altendorfer Straße. 10 Minuten plus in Richtung Innenstadt und auch immer noch ein bisschen Stau. 8 Minütchen auf der Bocholter Straße in Richtung Bottropper Straße. Ansonsten, ja, Kleinigkeiten. Ein Blitzer, den haben wir noch auf dem Baderweg in Richtung Heising-Mitte und einer steht noch auf der Hundebrinkstraße.
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5: Guten Morgen.
4: Morgen. Ja, Vorsicht beim Paket aufmachen, ne? In Krefeld, da hat ein Mann eine Tastatur bestellt und als das Paket ankam, hat er das aufgemacht.
3: Ja, da war da eine dicke Überraschung drin. Neben dieser Tastatur war da noch eine Kornnatter. Diese Schlange ist mittlerweile im Tierheim, die hat das offensichtlich alles ganz gut überstanden, die lange Reise. Ja, und im Tierheim, da machen wir gleich auch einen Ausflug hin, allerdings ins Essener Tierheim.
4: Aber dann gibt's Hund und Katze, oder?
3: Ja, mal sehen.
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0: So süße Hunde oder Katzen, ja, ach, wenn die so ankommen. Naja, und man schaut in diese großen, treuen Augen. Mhm. Dann möchte man den Tieren doch irgendwie was Gutes tun, ne? So ein Leckerli oder sowas. Ja, wo der gute Wille manchmal daneben geht oder sogar gefährlich werden kann, darüber haben wir mit Andrea aus dem Tierheim im Essener Nordviertel gesprochen.
1: Ja, wir haben noch ein anderes Beispiel. Ne? Also wenn die Temperaturen jetzt in den nächsten Tagen ab Donnerstag wieder so richtig hochgehen, ne? Und ihr dem Hund zum Beispiel was Gutes tun wollt, weil es dem zu heiß wird, dann nicht einfach Wasser auf das Tier schütten, ne, mit gutem Willen, sondern immer schön von unten nach oben arbeiten.
2: Ja, Hunde von unten kühlen aus dem Grund, weil die über die Pfoten auch abschwitzen. Also die schwitzen jetzt nicht so massiv über die Haut ab wie wir Menschen, sondern die schwitzen auch über die Pfotenballen ab, also mit den Pfoten anfangen und dann langsam kühlen.
0: Tja, und sie hat uns noch im Radio Essen Interview von einer anderen Situation erzählt, wo es gefährlich werden kann. Also man isst gemütlich irgendwie einen Snack und der Hund oder die Katze, die wollen dann eben auch was. Ja, eine ganz gewöhnliche Situation, aber nicht bei allem ist es dann wirklich auch eine gute Idee, das Essen zu teilen.
2: Ja, keine Weintrauben füttern. Weintraubenschokolade ist sowohl für Hunde als auch für Katzen toxisch.
1: Genau. Ist nicht immer so ganz gut. Mehr Einblicke und Tipps vom Essener Tierheim könnt ihr auch selber nochmal erleben, und zwar bei einer Führung.
0: Genau, die Termine für den Sommer, die stehen jetzt fest, aber Achtung, ihr müsst euch beim Tierheim anmelden. Die Infos gibt's natürlich bei uns auf radioessen.de.

0: Mark Forster war das mit Ein Lied hier bei Radio Essen.
1: Ich habe eine Theorie.
0: Teil sie mal. Was hast du dir ausgedacht?
1: Ich glaube, Mark Forster hat sich nur dazu entschieden, das Lied so zu nennen. Also Ein Lied, falls jemand mal danach sucht. Also viele kennen die Situation. Ne? Ich höre ein Lied im Radio und ich weiß, wer das ist. Ich weiß jetzt, ja, das ist Mark Forster, aber ich weiß nicht, welches Lied das ist. Dann google ich was. Mark Forster Lied.
0: Zum Beispiel, ne? Und dann kommt ein Lied.
1: Ja, geil,
0: sehr, sehr
1: ne?
0: praktisch. Also vielleicht steckt das hinter diesem Song vielleicht auch nicht. 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

0: Sinek. Mit diesen leichten Klängen aus und über Texas leitet Beyoncé quasi jetzt das Radioessen Nachrichtengespräch hier ein. Anna Vier ist da.
1: Schönen guten Morgen.
2: Allerdings reden wir nicht über Texas, glaube ich.
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2: Es geht heute Morgen in den Nachrichten über die Bezahlkarte für Geflüchtete. Die war ja schon länger ein Thema hier bei uns in Essen immer wieder. Jetzt soll sie tatsächlich kommen und bald verteilt werden. Das Land NRW hat den Weg für diese Bezahlkarte frei gemacht. Wann geht's denn genau los bei uns?
1: Ja, das dauert jetzt gar nicht mehr lange. Bis Juli sollen die ersten Asylbewerber ihre Karte bekommen. Dann geht es Schritt für Schritt weiter. Und im kommenden Jahr will die Stadt die Bezahlkarten an alle Asylbewerber hier verteilt haben. Das sind insgesamt knapp 1000 Personen.
2: Wie funktioniert diese Karte denn?
1: Ja, man kann damit dann in einem Geschäft bezahlen und auch bis zu 50 Euro im Monat abheben.
2: Für diese Bezahlkarte gibt es auch eine Menge Kritik. Warum ist das so?
1: Ja, die zeigt halt auch, wo Menschen herkommen und wie sie an ihr Geld kommen. Das findet zum Beispiel die Organisation Pro Asyl gar nicht gut.
4: Schauen wir jetzt mal auf ein ganz anderes Thema. Es geht um Bocholt, also speziell die Bocholter Straße. Das ist ja aktuell die Umleitungsstrecke für die gesperrte A40. Ich gucke jetzt gerade in diesem Moment mal in unser Verkehrstool. Gerade haben wir da so 5 Minuten Stau. Das geht noch. Das war allerdings gestern anders geregelt, ne?
1: Ja, also gestern am Montag sah es da auch tatsächlich ganz gut aus. Die Straßen waren ein bisschen voller, aber es gab jetzt nicht so das super krasse Verkehrschaos dort.
4: Heute Morgen war es grundsätzlich über den Morgen verteilt voller als gestern. Warum werden denn jetzt die Autos und LKW gerade über die Bocholter Straße umgeleitet? Ich meine, da ist ja eh schon immer Stau.
1: Ja, aber andere Umleitungen wären für die LKW einfach nicht möglich gewesen. Das hat die Stadt extra nochmal gecheckt. Also theoretisch wäre die Altendorfer Straße eine Möglichkeit, aber da steht eine Brücke und die ist nicht hoch genug. Da würden die LKW dann nicht durchkommen.
4: Okay, die A40 bleibt wegen der Suche nach Blindgängern an der Hardenbergbrücke übrigens noch bis Montagmorgen besperrt.
2: Und zum Schluss gibt es jetzt noch die gute Nachricht des heutigen Morgens.
1: Kinder und sogar ganze Schulklassen können ins Theater gehen, auch wenn sie sich das eigentlich gar nicht leisten können. Dafür gibt es jetzt eine neue Aktion von Theater und Philharmonie, die heißt Der geschenkte Platz. Und das funktioniert so, wer ein Ticket bucht, der kann direkt beim Kauf online einen Betrag spenden und die Sparkasse Essen stockt dann das Geld weiter auf.
2: Dankeschön, Anna Vier, für den Überblick. Ja, heute ist auch so ein bisschen Theaterwetter, weil draußen, da kann man nicht so ganz viel machen. 17 Grad haben wir an der Radio Essen Wetterbude in Kettwig. Es gibt heute viele Wolken, meistens bleibt es aber trocken. Mehr als 22 Grad bekommen wir heute nicht. Morgen dann wieder mehr Wolken, weniger Sonne und ab und zu auch mal ein paar Tropfen Regen. Ab übermorgen wird's dann wärmer.
4: Kurz nach 9:30 der Radio Essen Verkehrsservice. Aktuell haben wir keine langen Staus mehr auf den Autobahnen. Auch im Essener Stadtverkehr ist es wieder ruhig geworden. Es gibt gerade ein bisschen Stau auf der Kaulbachstraße in Richtung Hufelandstraße, also Rüttenscheid. Rechnet da mal mit 10 Minuten mehr. Ansonsten haben wir noch Blitzer gemeldet bekommen. Und zwar einen auf der Hundebrinkstraße in Richtung Innenstadt. Direkt an der Kita steht einer. Das hat uns die Stefanie gesagt. Dankeschön.
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2: Einen schönen guten Morgen.
1: Schönen Dienstag.
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0: Wir reden ja schon den ganzen Morgen hier bei Radio Essen über diese völlig verrückte Reise von Katernberg nach Kathmandu in Nepal. Und zwar mit dem Motorrad.
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0: Also er ist erstmal in Katernberg aufgewachsen. Seine Eltern hatten dann eine Gaststätte, so mit Kegelbahn. Da hat er als Vierjähriger schon in der Küche mitgestanden, hat die Salate für die Gäste vorbereitet und erinnert sich noch sehr genau daran, als Deutschland 1974 Weltmeister wurde.
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1: Ja, im Interview hat er bei uns gesagt, das fand ich gar nicht so schön, dass das mit mir passiert ist. In Essen ist er selber auch nie so richtig sesshaft geworden, ne? Also der hat sich lieber auf sein Motorrad gesetzt, nachdem er Schule fertig hatte und seinen Job als Unternehmer dann gekündigt hat. Ist nach Nepal gefahren, da hat er seine Frau dann kennengelernt und auch das war gar nicht so einfach.
2: Also erstmal der Altersunterschied, dann weißhäutig, dann eben nicht in der entsprechenden hinduistischen Kaste, was schon mal ein absolutes No-Go eben ist. Also das war schon Aufschlagen zweier Welten. Meine Schwiegermutter, heute sind wir ein Kopf und ein Arsch, damals meine absolut größte Gegnerin, weil sie wollte natürlich ihre Tochter beschützen und fand das nicht wirklich witzig.
0: Ja, es gab also ein Happy End, die beiden durften dann doch noch heiraten, übrigens mit Blick auf den Mount Everest, traumhaft schön. 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

0: Morgen. Moin. Auch an unseren Radio Essen Frühschichtkollegen und Hobby Bauer, so hat er sich gerade genannt. Joshua Wittelschmidt.
1: Guten Morgen.
0: Moin. Warum Bauer?
1: Ja, ich habe gestern die erste Ernte des Jahres eingetrieben zu Hause. Was meint ihr, was war's?
0: Erdbeeren.
2: Nee, es ist zu früh. Johannisbeeren sind bei uns reif.
1: Nee. Tatsächlich eine Kirsche. Die erste Kirsche vom Baum. Ja, oh. Ja, es hängen da schon ein paar, aber die erste war jetzt reif und habe ich gestern probiert. Die war sehr lecker. Ein bisschen sauer noch, aber ich freue mich auf den Sommer, weil sowas zeigt immer, der Sommer geht los.
2: Wow. Also Joshua Wittelschmidt, gleich nach 10 hier bei Radio Essen. Wir sind Julia Grüsemann und Christian Banier, sagen Tschüss bis morgen und spielen jetzt zum Abschied, wie passend, Baby Goodbye von Alle Farben.

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1: Mit Nico Hartmann. Tunesien hat nach der 1:5 Niederlage im ersten WM-Spiel gegen Schweden Nationaltrainer Sabri Lamouchi entlassen. Und der Nachfolger steht auch schon fest. Der Franzose Hervé Renard soll im Laufe des Tages im Trainingslager eintreffen. Lamouchi hatte das Amt im Januar angetreten und mit seiner Mannschaft seitdem nur einen einzigen Sieg geholt. Es ist bereits das zweite Mal, dass Tunesien seinen Trainer während einer WM freistellt. 1998 musste der Pole Henrik Kasperczak nach 2 Niederlagen in der Gruppenphase vorzeitig gehen.
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2: Mit Danny Hoppe, guten Morgen. Die Menschen in Deutschland sind beim Autokauf etwas vorsichtiger geworden. Das zeigt eine neue Automobilstudie der Simon Kucher Unternehmensberatung. Demnach denken aktuell 2/3 der Befragten über ein neues Auto nach. Das durchschnittliche Budget liegt dafür bei rund 44.000 Euro. Sarah Heinz aus dem News-Team, die Studie zeigt aber auch, dass wir uns bei unserer Kaufentscheidung mehr Zeit lassen als früher.
3: Ja, das liegt einerseits daran, dass viele bei dem Mehr an Anbietern einfach ein bisschen länger brauchen, um einen richtigen Überblick zu bekommen. Der Hauptgrund, ob ein Auto am Ende aber gekauft wird oder nicht, ist nach wie vor der Preis. Und da sagen die Studienmacher eben, dass wir heute viel genauer abwägen würden, wann wir unser Geld ausgeben und vor allem auch wofür genau. Deswegen vergleichen wir inzwischen zum Beispiel mehr als vorher. Vielen ist wichtig, dass die Unternehmen transparent sind und dass man ihnen vertrauen kann. Genau da sind einige bei chinesischen Autoherstellern laut Studie zum Beispiel noch vorsichtig, obwohl das Land zunehmend mit Preisen und Technologie punkten könne.
2: Wegen der Preise schauen inzwischen aber auch immer mehr Menschen auf den Gebrauchtwagenmarkt.
3: Genau, das hat die Studie auch gezeigt. Mehr als 1/3 der Befragten denkt darüber nach, sich als nächstes Auto einen Gebrauchtwagen anzuschaffen. Dieser Markt profitiert von unserer Zurückhaltung gerade also mit am meisten. Bei jüngeren Käuferinnen und Käufern ist aber auch das Interesse an E-Autos gestiegen. Auch da ist zwar wichtig, wie es mit dem Preis aussieht. Daneben spielt für die Kaufentscheidung aber auch eine Rolle, was das Auto alles kann. Also zum Beispiel, wie weit es fährt und wie lange es braucht, um aufgeladen zu sein.
2: Danke, Sarah. Und jetzt weitere Meldungen im Überblick. Beim G7-Gipfel im französischen Evian wird gerade über den Ukraine-Krieg beraten. An den Gesprächen nimmt auch der ukrainische Präsident Selenskyj teil. Er hofft auf eine neue diplomatische Initiative. Auch Bundeskanzler Merz sieht die Ukraine inzwischen in einer neuen Position der Stärke. Mehr als 1 Milliarde Kinder sind mindestens 3 unterschiedlichen Klimarisiken ausgesetzt, wie etwa Dürren, Hitze oder tropischen Stürmen. So steht es in einem Bericht des UN-Kinderhilfswerks UNICEF. Betroffen sind demnach vor allem Kinder in afrikanischen Ländern südlich der Sahara und in Teilen Südasiens. In Deutschland gibt es immer weniger Sozialwohnungen. Dieser Trend hat sich auch im vergangenen Jahr fortgesetzt. Das zeigt eine Antwort des Bauministeriums auf eine linken Anfrage. Demnach fielen erneut rund 20.000 Sozialwohnungen weg. Vor allem in NRW ist die Lücke nach diesen Zahlen groß. NRW schrumpft zumindest, was die Bevölkerung angeht. Das zeigen jetzt neue Daten des Statistischen Landesamts. Demnach gab es im vergangenen Jahr einen Rückgang um 0,3%. Dadurch lag die Einwohnerzahl zum ersten Mal seit 2022 wieder unter 18 Millionen. Es seien mehr Menschen gestorben, als Kinder geboren worden, heißt es. Die mit Abstand größte Stadt ist weiterhin Köln mit mehr als 1 Million Menschen. Die kleinste Gemeinde bleibt Hallenberg im Hochsauerlandkreis mit 4.272 Einwohnern. Auch bundesweit ist die Bevölkerungszahl leicht gesunken um 0,1% auf 83,5 Millionen. Gleichzeitig leben außerdem immer mehr ältere Menschen in Deutschland. Und das waren die Nachrichten mit Danny Hoppe.
4: An der Radio Essen Wetterbude in Rüttenscheid haben wir gerade 18 Grad. Die Wolken lassen noch nicht so viel von der Sonne durch, aber es bleibt erstmal trocken. Im Laufe des Tages mischt sich dann die Sonne immer wieder mal dazu. Und heute schaffen wir maximal 23 Grad. Morgen, ja, auch viele Wolken, da kann es zwischendurch auch mal leicht regnen. Der Radio Essen Verkehrsservice für euch. Kurz nach 10 haben wir es. Auf den Autobahnen aktuell keine langen Staus, aber es gibt weiterhin die Sperrung auf der A40 zwischen Mülheim-Heißen und Mülheim-Winkhausen. In beide Richtungen kommt ihr dann nicht durch, wegen Reparaturarbeiten. Ansonsten schauen wir rein in den Essener Stadtverkehr. Da haben wir aktuell auch keine großen Probleme, aber es stehen ein paar Blitze am Straßenrand. Zum Beispiel auf der Rü in Richtung Bredeney wird geblitzt. Dann auf der Bochumer Landstraße in Richtung Steele. Auf der Levinstraße in Richtung Weidkampf steht ein Knöllchenkalle. Und auf der Bismarckstraße stadtauswärts wird auch geblitzt. Gute Fahrt!
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4: Und ich bin Joshua Windelschmitz. Hallo zusammen. Am Wochenende feiert der Sommer endlich sein Comeback. Da wird's sonnig und warm. Und passend dazu gibt's im Grugerpark eine sehr entspannte Veranstaltung. Man könnte sagen, ja, ein großes Picknick mit viel drumrum. Das schauen wir uns gleich mal genauer an in den Veranstaltungstipps bei Radio Essen gegen 21:45.
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0: Ray Dalton und Alvaro Soler machen Lust auf den Sommer. Manila hier bei Radio Essen.
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0: Ja, bis jetzt war der Juni eher zurückhaltend, was das Sommerwetter angeht. Aber ab Donnerstag geht's wieder zur Sache. Die Sonne kämpft sich mehr und mehr durch und bringt Temperaturen um die 30 Grad und mehr. Im Grugerpark können wir das Wetter am Samstag besonders genießen. Da gibt's die Park-Vibes. Schnappt euch die Picknickdecke und ab zur Kranichwiese. Das ist die große da an der Orangerie. Und es gibt verschiedene Essens- und Getränkestände. Dazu Live-Musik, also alles ganz entspannt. Und dazu habt ihr die Chance auf dem Designmarkt nebenan auch noch ein paar schöne Dinge zu shoppen. Also, entspannte Nummer am Samstag in der Gruger bei den Park-Vibes. Ab 14 Uhr geht's da los. Was sonst noch so in der Stadt los ist, das lest ihr immer auch auf radioessen.de.
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0: Habt einen entspannten Montagvormittag mit uns. Hier ist Radio Essen für euch und der Riesenbärenklau ist zurück. Ja, im Moment wuchert die Pflanze überall in der Stadt. Das Problem, die ist gefährlich für uns Menschen, kann starke Hautreizungen verursachen unter anderem. Die Stadt bemüht sich, diesen Riesenbärenklau abzumähen, hat aber damit viel Arbeit. So schnell geht's also nicht. Deswegen immer gut aufpassen, wenn ihr daran vorbeilauft, wie dieser Riesenbärenklau aussieht und ja, was noch wichtig ist zu wissen dazu, lest ihr auf radioessen.de.
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0: Schönen guten Morgen, wir haben es 10:30 und wir freuen uns schon hier bei Radio Essen auf das sommerliche Wochenende bei uns in der Stadt. Wir bekommen endlich mal wieder mehr von der Sonne zu sehen, aber nicht nur die sorgt dafür, dass wir Spaß in den Backen kriegen, sondern auch meine Kollegin Julia Krüsemann aus der Radio Essen Frühschicht. Guten Morgen.
1: Guten Morgen.
0: Du bist am Freitag wieder mit unserer Aktion Lächeln per Lieferung unterwegs. Erklär mal ganz kurz, was hast du da vor?
1: Ja, ihr könnt euch bei uns melden über radioessen.de, da könnt ihr uns erstmal sagen, wer ist eure Lieblingsperson? Also, weiß ich nicht, die Mama, eine tolle Schwester, eine tolle Nachbarin oder. Und warum hat die Person das verdient, dass wir mal vorbeikommen, die überraschen und Danke sagen? Mhm. Oder machen wir das? Machen eine kleine Überraschung aus und kommen mit einem dicken Blumenstrauß und sagen einfach mal Danke.
0: Sehr schön. Es soll ja auch ziemlich warm werden. Mhm. Ne? Auf was für Bewerbungen hoffst du dementsprechend?
1: Ja, vielleicht ist da jemand dabei, der irgendwie einen Lieblingsbademeister hat. Oder ihr sitzt auf dem Campingplatz und der Wart ist besonders nett. Oder vielleicht habt ihr irgendwie eine nette Nachbarin, die immer die Blumen gießt, während ihr im Urlaub seid. Und dann würde ich mich gegebenenfalls auch unter so eine Gießkanne stellen, bei 30 Grad.
0: Sehr schön. Also, ich würde sagen, macht gerne mit und bewerbt euch auf radioessen.de für ein Lächeln per Lieferung. Julia kommt dann bei euch vorbei und sagt einem lieben Menschen von euch Danke, egal wer es ist, von Bademeister bis Campingplatzwart, alles dabei. Sehr schön. Ja, das Wetter heute erstmal noch nicht ganz so sommerlich, muss man sagen. Aktuell sind es 19 Grad an der Radio Essen Wetterbude in Borbeck. Die dicken Wolken halten sich noch, aber Regen ist erstmal nicht in Sicht. Heute bleibt es dann doch meistens freundlich und auch trocken bei maximal 23 Grad. Morgen kann es ein bisschen nasser werden.
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0: Und das ist der Radio Essen Verkehrsservice für euch. Kurz nach 10:30 haben wir es und da haben wir auf der A40 aktuell noch eine Sperrung zwischen Mülheim-Heißen und Mülheim-Winkhausen. In beide Richtungen kommt ihr da nicht durch wegen Reparaturarbeiten an der Brücke. Ansonsten aber keine Staus, auch nicht im Essener Stadtverkehr. Da läuft soweit ganz gut, aber geblitzt werdet ihr. Auf der Rüttenscheider Straße in Richtung Bredeney, dann auf der Bochumer Landstraße in Richtung Steele, auf der Bismarckstraße stadtauswärts und auf der Lewinstraße in Richtung Weidkamp, da steht ein Knöllchenkalle und geblitzt wird wohl auch auf dem Baderweg, sagt Radio Essen Verkehrsmelder Johannes.
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0: Ich finde, das ist ein sehr schöner Song von Holly Humberstone. To Love Somebody bei Radio Essen. Macht irgendwie gute Laune jetzt zum Sommer und zack, spielen wir den Song, kommt ein bisschen blauer Himmel über Essen zum Vorschein. So muss das doch laufen. Und ich glaube, nach diesem 7:1 gegen Curaçao dürfte doch bei uns in Deutschland die WM-Stimmung so langsam mal steigen und ein bisschen Euphorie sogar aufkommen. Ich würde mich da auf jeden Fall freuen. Atze Schröder übrigens auch, der sieht, was die Ekstase angeht, nur ein kleines Problem, an dem wir alle nichts ändern können. Nicht mal die Mannschaft.
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3: Ja, nee, ist klar. Was ein bisschen blöd ist bei der WM, die Spiele laufen ja sehr, sehr spät. Ja, dann wird es schwierig beim Public Viewing, die Nachtruhe einzuhalten. Ey, dabei, ich liebe Public Viewing, ehrlich. Da triffst du sie alle wieder, die alten Kumpels, die Nachbarn, deine Ex, die andere Ex. Oh, das Trikot steht dir aber echt gut. Warum habe ich damals nochmal Schluss gemacht? Ach, hatte ich ja gar nicht. Bin ja einfach abgehauen. Aber dafür lächelt die doch noch sehr nett rüber, oder? Ich gehe da in der zweiten Halbzeit mal hin. Ja, und nirgends, wirklich nirgends schmeckt die Bratwurst so gut wie beim Public Viewing. Keine Ahnung, was die da reinhauen, aber eine Bratwurst beim Public Viewing, das macht einfach glücklich. Vielleicht mischen die da wirklich so ein paar Stimmungsaufheller mit rein. Ja, allein aus Sicherheitsgründen. Aber das Allergrößte beim Public Viewing ist doch das Gefühl. Das Gemeinschaftserlebnis, die Gänsehaut, wenn wir alle zusammen auf, Zeche Ewald stehen, den Förderturm im Rücken, viele von uns nicht mehr als 20 Zähne im Mund, Ruhrgebiet halt. Ja, und dann lauthals singen wir mit dieser Meute, we are the champions. Lustiger geht's doch gar nicht. Und dieses schöne Gefühl können wir alle bei der WM haben.
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0: locker leicht durch den Dienstag. Mit Olivia Dien bei Radio Essen und unsere Verkehrsmelderin Ute hat eine Info für uns. Hi Ute.
1: Hi, auf der Hansbachstraße Richtung Harzdorf von der A52 kommen.

0: Das ist für euch Lil Nas X bei Radio Essen Star Walkin'. Und gleich vor den Radio Essen Nachrichten haben wir für euch noch Billie Eilish. Den entspannten Dienstagvormittag. Birds of a Feather gleich bei Radio Essen.
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2: Mit Danny Hoppe. Guten Tag. Bei der Fußball-Weltmeisterschaft gibt es sie zum ersten Mal und schon nach den ersten Spielen sorgen sie für reichlich Diskussionen. Die neuen Trinkpausen, die die FIFA eingeführt hat. Jedes Spiel wird pro Halbzeit einmal für 3 Minuten unterbrochen, damit die Spieler trinken können. Kritiker sagen aber, die Trinkpause werde zweckentfremdet und sei oft auch gar nicht nötig. Und auch der erste prominente WM-Spieler hat die neue Regelung jetzt kritisiert. Nico Hartmann aus dem WM-Studio hat die Infos dazu.
3: Mit dem Kapitän der Niederlande Virgil van Dijk vom FC Liverpool sind es nun erstmals prominente Spielerargumente, die der Diskussion um die Trinkpausen eine neue Dimension geben. Van Dijk bemängelte, dass man jedes Mal in die Werbung gehen würde und das wäre für den neutralen Zuschauer nicht glücklich. Grundsätzlich könne er Trinkpausen nachvollziehen, aber nur, wenn es wirklich heiß sei. Auch beim Spiel der deutschen Mannschaft im klimatisierten Stadion von Houston gab es bei rund 20 Grad 2x3 Minuten Trinkpause, die von manchen übertragenen Sendern für Werbung genutzt wird. Die FIFA verweist dagegen auf den Schutz der Spieler, um so wörtlich für alle Mannschaften in allen Spielen gleiche Bedingungen zu gewährleisten. Für die Trainer dagegen bieten die Trinkpausen die Möglichkeit, taktisch einige Dinge zu korrigieren. So sagte Julian Nagelsmann nach dem 7:1 der deutschen Mannschaft gegen Curaçao, die Trinkpause hat tatsächlich geholfen.
2: Und jetzt weitere Meldungen im Überblick. Am Freitag wollen die USA und der Iran ihr Rahmenabkommen zum Ende des Krieges in Genf unterzeichnen. Direkt danach soll es eine weitere Verhandlungsrunde beider Seiten geben. Das hat die iranische Regierung jetzt bestätigt. Man wolle diese weiteren Gespräche innerhalb von 60 Tagen abschließen, heißt es. Die Spritpreise nähern sich so langsam wieder den Werten vor dem Iran-Krieg an. Das beobachtet der ADAC. Der Liter Diesel war demnach gestern nur noch 7 Cent teurer als am letzten Tag vor Kriegsbeginn. E10 um 9 Cent. Das liegt aber auch am Tankrabatt. In 2 Wochen wird deshalb wieder ein Preissprung erwartet. Wer die Krankenkasse wechselt, kann im Jahr mehrere hundert Euro sparen und bekommt zum Teil sogar noch mehr Zusatzleistungen. Das hat ein Test der Stiftung Warentest ergeben. Sie hat dafür 67 gesetzliche Krankenkassen verglichen. Die Unterschiede bei Gutverdienern liegen demnach bei bis zu 660 Euro. Viele Menschen in Deutschland haben Schlafstörungen. Sie können nicht gut einschlafen, durchschlafen oder leiden unter einer Atemstörung, bei der es nachts wiederholt zu Atemaussetzern kommt. Im Jahr 2024 wurden deshalb mehr als 67.000 Patientinnen und Patienten stationär behandelt. Das hat das Statistische Bundesamt mitgeteilt. Die Zahlen zeigen aber auch, dass inzwischen deutlich weniger Menschen mit Schlafproblemen in die Klinik müssen als noch vor 20 Jahren. Damals waren es fast 100.000 mehr. Als Grund für den Rückgang gilt, dass Schlafstörungen heute anders behandelt werden können, zum Beispiel ambulant in Schlaflaboren oder zu Hause. Die meisten Patienten sind männlich und zwischen 50 und 74 Jahre alt. Und das waren die Nachrichten mit Danny Hoppe.
4: An der Radio Essen Wetterbude in Katernberg messen wir gerade 18 Grad und die Sonne kämpft sich so langsam durch, ne? Also die Wolken machen ein bisschen Platz und es bleibt angenehm. Heute geht's noch ein Stück rauf. Von der Temperatur her maximal 23 Grad sind drin. Und es bleibt eigentlich den ganzen Tag über auch trocken. Morgen sind wir dann doch eher auch mal nass zwischendurch. Da kann vereinzelt ein bisschen was runterkommen und es wird auch ein kleines bisschen kühler. Kurz nach 11, der Radio Essen Verkehrsservice jetzt für euch und da gibt's auf den Autobahnen keine Staus im Moment, aber nochmal der Hinweis, die A40 ist gesperrt zwischen Mülheim-Winkhausen und Mülheim-Heißen in beide Richtungen. Da kommt ihr wegen Reparaturarbeiten nicht durch. Auch im Essener Stadtverkehr ist ja die ein oder andere Straße gesperrt, zum Beispiel die Zeunerstraße. Ja, wenn es da runter geht Richtung Werden ab dem Bredeneier Kreuz, da kommt ihr auch nicht durch. Genauso auf der Bocholder Straße immer noch Einschränkungen wegen Bauarbeiten. Im Essener Stadtverkehr außerdem noch Blitzer. Einer steht auf der Hausbergestraße in Richtung Borbeck. Auf der Hatzbachstraße in Richtung Harzop wird geblitzt von der A52 kommend. Dann in Heisingen auf dem Baderweg steht ein Blitzer und auf der Rü wird in Richtung Bredeney geblitzt. Danke an die fast 5000 Radio Essen Verkehrsmelderinnen und Verkehrsmelder.
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4: mit Joshua Windelschmidt. Hallo zusammen. Ja, wer Mama oder Papa ist, der kennt's, ne? Das Quengeln auf der Rückbank. Wenn die Familie im Auto unterwegs ist, dann gibt's gerne mal Meinungsverschiedenheiten, ne? Zum Beispiel beim Radioprogramm. Ihr solltet das aber ernst nehmen. So wie Roger Taylor von der Band Queen. Sein kleiner Sohn hat damals zu einem Song, der im Auto lief, gesagt: Radio Kaka. War also nicht so ganz einverstanden mit der Musikwahl. Und Roger Taylor fand den Spruch so schön, dass er den direkt für den nächsten Queen-Song mitgenommen hat. Und so wurde aus Radio Kaka ganz schnell Radio Gaga. Einer der größten Hits von Queen. Und den hören wir jetzt bei Radio Essen. Und hier sind wir uns hoffentlich alle einig. Den können wir im Auto ruhig laut aufdrehen, ohne dass sich jemand beschwert.

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1: Das ist Leonie am Dienstagvormittag hier bei Radio Essen. Und ich sag jetzt Finger weg von den Süßigkeiten auf der Arbeit. Es wird jetzt süß genug hier im Radio.
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3: Wir haben ja hier schon festgestellt heute Morgen im Radio Essen Studio, wir hatten beide als Kinder Wellensittiche. Mhm. Ja, Haustiere sind ja ein ganz, ganz großer Wunsch bei den meisten Kindern, glaube ich.
4: Oh ja. Wir sprechen über Konstantina, die kommt aus Frintrop. Die wollte auch unbedingt ein Tier haben. Mhm. Ne? Deswegen ist ihr Papa mit ihr ins Tierheim gefahren, weil so ein Tier bedeutet ja auch, man muss sich darum kümmern.
3: Und es gibt so viele süße Tiere, da ist es ganz schön schwer, sich zu entscheiden.
5: Hättest du gerne Katze?
6: Ja.
5: Und hättest du auch gerne einen Hund?
6: Ja.
5: Und hättest du auch gerne einen Vogel?
6: Ja.
5: Welches hättest du denn am liebsten?
6: Eine Häschen.
5: Oh.
6: Weil die süß sind.
4: Oh Gott.
3: Ja.
4: Ein Häschen.
3: Ein süßes Häschen.
4: Ich, wo ist dieses Kind? Ich möchte es haben.
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0: neu von Clock Clock, Out of the Dark bei Radio Essen. Und gleich für euch Fool's Garden.
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0: Ein bisschen in Erinnerungen schwelgen. Lemon Tree gibt's gleich hier bei Radio Essen. Meine Erinnerung an das Lied ist immer irgendwie damals als kleines Kind in den Skiurlaub gefahren. Und immer wenn ich die Berge gesehen habe, kam mir dieses Lied in den Kopf. Ich weiß nicht warum, aber manchmal hängen diese Sachen einfach so miteinander zusammen. Gibt's gleich für euch.
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0: Ellie Goulding mit Burn bei Radio Essen. Und dieser Mann ist mit seinem Motorrad von Katernberg bis in das Himalaya-Gebirge gefahren und er hat auf seiner Reise wahnsinnig spannende Dinge erlebt. Die Rede ist in dem Fall nicht von Radio Essen-Kollege Tim Schröder. Hallo Tim.
1: Hallo.
0: Aber du hast eben mit diesem Mann gesprochen. Es geht um Stefan Thiemann. Was ist das für ein Typ, der unbedingt so ein Abenteuer erleben wollte?
1: Es ist tatsächlich ein Mann, der sich ständig neu erfindet und in seinem Leben schon sehr, sehr viel erlebt hat. Mhm. Er hat

0: eine Kindheit gehabt in Katernberg in der Gastronomie seiner Eltern. Ist auch im Stadtteil, glaube ich, sehr berühmt und berüchtigt gewesen. Er ist zum Beispiel mit seinem Pferd ab und an mal zur Schule geritten oder zum Kaufen in den Supermarkt. Er hat dann später in Essen auch ein Business aufgebaut, sehr, sehr erfolgreich. Und eigentlich hätte er die Hände in den Schoß legen können, hat er aber nicht. Er hat sich wieder neu erfunden und hat besagte Motorradtouren organisiert, unter anderem in Nepal.
1: Und was hat dich da am meisten beeindruckt?
0: Dass das so ein Stehaufmännchen ist. Das waren wirklich viele Schicksalsschläge. Also zum Beispiel seine Mutter, die eben im Rotlichtmilieu Karriere gemacht hat. Ein Vater, der sich wahrscheinlich selber umgebracht hat mit einem Föhn in der Badewanne, während die Kinder daneben lagen. Also ganz, ganz viele Schicksalsschläge, auch in der Wüste unterwegs und dort fast gestorben, weil nicht genug Wasser da war. Also man muss sich vorstellen, die sind mit dem Motorrad durch diese Wüste gefahren, 55 Grad im Schatten, in einer Wüste ohne Schatten und dann tatsächlich eben durch ganz viel Glück überlebt an dieser Stelle.
1: Das ist wirklich eine wahnsinnige Geschichte und die Podcast-Folge ist auch ein bisschen länger geworden, muss man sagen. Ne?
0: Ja. Ja. Normalerweise bin ich ja immer noch eine gute halbe Stunde schon fertig, weil ich immer denke, dann ist auch alles erzählt.
1: Ja.
0: Aber jetzt hier dauert es eine Stunde und ich würde sagen, man hätte wahrscheinlich noch eine Stunde und noch eine Stunde mit ihm zusammen erzählen können, weil das einfach ein Mann ist, der auch ganz große Visionen hat. Also er will jetzt zum Beispiel ein Hotelresort in Nepal für Motorradfahrer gründen, ist da mitten im Bau schon mit Hotel, mit Café, also du merkst, ich könnte erzählen ohne Ende. Ein toller Mann und eine spektakuläre Geschichte.
1: Ich würde sagen, hört einfach rein. 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Das ist wirklich eine spannende Geschichte. Danke dir, Tim. Ja, kurzes Wetterupdate für Essen. An der Wetterbude in Stadtwald stehen wir bei 21 Grad im Moment. Es ist weiterhin so ein Wechsel aus Sonne und Wolken. Dazu ist es trocken und ja, eigentlich perfekt, um die Mittagspause draußen zu genießen. Heute bleibt's trocken. Die Höchsttemperatur liegt so bei 23 Grad. Morgen kann's dann schon wieder nass werden zwischendurch.
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1: Die Autobahnen sind fast frei. Hier ist Radio Essen mit dem Verkehrsservice. Ja, ihr habt's gehört, fast frei. Da ist natürlich noch die Sperrung auf der A40 zwischen Mülheim-Heißen und Mülheim-Winkhausen in beide Richtungen wegen Reparaturarbeiten. Ansonsten keine großen Staus oder Störungen im Essener Stadtverkehr. Die üblichen Baustellen, die euch nerven, zum Beispiel auf der Zäunerstraße rund um das Bredeneyer Kreuz oder die Bocholder Straße, weiterhin gesperrt. Geblitzt werdet ihr auch auf dem Schultenweg in Richtung Sachsenring in Höhe des Schwimmbads, dann auf dem Palmbuschweg in Altenessen, Fahrt Richtung Rahmstraße, auf der Hausbergestraße Richtung Borbeck steht ein Blitzer, auf der Hatzbachstraße in Richtung Harzopf von der A52 kommend und auf dem Baderweg wird auch geblitzt, also unten in Heisingen. Danke unter anderem an Thomas und Clarissa aus dem Radio Essen Verkehrsmelderclub.
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1: Mit Joshua Windelschmidt. Hallo zusammen.
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das ist wirklich eine ganz entspannte Nummer von Bob Marley, Could You Be Loved, bei Radio Essen. Habt einen entspannten Dienstagvormittag mit Radio Essen. Der Song hier ist bei euch gerade sehr beliebt. New Religion von Bebe Rexha. Immerhin Platz 3 in den Ruhrcharts hier bei Radio Essen. Die bestimmt ihr immer mit euren Stimmen auf radioessen.de. Das Voting hatte in den letzten Tagen so ein paar technische Probleme. Sorry dafür. Jetzt läuft es aber alles wieder. Und da könnt ihr dann auch für den neuen Song von Bebe Rexha abstimmen. Das ist eine unserer Neuvorstellungen in dieser Woche. Ihr neuer Song heißt One Day und ist nicht ganz so viel Party wie New Religion, den wir gerade gehört haben, aber eben auch sehr, sehr gut, finde ich. Wenn euch One Day auch gefällt, dann würde ich sagen, ab auf radioessen.de und abstimmen. Hier ist er.

Alex Warren bei Radio Essen und sein Fever Dream. Und eine spannende Geschichte haben wir nicht nur aktuell in unserem Podcast Essen im Ohr mit dem Motorradfahrer, der von Katernberg nach Kathmandu gefahren ist. Nein, wir haben noch eine spannende andere für euch und das ist die von Sperry Karras. Der kam in den 50ern aus den USA zu uns nach Essen und war hier fast 50 Jahre lang Dozent an der Folkwang-Uni in Verden. Er ist Schlagzeuger und hat schon viele, viele Legenden aus der Musikbranche getroffen. Und heute Abend geht es eben genau um diesen Sperry Karras, der mittlerweile 96 Jahre alt ist und immer noch ziemlich fit ist. Ab 21 Uhr hört ihr diese Geschichte hier bei Radio Essen in unserem Bürgerfunk. 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

0: Achtung, liebe Autofahrer, es hat einen Unfall gegeben. Hier ist Radio Essen mit dem Verkehrsservice. Auf der Bottropper Straße stadteinwärts hat es gekracht in Höhe des Berthold-Beitz-Boulevards. Da müsst ihr aktuell dementsprechend auch mit Stau rechnen in Richtung Innenstadt. Gleich für euch! Das Teenage Dirtbag direkt vor den Radio Essen Nachrichten.
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1: Mit Danny Hoppe. Guten Tag. Die Lage an den Tankstellen hat sich weiter entspannt. So langsam nähern sich die Spritpreise wieder den Werten vor dem Iran-Krieg an. Das beobachtet der ADAC. Das liegt natürlich auch am Tankrabatt. Der gilt aber nur noch gut 2 Wochen. Danach wird wieder ein Preissprung erwartet. Aber schon jetzt belasten die Kosten an der Zapfsäule viele Menschen. Sarah Heinz aus dem News-Team, das hat eine neue Teambank-Studie gezeigt.
2: Ja, nach der fühlt sich fast jeder zweite Haushalt durch die Spritkosten stark belastet. Die Zahl der Haushalte hat sich im Vergleich zum September 2025 sogar mehr als verdoppelt. Das ist also schon spürbar nach oben gegangen. Immer mehr Menschen lassen das Auto deswegen öfter stehen. Knapp ein Drittel der Befragten hat das gesagt. Bei den Jüngeren waren es mit 35% sogar noch ein bisschen mehr. Und einige sind laut der Studie außerdem dazu bereit, ihre eigenen Ausgaben runterzuschrauben. Jeder Fünfte könnte sich demnach vorstellen, im Bereich Auto, Kraftstoff und Kfz-Versicherungen jeden Monat 100 Euro zu sparen.
1: In der Studie wurde ja auch gefragt, was sich die Menschen von der Politik erhoffen.
2: Genau, den größten Effekt verbinden viele mit der Senkung der Mehrwertsteuer. Fast jeder zweite Befragte hat angegeben, dass sich so wahrscheinlich die eigene finanzielle Situation verbessern könnte. Knapp ein Drittel hat eine Spritpreisbremse genannt. Eine Maßnahme, die aktuell ja noch läuft und die Preise etwas nach unten drückt, ist der Tankrabatt der Bundesregierung. Der gilt jetzt allerdings nur noch für 2 Wochen und soll nicht verlängert werden. Ab Juli könnte es beim Tanken dann wieder etwas teurer werden.
1: Danke, Sarah. Und jetzt weitere Meldungen im Überblick. Im französischen Evian ist am Morgen der G7-Gipfel fortgesetzt worden. Unter anderem geht es um den Ukraine-Krieg. Auch der ukrainische Präsident Zelensky ist dabei. Bundeskanzler Merz sieht die Ukraine inzwischen in einer neuen Position der Stärke. Russland könne den Krieg militärisch nicht gewinnen, sagte er vor dem Treffen. Die Bevölkerungszahl in Deutschland ist im vergangenen Jahr leicht gesunken, um 0,1% auf 83,5 Millionen. Das hat das Statistische Bundesamt mitgeteilt. Demnach leben außerdem immer mehr ältere Menschen in Deutschland. Die neu eingeführten Trinkpausen bei der Fußball-WM sorgen für Ärger. Kritiker sprechen von reiner Geldmacherei, da viele TV-Sender und Dienste die Pausen als zusätzliche Werbemöglichkeiten nutzen. Auch der Kapitän der Niederlande, Virgil van Dijk, sagte, das sei für die Zuschauer nicht glücklich. Viele von uns kennen es wahrscheinlich, man steht in der Eisdiele oder am Kiosk und will mal eben mit der Karte zahlen, dann heißt es aber immer noch oft nur Bargeld. Und das nervt immer mehr Menschen. Das zeigt eine neue Umfrage des Digitalverbands Bitkom. Demnach sind inzwischen 84% der Befragten dafür, dass alle Geschäfte gesetzlich dazu verpflichtet sein sollten, digitales Bezahlen anzubieten. Vor einem Jahr waren erst 70% der Meinung. Laut Bitkom bezahlen bei uns inzwischen immer weniger Menschen mit Scheinen und Münzen, sondern lieber mit Karte oder Smartphone. Das gilt übrigens für alle Altersklassen. Mehr als jeder Zweite sagt außerdem, er nutze Bargeld nur noch aus Sorge, nicht digital bezahlen zu können. Und das waren die Nachrichten mit Danny Hoppe.
3: Und hier bei Radio Essen schauen wir auf das Wetter für unsere Stadt. In Steele sind es jetzt gerade 21 Grad, gemessen an der Radio Essen Wetterbude da. Die Sonne kommt immer mal wieder so ein bisschen durch die Wolkendecke und es bleibt trocken dazu. Später wird sogar noch ein kleines bisschen wärmer, bis zu 23 Grad sind heute drin. Morgen ist es dann eher grau und teilweise kann auch mal leichter Regen dazu kommen. Aber der Sommer kommt zurück im Laufe der Woche. Das können wir an der Stelle schon mal sagen. Kurz nach 12 haben wir es, der Radio Essen Verkehrsservice für euch. Keine Staus auf den Autobahnen. Da gibt's aber die Sperrung der A40 noch zwischen Mülheim-Heißen und Mülheim-Winkhausen in beide Richtungen wegen Reparaturarbeiten. Und im Essener Stadtverkehr hat's einen Unfall gegeben auf der Bottropper Straße, Höhe Essen 51. So langsam dürfte sich der Stau da wieder auflösen. Aber da kann es hier und da noch ein bisschen länger dauern. Ansonsten keine außergewöhnlichen Staus. Gucken wir direkt zu den Blitzern und die Stadt braucht Kohle. Deswegen sind heute einige Blitzer am Straßenrand. Schultenweg in Richtung Sachsenring zum Beispiel. Dann auf dem Palmbuschweg in Richtung Rahmstraße wird geblitzt. Auf der Hausbergestraße Richtung Borbeck. Auf der Hatzbachstraße Richtung Harzop von der A52 kommend. Und die drei Knöllchenkalle stehen auch noch am Straßenrand. An der Bochumer Landstraße Richtung Steele. An der Lewinstraße Richtung Weidkamp. Und auf der Bismarckstraße. Stadt auswärts. Gute Fahrt.
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3: Mit Joshua Windelschmitz. Hallo zusammen. Es ist erst 12 Uhr, aber hier schon mal der Hinweis für euch. Geht noch mal so ein bisschen in euch. Überlegt, welchen Song ihr heute gerne im Radio hören möchtet. Und sagt mir dann Bescheid. Ab 13 Uhr erfüllen wir eure Musikwünsche hier bei Radio Essen. Und das darf wirklich alles sein. Vielleicht hattet ihr in den letzten Tagen ja einen Song, der euch ja seitdem nicht mehr aus dem Kopf geht. Oder ein Lied, das ihr ewig schon nicht mehr hier im Radio gehört habt. Dann schickt mir doch gerne einfach eine Sprachnachricht über WhatsApp mit eurem Musikwunsch an die 0201 245 8585.
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jetzt neu bei uns. Harry Styles, American Girls. 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

0: Beachvolleyball spielen am Baldener See und aus der Lautsprecherbox. Ja, klingt dieser Song, Harry Styles, American Girls, finde ich ein richtig schöner Sommerhit. Schön entspannt auf jeden Fall. 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Viele Konzerte unter freiem Himmel stehen an, auch zum Beispiel am Fühlinger See in Köln. 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Juni, präsentiert von uns den NRW-Lokalradios. Und mit dabei ist auch Kamrat. Der tritt selbst auf, neben Bonnie M. zum Beispiel oder auch neben den No Angels. Und Kamrat hat einen wichtigen Tipp für alle, die mal zum Festival gehen.
1: Was ich auch mal schön finde an Festivals, ist die Mischung. Meistens war der Act, den ich gar nicht sehen wollte, der beste für mich an dem Tag. Geht einfach mal zu Künstlern hin, wo ihr vielleicht sagen würdet, oh, hätte ich mir jetzt so eigentlich gar nicht ein Ticket für gekauft. Aber genau dafür ist ein Festival da. Man bekommt mal so einen kleinen Taste, was die anderen so tun.
0: Ja, und beim Rainbow Festival am 27. Juni gibt es viele Künstler zu entdecken. Also seid dabei und erlebt Kamrat und die vielen anderen live am Fühlinger See in Köln. Hier hören wir ihn jetzt schon mal bei Radio Essen mit Hug Yourself. Habt einen schönen Dienstag.

0: Schockfund in Essen. Und zwar in der Frintropper Straße in einem Hinterhof. Da ist ein toter Mann gefunden worden. Und die Polizei geht davon aus, dass der nicht einfach so gestorben ist, sondern dass da ein Verbrechen hinterstecken könnte. Die Geschichte hören wir gleich um 12:30 im Radio Essen Nachrichtenupdate.
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0: Obdachloser Mann gefunden. Anna, was wissen wir darüber?
1: Ja, kurz nach 8 haben Zeugen da den Notruf gewählt und der Notarzt, der konnte dann am Ende nur noch den Tod des Mannes feststellen.
0: Mhm. Kann man denn schon sagen, wer der Tote ist?
1: Ja, das ist ein 52-jähriger Anwohner. Mhm. Und was die Polizei auch schon sagen kann, der Mann ist wohl durch Fremdeinwirkung gestorben. Mhm. Deshalb ermittelt da jetzt die Mordkommission und die will jetzt halt genauer herausfinden, wie genau der Mann gestorben ist und warum. Und dafür sucht die Polizei jetzt weitere Zeugen.
0: Okay, also wenn ihr Sonntagabend auf der Frintropper Straße irgendwas gesehen habt, dann meldet euch bei der Polizei Essen. Die Nummer findet ihr auf radioessen.de. Ganz anderes Thema jetzt. Es geht um die Bezahlkarte für Geflüchtete. Die war hier in Essen schon länger im Gespräch und soll jetzt auch verteilt werden. Das Land hat den Weg für die Bezahlkarte freigemacht. Wann geht's denn da los?
1: Ja, quasi direkt. Bis Juli sollen die ersten Asylbewerber ihre Karte bekommen. Hm. Und dann geht es Schritt für Schritt weiter, bis dann im kommenden Jahr alle Asylbewerber mit einer Karte versorgt sein sollen. Da sprechen wir insgesamt von knapp 1000 Personen.
0: Okay, wie funktioniert die Karte?
1: Damit geht man dann ganz normal in ein Geschäft, zahlt dann da auch und man kann bis zu 50 Euro im Monat abheben.
0: Hm. Hört sich ja erstmal ganz gut an, aber die Bezahlkarte wird auch kritisiert. Warum?
1: Ja, die zeigt halt, wo Menschen herkommen und wie sie an ihr Geld kommen. Und das findet zum Beispiel die Organisation Pro Asyl gar nicht gut.
0: Hm. Schauen wir jetzt zum Schluss noch auf eine gute Nachricht.
1: Kinder und auch sogar ganze Schulklassen können ins Theater gehen, auch wenn sie sich das eigentlich gar nicht leisten können. Denn es gibt eine neue Aktion von Theater und Philharmonie. Die heißt Der geschenkte Platz. Das heißt, wenn man da ein Ticket bucht, kann man beim Kauf direkt online einen Betrag spenden. Mhm. Und die Sparkasse Essen stockt dann das Geld weiter auf.
0: Das ist wirklich eine schöne Idee. Danke, Anna, fürs Nachrichten-Update. Und wir schauen ganz kurz auf das Wetter. Und das bleibt relativ entspannt. Aktuell haben wir 22 Grad an der Wetterbude in Holsterhausen. Sonne und Wolken wechseln sich weiter ab. Regen ist heute kein Thema und ja, ein Grad kommt noch oben drauf, dann haben wir die Höchsttemperatur für heute erreicht. Morgen wird es ein bisschen frischer und dann kann es auch noch mal zwischendurch nass werden.
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0: Und der Radio Essen Verkehrsservice jetzt für euch mit dem Blick auf die Autobahnen. Aktuell die A40 weiterhin gesperrt zwischen Mülheim-Heißen und Mülheim-Winkhausen in beide Richtungen wegen Reparaturarbeiten. Dann haben wir die A52, da stockt es ein bisschen in Fahrtrichtung Bochum zwischen Bergerhausen und dem Dreieck Essen-Ost. Kommt 4 Minuten obendrauf, sagt der ADAC. Und auch in Richtung Düsseldorf ist ein bisschen was los rund um Harzopf. Da solltet ihr aber relativ schnell durch sein. Im Essener Stadtverkehr. Aktuell nichts Außergewöhnliches an Störungen, aber ihr werdet an vielen Stellen geblitzt. Zum Beispiel auf dem Schuldenweg in Richtung Sachsenring, dann auf dem Palmbuschweg in Richtung Rahmstraße, dann auf der Hausbergestraße Richtung Borbeck, ein Blitzer auf der Bochumer Landstraße in Richtung Steele, auf der Levinstraße in Richtung Weidkamp und noch einer auf der Bismarckstraße stadtauswärts hinter dem Museum Volkwang. Also ich glaube, die Stadt und die Polizei haben heute alles auf die Straße geräumt, was noch im Keller war.
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0: Mit Joshua Windelschmidt. Hi zusammen.
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0: mit Drive-By. Habt einen schönen Dienstagmittag mit Radio Essen. Wir haben es jetzt 12:30 und Anna 4 ist da. Hallo.
1: Hallo.
0: Wir schauen mal ganz kurz, was heute so los ist.
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0: Wir schauen jetzt aber erstmal noch auf Sonntagabend zurück. Das ist eine ziemlich schaurige Szene. In einem Hinterhof an der Frintropper Straße, da wurde ein Leben

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0: der Dienstagmittag mit Max Giesinger bei Radio Essen. Wenn sie tanzt mit dem Motorrad von Katernberg nach Kathmandu, das ist nicht der Arbeitsweg jeden Morgen von Stefan aus Essen. Nein, das war eine ganz besondere Reise, im Prinzip die Reise seines Lebens. Und auf dem Weg in den Himalaya zu den größten Bergen der Welt wurde es immer wieder ziemlich abenteuerlich, teilweise auch dramatisch.
1: Wo wir dann da aufgeschlagen sind, war zwei Tage vorher bürgerkriegsähnlich in Baluchistan der absolute Punk ausgebrochen. Und aus der eine Übernachtung wurden 6 Tage, wo wir nachher wirklich auch das Kondenswasser aus der verschimmelten Klimaanlage getrunken haben, weil die Versorgung mal mehr als spärlich eben war.
0: Ja, und das ist nur eine von ganz, ganz vielen Geschichten, die Stefan auf seinem Motorrad erlebt hat.
1: Allerdings hat diese Tour eben auch letztendlich gezeigt, wie schnell Begeisterung einer tollen Idee in der Theorie zu einer sehr lebensbedrohlichen Szenario eben werden kann. Und ich sag mal, wir alle das einfach nur durch viel, viel Glück überlebt haben.
0: Wahnsinn. 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Für euch haben wir jetzt Leona Lewis bei Radio Essen. Das ist Run.

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0: Money bei Radio Essen, Where is my husband und gleich ganz viel mehr von eurer Lieblingsmusik. Ab 13 Uhr erfüllen wir wieder eure Musikwünsche und wenn ihr einen Song gerne hier bei Radio Essen hören möchtet, dann sagt uns Bescheid. Ganz einfach eine kurze Sprachnachricht über WhatsApp durchschicken mit eurem Wunsch und dann spielen wir den zwischen 13 und 14 Uhr hier bei Radio Essen immer von montags bis freitags. Jetzt gleich vor unseren Nachrichten noch für euch Linkin Park. Ja, es darf auch gerne gleich rockig werden ab 13 Uhr. Lost hören wir gleich und danach erstmal die Nachrichten mit allem Wichtigen aus Essen und der Welt. Und ich wünsche euch einen schönen Dienstagmittag.
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1: Mit Malte Albrecht, guten Tag. Müssen Patienten in Zukunft zahlen, wenn sie den Rettungsdienst rufen? Darüber diskutieren die Kommunen seit Monaten mit den Krankenkassen. Die sagen nämlich, es gebe zu viele Fehleinsätze und das sei teuer. Sarah Heinz aus dem News-Team, die Krankenkassen wollen deshalb nur noch die Hälfte der Kosten übernehmen.
2: Genau, und das könnte vor allem für die Kommunen teuer werden. Die sind rechtlich für den Rettungsdienst verantwortlich und hätten dann eine große Stange Geld zu zahlen. Nach eigenen Angaben geht es um Kosten in dreistelliger Millionenhöhe. Deswegen haben die Kommunen gewarnt, dass die Kosten teilweise auch über die Patienten wieder reingeholt werden müssten. Die Landesregierung will das verhindern. Gesundheitsminister Laumann ist für eine Lösung im Interesse der Patienten. Die Versicherten müssten sich auf eine funktionierende Notfallversorgung verlassen können, ohne drauf zu zahlen. Teilweise wird befürchtet, dass dieser Eigenanteil auch davor abschrecken könnte, den Rettungsdienst überhaupt zu rufen, auch wenn es wirklich nötig wäre.
1: Trotzdem versucht die Landesregierung jetzt, die Kommunen dazu zu bewegen, dem Angebot der Krankenkassen zuzustimmen.
2: Ja, ursprünglich wollten die Krankenkassen gar nicht mehr für die Leerfahrten zahlen. Die summieren sich bei uns in NRW nämlich ganz schön. Im Schnitt ist bei uns jeder fünfte Rettungseinsatz eine Leerfahrt, also ein Einsatz, bei dem der Patient am Ende nicht ins Krankenhaus gebracht wird, zum Beispiel, weil ihm vor Ort geholfen werden kann. Mit der halben Kostenübernahme haben die Kassen sich also wieder ein bisschen auf die Kommunen zubewegt. Am Ende müsse laut Laumann aber jede Kommune selbst entscheiden, ob sie sich auf dieses Angebot einlässt.
1: Danke, Sarah, für die Infos. Und jetzt weitere Nachrichten im Überblick. In Berlin ist ein neues Abwehrzentrum gegen hybride Bedrohungen an den Start gegangen. Bundesinnenminister Dobrindt will Deutschland damit besser vor Cyberangriffen, gezielten Desinformationskampagnen und Sabotage schützen. Polizei, Nachrichtendienste und weitere Behörden sollen dort ihre Erkenntnisse zusammentragen, um im Ernstfall schneller reagieren zu können. Deutschland hat wieder rund 30 afghanische Straftäter in ihr Heimatland abgeschoben. Nach Infos der deutschen Presseagentur startete in der Nacht ein Charterflug vom Flughafen Leipzig-Halle nach Kabul. Grundlage dafür ist eine direkte Vereinbarung der Bundesregierung mit den in Afghanistan herrschenden Taliban. Fast jedes zweite Kind auf der Welt ist mindestens drei Folgen der Klimakrise ausgesetzt. So steht es im aktuellen Kinder-Klimakrisenbericht von UNICEF. Besonders häufig betroffen sind Kinder von Dürre, extremer Hitze und Hitzewellen. Auch in Deutschland erleben fast alle Kinder mindestens eine dieser Klimafolgen. Sie profitieren aber von einer guten Gesundheitsversorgung. Jetzt zeigt es offenbar doch Wirkung. Die Spritpreise gehen nach der Einigung zwischen den USA und dem Iran weiter runter. Sie kommen langsam wieder auf das Niveau von vor dem Krieg. Laut ADAC kostete Benzin gestern im bundesweiten Tagesdurchschnitt 1,86 Euro. Diese lag bei 1,81 Euro, der siebte Rückgang in Folge. Auch die ersten Zahlen von heute Morgen zeigen weiter nach unten. Hintergrund sind vor allem deutlich gefallene Ölpreise. Der ADAC kritisiert aber, dass die nur langsam bei den Autofahrern ankommen. Spätestens Ende des Monats drohen aber schon wieder höhere Preise, dann läuft der Tankrabatt der Bundesregierung aus. Und das waren die Nachrichten mit Malte Albrecht.
3: Die Sonne zeigt sich immer öfter hier bei uns in Essen. An der Radio Essen Wetterbude in Heisingen messen wir gerade 22 Grad und der Tag bleibt freundlich mit so einem Sonne-Wolken-Mix und maximal 23 Grad. Heute trocken, morgen sieht es nicht ganz so gut aus, da kann hier und da auch mal leichter Regen dabei sein. Um kurz nach eins, der Radio Essen Verkehrsservice für euch. Da schauen wir natürlich zuerst auf die Autobahnen. Da ist die A40 weiterhin gesperrt zwischen Mülheim-Heißen und Mülheim-Winkhausen in beide Richtungen. Da laufen Reparaturarbeiten an der Hardenbergbrücke. Und auf der A52 Richtung Bochum gibt es stockenden Verkehr zwischen Bergerhausen und dem Dreieck Essen-Ost. 5 Minuten dauert es da länger. Im Essener Stadtverkehr aktuell keine großen Störungen. Es wird aber noch geblitzt und zwar auf der Rü unter anderem. Da wird Richtung Bredeney geblitzt. Außerdem auf der Bochumer Landstraße Richtung Steele und auf der Lewinstraße in Richtung Weidkamp. Danke an die rund 5000 Radio Essen Verkehrsmelderinnen und Verkehrsmelder.
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3: Mit Joshua Windelschmidt, hallo zusammen. Ja, her mit euren Musikwünschen. Ich spiele eure Hits, einfach eine kurze Sprachnachricht mit eurem Wunsch über WhatsApp direkt ins Studio. Die Nummer ist die 0201 für Essen, 245-8585. Und dann bin ich gespannt, was ihr da für interessante Wünsche habt. Gleich haben wir auf jeden Fall einen hier live im Studio. Ich bekomme Besuch, so viel kann ich an der Stelle schon mal sagen. Mehr dazu gegen 10 nach 1 hier bei uns.
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0: Wir spielen eure Musikwünsche und manchmal haben wir auch hier bei Radio Essen Besuch im Studio. Und jetzt sind Pia und Janine vom Pia Pückmann Sanitätshaus für Frauen hier. Hallo ihr beiden.
1: Hallo.
0: Ihr habt bei unserer Radiokampagne gewonnen. Eure Spots sind jetzt hier bei Radio Essen in der Werbung immer wieder mal zu hören. Janine, wie kamt ihr darauf mitzumachen?
1: Meine Kollegin, die Indra, sitzt in der Abrechnung zu Hause im Homeoffice. Mhm. Und hört natürlich fleißig Radio Essen.
0: Sehr
1: hat,
0: gut.
1: Hat das Gewinnspiel gehört und hat sich gedacht, dass wir daran teilnehmen sollten.
0: Mhm.
1: Aus dem einfachen Grund, um noch mehr Frauen glücklich zu machen, zu unterstützen. Und genau,
0: das
1: dann haben
0: geklappt.
1: Wir gewonnen.
0: Hat, sehr
1: es
0: schön.
1: Hat geklappt.
0: Ja, und jetzt ist das Sanitätshaus für Frauen im Radio zu hören. Pia, was für Rückmeldungen habt ihr da schon bekommen? Was sagen euch die Leute?
2: Ja, das ist verrückt. Ich habe Rückmeldungen aus allen möglichen Richtungen. Also einmal von Nachbarn, von Freunden, von Mitarbeitern, Kollegen aus den Kliniken, auch von Patientinnen. Tatsächlich und auf ganz verschiedenen Wegen, über WhatsApp, über E-Mail, Anrufe, auch, ja, alle sagen immer, huch, das war deine Stimme im Radio und das macht Spaß, vor allem, weil das ja erst seit einer Woche ausgestrahlt wird und wir haben schon so viel positives Feedback, dass wir wirklich dankbar dafür sind. Also es ist ein ganz tolles Projekt, was wir da haben und ich glaube, die Mädels im Laden haben eigentlich auch schon Rückmeldungen, oder?
1: Wir haben auch schon Rückmeldungen erhalten. Viele kommen einfach so vorbei, um uns einfach kennenzulernen, um sich das Geschäft anzugucken. Andere vereinbaren Termine, damit sie individuell beraten werden können. Mhm. Die sind dankbar dafür, denn viele wussten gar nicht, dass es uns gibt.
0: Okay, ja, also Radiowerbung lohnt sich auf jeden Fall. Ganz kurz, Sanitätshaus für Frauen. Pia, sag nochmal, was macht ihr eigentlich genau?
2: Ah ja, wir sind spezialisiert auf die Versorgung von Frauen nach Brustoperationen und nach plastisch-ästhetischen Eingriffen. Also wir begleiten wirklich Frauen auf ihrem Weg durch besondere Momente. Mhm. Und das ganz persönlich, ganz individuell, mit ganz viel Zeit und Ruhe. Und ja, einmal in den Kliniken und auch in unseren Dessous-Boutiquen.
0: Genau, unter anderem in Rüttenscheid habt ihr eine.
2: Hm? Genau.
0: Genau.
2: Im Herzen von Essen.
0: Sehr schön. Und ihr habt auch einen Musikwunsch mitgebracht. Janine, was wollt ihr gerne hören?
1: Wir wünschen uns Cover Me in Sunshine von Pink für unsere Indra, die das hier für uns heute ermöglicht hat.
0: Ja. Sehr schön. Liebe Grüße gehen raus und Pink hören wir jetzt mit ihrer Tochter Willow Sage Heart bei Radio Essen. Cover Me in Sunshine.

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0: Sommersounds von Calvin Harris und Clementine Douglas bei Radio Essen. Blessings und der nächste Musikwunsch wartet schon.
1: Hi, hier ist Rima von Hutrop. Ich wünsche mir ein Aliva-Lied für meine Tochter Mila. Irgendwas ist egal, die liebt alle Lieder, die ist verrückt nach dir. Hallo Mila, viele Grüße von Mama.

0: durchzudrücken und es bleibt auch angenehm warm heute. Wir klettern noch ein kleines bisschen nach oben. 23 Grad sind heute drin und es bleibt heute trocken. Das sieht morgen anders aus. Da sind dann doch ein paar mehr dickere Wolken unterwegs und zwischendurch kann es auch mal leicht regnen.
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0: Der Blick auf die Straßen, das ist der Radio Essen Verkehrsservice jetzt für euch. Um kurz nach 13:30 aktuell auf den Autobahnen nicht so wahnsinnig viel los, aber die A40 ist weiterhin gesperrt zwischen Mülheim-Heißen und Mülheim-Winkhausen in beide Richtungen wegen Reparaturarbeiten. Und die A52, da ist ein bisschen mehr los in Richtung Bochum zwischen Bergerhausen und dem Dreieck Essen-Ost. 2 Minuten, da steckt ihr im stockenden Verkehr. Im Essener Stadtverkehr aktuell nichts Außergewöhnliches. Gucken wir kurz zur Ruhrbahn. Da gibt es Probleme bei der Linie U17. Da müsst ihr mit Verspätungen rechnen. Und ihr werdet geblitzt, wenn ihr zu schnell seid auf der Rü, auf der Rüttenscheider Straße Richtung Bredeney. Da solltet ihr nicht so schnell fahren. Genauso auf der Bochumer Landstraße in Richtung Steele, auf der Lewinstraße in Richtung Weidkamp und auf allen anderen Straßen.
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0: Mit Joshua Windelschmidt. Hi zusammen. Michi aus Stadtwald hat Bock auf gute Laune und wünscht sich J-Lo mit Let's Get Loud. Einfach ein Sommerhit und ich verbinde damit gute Laune, schreibt uns Michi. Vor allem auf Partys. Ja, dann würde ich sagen, dann geht die Party hier bei Radio Essen jetzt auch ab. Eure Musikwünsche noch bis 14 Uhr.

hier bei Radio Essen. Natürlich auch mit Genesis Invisible Touch um 13:30. Kurzer Blick raus aufs Wetter und da stellen wir fest, es ist zumindest trocken. Dazu 22 Grad aktuell an der Radio Essen Wetterbude in Frintrop. Die Sonne versucht sich immer wieder mal so ein bisschen

0: Wieder spannend, was ihr für Songs so auskramt. Damit meine ich nicht den gerade von Michael Schulte, 5 AM, sondern den nächsten Musikwunsch, den wir hier bekommen haben.
1: Ja, hallöchen, hier spricht der Alvin. Ich möchte gerne von Sandra Gambino das Lied hören, Lubi, Lubi da. Ich höre sie sehr gerne, weil sie so eine sehr schöne Stimme hat. Und ich grüße damit allen Leuten, die mich kennen. Ciao.
0: Und vielleicht kennt auch Melli den Alvin, denn Melli hat uns auch geschrieben und wünscht sich den gleichen Song. Das wäre so cool, wenn ihr den mal spielen könnt. Der Song macht echt gute Laune, aber irgendwie wird er nirgendwo gespielt, was wir echt schade finden. Bitte spielt ihn doch und mit dem Song wünschen wir allen wunderschöne Sommertage. Ja, Radio Essen macht's möglich. Mit euren Musikwünschen jetzt eben auch Sandra Gambino. Dubi, Dubi, da.

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0: 21 Pilots, gewünscht von Patrick aus Stadtwald hier bei Radio Essen. Stressed Out war das und Mario Alt ist da. Moin.
1: Moin.
0: Du hast keinen Musikwunsch mitgebracht, aber eine ganze Sendung sozusagen gleich ab 14 Uhr, Spätschicht. Wir müssen kurz über das WM-Tippspiel sprechen.
1: Ja, ich möchte mich aufregen eigentlich.
0: Ja, mach.
1: Ich möchte mich über Spanien aufregen. Was ist das denn? 0-0 spielen die gegen Kap Verde. Ich weiß nicht mal, wo Kap Verde liegt.
0: Kann ich dir sagen, war ich im Februar Urlaub machen, irgendwo im Meer.
1: Und hast du da gute Fußballer gesehen?
0: Überhaupt nicht, aber irgendwo werden sie wohl sein, sonst hätten sie nicht 0-0 gegen Spanien gespielt. Ich kann nur so sagen, wir sind auf jeden Fall keine guten Tipper.
1: Nee, bei unserem Radio-Essen-Tippspiel auf unserer Website hat einer unentschieden getippt. Nur einer und 1-1, aber einer hat's geahnt.
0: Ich bin der Meinung, derjenige sollte Lotto spielen.
1: So.
0: Und Mario Alt übernimmt gleich hier. Ich kümmere mich jetzt wieder um die Tippspiele und sage bis morgen. Ciao.

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1: Mit Malte Albrecht. Guten Tag. Ab heute gehen Bund und Länder bei der Sicherheit neue Wege, um uns besser vor hybriden Angriffen zu schützen. Ein neues gemeinsames Zentrum in Berlin bringt Experten aus verschiedensten Behörden an einen Tisch. Thorsten Adolfs aus dem News-Team. Was genau ist dieses neue Zentrum und warum brauchen wir das?
2: Du kannst dir das wie eine große Schaltzentrale vorstellen, in der jetzt Beamte von Polizei, Nachrichtendiensten und vielen anderen Stellen Hand in Hand arbeiten. Bisher haben viele Sicherheitsbehörden oft für sich alleine gearbeitet, aber damit ist jetzt Schluss. Ziel ist es, dass wichtige Erkenntnisse sofort bei allen landen, die sie brauchen, um bei Cyberangriffen, Spionage oder Sabotage blitzschnell reagieren zu können. Es geht also vor allem um eine bessere Vernetzung, damit wir in Deutschland schlagkräftiger auf komplexe und hybride Bedrohungen reagieren können und nicht mehr so viel wertvolle Zeit durch Abstimmungsprobleme verlieren.
1: Gegen wen oder was genau müssen wir uns denn zur Wehr setzen?
2: Also das Repertoire der Gegner ist leider ziemlich groß. Wir sprechen hier von einem Mix aus Spionage, Sabotage, Cyberattacken und gezielter Desinformation, mit der versucht wird, unsere öffentliche Meinung zu beeinflussen, zum Beispiel vor Wahlen. Laut dem Bundesamt für Verfassungsschutz kommen diese Angriffe aus verschiedenen Richtungen. Die aktuell aktivste Gefahr geht dabei aber von Russland aus. Die Angreifer nutzen nicht nur eigene Spione, sondern auch kriminelle Gruppen, um zum Beispiel Lügen im Internet zu streuen. Damit wir in so einem Angriffsfall nicht mehr nur zuschauen, sondern aktiv gegensteuern können, plant das Innenministerium außerdem, die Befugnisse der Nachrichtendienste in Zukunft deutlich auszuweiten.
1: Dankeschön, Thorsten. Und jetzt unsere Kurzmeldungen. Die G7-Staaten wollen mit neuen Sanktionen den Druck auf Russland erhöhen. Das ist aus Diplomatenkreisen beim G7-Gipfel im französischen Evian durchgesickert. Demnach haben sich die Staats- und Regierungschefs auf weitere Maßnahmen gegen den russischen Öl- und Gassektor verständigt. Außerdem soll die Ukraine weiterhin bei der Luftverteidigung unterstützt werden. Vegetarische Ersatzprodukte dürfen in der EU erst einmal weiterhin Namen wie Veggie-Burger oder Sojaschnitzel tragen. Das Europaparlament hat einen entsprechenden Kompromiss bestätigt, wonach die Begriffe nicht auf der schwarzen Liste landen. Konkrete Fleischbezeichnungen wie Steak oder Bacon sind aber künftig auf Veggie-Produkten verboten. In Erkrath im Kreis Mettmann hat die Polizei einen bewaffneten Mann angeschossen und schwer verletzt. Der 59-Jährige war mit einem Messer in der Nähe von zwei Kitas umhergelaufen. Eine Zeugin alarmierte die Polizei. Als der Mann die Beamten mit dem Messer bedroht habe, sei ein Schuss gefallen, sagte eine Sprecherin. Lebensgefahr bestehe nicht. Kaputte Glasscheiben, Graffiti oder die defekte Bank am Bahnsteig. So etwas soll bei der Deutschen Bahn bald deutlich schneller beseitigt werden. Das Unternehmen setzt dafür künftig bundesweit 44 mobile Handwerkerteams ein. Rund 200 neue Mitarbeiterinnen und Mitarbeiter sollen sich gezielt um Schäden an den Bahnhöfen kümmern. Das Ganze ist Teil eines Programms für mehr Sauberkeit und Sicherheit. Das läuft schon seit Januar. Neben den Handwerkerteams gehören dazu unter anderem auch mehr Sicherheitskräfte an ausgewählten Bahnhöfen und umfangreichere Reinigungsaktionen. Und das waren die Nachrichten mit Malte Albrecht.
3: Ja, so langsam kommt der Nachmittag in Fahrt. An der Radio Essen Wetterbude in Rüttenscheid haben wir gerade 21 Grad. Es bleibt heute so ein bisschen beim Mix aus Sonne und Wolken. Ab und zu zeigt sich die Sonne dann mal ein bisschen mehr. Aber ganz ohne ein paar graue Flecken am Himmel geht's dann nicht. Die Höchsttemperatur heute 23 Grad. Morgen wird's dann wieder wolkiger und auch etwas kühler bei maximal 21 Grad. Ja, und immer mal wieder sind auch ein paar Tropfen Regen möglich. Kurz nach zwei, hier ist der Radio Essen Verkehrsservice mit Stau auf der A42 Kamp-Lindfort, Dortmund Richtung Kamp-Lindfort. Zwischen dem Kreuz Oberhausen-West und dem Kreuz Duisburg 2 Kilometer, eine Viertelstunde dauert es länger. Im Essener Stadtverkehr Stau auf der Hans-Böckler-Straße, so Richtung Friedrichstraße, hier aktuell plus 10 Minuten. Dann noch die Gladbecker-Straße Richtung Höfelstraße stadtauswärts plus 10 Minuten. Und Stau rund um die Alfredstraße, rund um das Bredeneier Kreuz, da weiterhin die Sperrung an der Zäune. Straße in beide Richtungen. Und auch die Alfredstraße stadteinwärts zwischen A52 und Manfredstraße ist weiterhin gesperrt. Geblitzt wird auf der Rüttenscheider Straße. In welche Richtung steht jetzt hier gerade noch nicht? Dann gebe ich euch noch den Knöllchen Kalle mit auf der Lewinstraße in Richtung Weidkamp. Durchgegeben von unseren rund 5000 Radio Essen Verkehrsmelderinnen und Verkehrsmeldern. Vielen Dank.
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3: Ich bin Mario Alt. Hi, gehen wir rein, würde ich sagen, in den Nachmittag. Ich bin großer Fan von Teddy Swims, dieser Teddybär mit dem voll tätowierten Gesicht und der souligen Stimme spiele ich jetzt für euch. Mr. Know-It-All.
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0: Sie ist die Frau, die bei uns bei Radio Essen für die Tränen sorgt. Und sie schaut mich auch schon so an mit Tränen in den Augen, wegen dieser süßen Anmoderation.
1: Ja, tatsächlich. So hat mich, glaube ich, noch nie jemand anmoderiert. Aber schön, dass du das so findest.
0: Nein, aber vor allem geht es ja um Lächeln. Es sind ja Freudentränen, für die du immer freitags, wenn du morgens hier bist, in der Radio Essen Frühschicht, für die du sorgst. Und jetzt hast du dir nochmal speziell Gedanken gemacht.
1: Genau. Wir gehen wieder raus, beziehungsweise ich gehe wieder raus mit einem großen, dicken, bunten Blumenstrauß und ich überrasche die Person, die ihr mir vorher sagt. Also auf radioessen.de könnt ihr euch melden, mir sagen, ich habe eine besonders tolle Mama, ich habe eine besonders tolle Nachbarin und ich möchte der einfach mal Danke sagen und dann überraschen wir die am Freitag.
0: Und Freitag soll es aber richtig, richtig warm werden. Das heißt, du würdest gerne so eine kleine Sommeredition draus machen, habe ich gehört schon?
1: Ja, am liebsten. Also ich glaube, am liebsten wäre mir selber so eine Bewerbung, wo jemand sagt, boah, ich sitze jetzt irgendwie im Freibad Dellweg meinetwegen und da gibt es einen richtig tollen Bademeister. Mhm. Dann stelle ich mir vor, wie ich in dieses Freibad reinlaufe. Ja, ich habe den Bikini dabei und dann überreicht dem Bademeister die Blumen und springt danach im Pool. Nein, also.
0: Und das alles auf dem 10-Meter-Turm.
1: Das, ja, auf jeden Fall. Das machen wir, kriegen wir hin. Nein, aber auch jemand irgendwie, weiß nicht, vielleicht habt ihr eine Nachbarin oder so, die irgendwie dann die Blumen gießt oder so. Dann machen wir uns irgendwie alle ein bisschen nass mit Gießkanne oder so. Also, es wird warm und deswegen, ja, Wasser wäre schon geil.
0: Ja, wir hatten schon viele geile Sachen mit dabei, viele Emotionen. Erzähl noch mal ganz schnell, wie kann man sich bewerben?
1: Also, auf Radio Essen. Da klickt ihr auf Lächeln per Lieferung. Da gebt ihr uns dann einfach einmal durch, wen wir überraschen sollen und warum. Und dann rufen wir euch mit ein bisschen Glück an.
0: Und dann sind wir schon ganz gespannt auf Freitag.
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Ich habe gestern hier bei Radio Essen festgestellt, dass ich immer was falsch gemacht habe. Und das sogar überall, ne? Im Supermarkt, zu Hause beim Frühstück. Ich habe immer die Marmelade gesucht. Und bis vorgestern meinte ich damit tatsächlich die Konfitüre. Marmelade durfte nämlich gar nicht Marmelade heißen, außer sie ist aus Zitrusfrüchten. Das war eine Regel aus England, ist auch egal eigentlich. Aber durch den Brexit ist das Ganze jetzt wieder rückgängig gemacht worden. Also die Marmelade ist wieder Marmelade. Und ich bin froh, dass sich die EU endlich um die wichtigen Dinge kümmert. Hier ist Radio Essen. 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

0: halb drei. Hier bei Radio Essen. Wir schauen auf das, was wichtig ist, mit Chantal Teubert.
1: Hi.
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3: Ein lebloser Mann wird in einem Hinterhof an der Frintropper Straße gefunden. Der Notarzt kann nur noch den Tod des Mannes feststellen. So passierte es am Sonntagabend. Bei dem Mann handelt es sich laut Polizei um den 52-jährigen Anwohner. Er sei durch Fremdeinwirkung gestorben. Die Polizei Essen hat unter Leitung der Staatsanwaltschaft Essen eine Mordkommission eingerichtet. Wie genau und warum der Mann gestorben ist, wird jetzt ermittelt. Ein Täter oder eine Täterin konnte bislang nicht gefunden werden. Die Polizei sucht deshalb Zeugen. Trotz aller Sperrungen eine kleine gute Nachricht. Die Baustelle auf der Abteistraße in Werden wird früher fertig als gedacht. Die Stadtwerke verlegen da gerade eine neue Leitung. Die Bauarbeiter arbeiten jetzt länger und auch am Wochenende. So sollen die Arbeiten Mitte statt Ende August fertig werden. Dann muss die Stadt noch den Asphalt erneuern. Und das ist überregional wichtig. In Berlin ist ein neues Abwehrzentrum gegen hybride Bedrohungen an den Start gegangen. Damit soll Deutschland besser gegen Cyberangriffe, gezielte Desinformationskampagnen und Sabotage geschützt werden. Es funktioniert wie eine Art Netzwerk, durch das die Polizei und andere Behörden im Ernstfall schneller reagieren können.
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3: Mit Pflanzen malen, Fotos gestalten oder Drucke aus Blättern herstellen. Die Veranstaltungsreihe Kunst im Garten ist in die neue Saison gestartet. Im Naturgarten der Bonnekamp-Stiftung können Kinder, Familien und Interessierte bis September wieder kreativ werden und die Natur direkt vor der Haustür hier in Essen kennenlernen. Möglich macht das alles das sogenannte Klimaticket des Volkwang-Museums. Und das waren die Radio Essen Nachrichten mit Chantal Teubert. 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
0: Kurzer Wettercheck zwischendurch an der Radio Essen Wetterbude im Nordviertel.

0: Stehen wir aktuell bei 22 Grad. Heute bleibt es freundlich, aber nicht ganz ohne Wolken. Immer wieder schaut die Sonne dazwischen dann mal her. Zwischendurch schieben sich die Wolken dann wieder davor. So ist das Spiel heute. Das Ganze bei bis zu 23 Grad. Morgen dann ein bisschen mehr Wolken und vereinzelt kann es auch mal so ein bisschen tröpfeln. Mit 21 Grad wird es dazu auch noch so ein kleines bisschen kälter. Kurz nach 3:30, hier ist der Radio Essen Verkehrsservice für euch mit Stau auf der A42 Dortmund Richtung Kamp-Lindfort zwischen dem Kreuz Oberhausen West und dem Kreuz Duisburg. 2 Kilometer Stau, mindestens 10 Minuten dauert es länger. Im Essener Stadtverkehr staut es sich auf der Altendorfer Straße zwischen Helenenstraße und Bockmühle, hier plus 10 Minuten. Dann die Hans-Böckler-Straße in Richtung Friedrichstraße, ebenfalls plus 10 Minuten. Die Segerothstraße stadteinwärts ist auch noch ein bisschen voller und ansonsten sieht das soweit gut aus im Stadtverkehr. Ich erinnere euch noch an die Sperrungen auf der Zollnerstraße in beide Richtungen und auf der Alfredstraße stadteinwärts zwischen der A52 und der Manfredstraße. Blitzer stehen zum Beispiel auf der Bismarckstraße stadtauswärts hinter dem Museum Volkwang der Knöllchen Kalle gesehen und gemeldet von unseren rund 5000 Radio Essen Verkehrsmelderinnen und Verkehrsmeldern.
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0: Ich bin Mario Alt, hallöchen, schön, dass ihr mit dabei seid.
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0: 21, 22 Grad, entspanntes Sitzen im Grünen. Ja, und Musik im Hintergrund.
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0: Ja, das klingt alles richtig gut und das könntet ihr alles erleben. Morgen Abend, ein letztes Mal, ist der Feierabendplausch im Grugerpark. Um 18 Uhr geht's da auf den Farbenterrassen los. Es gibt nicht nur leckeres Essen aus dem Foodtruck, sondern auch Live-Musik. Philipp Hemmelmann tritt da auf.

richtig schöne Musik. Der ist als Sänger und Songwriter zwar alleine, klingt aber mit seiner Gitarre und seinem Keyboard und seiner digitalen Technik tatsächlich wie so eine ganze Band. Also ich bin mir ziemlich sicher, dass da bestimmt auch einige Lieder zum Tanzen dabei sein werden. Und bis auf den Eintritt in den Gruger Park müsst ihr auch nicht zahlen. Also klingt nach einem richtig, richtig schönen Abend morgen. Viel Spaß wünsche ich euch.

0: Tschüss.
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0: gleich für euch. Noch vor den Nachrichten um 3 hier bei Radio Essen.
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1: Mit Nico Hartmann. Bei der Fußball-WM steigen am Abend und in der Nacht mit Frankreich und Argentinien die beiden Finalisten der letztjährigen Weltmeisterschaft ins Turnier ein. Vize-Weltmeister Frankreich trifft ab 21 Uhr auf den Senegal. Titelverteidiger Argentinien spielt ab 3 Uhr unserer Zeit gegen Algerien. Zuvor duellieren sich Erling Haalands Norweger mit dem Irak. Um 6 Uhr morgen früh startet Österreich mit Teamchef Ralf Rangnick und zahlreichen Bundesliga-Profis ins Turnier. Erster Gegner ist dann Jordanien in San Francisco.
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2: Mit Malte Albrecht, guten Tag. Die Spritpreise sinken weiter. Seit 7 Tagen gehen die Kosten für Diesel und Super E10 zurück und nähern sich langsam wieder dem Niveau von vor dem Iran-Krieg an. Grund für den Rückgang sind laut ADAC die sinkenden Rohölpreise, weil sich die Lage im Nahen Osten entspannt. Ein Problem bleibt aber, der aktuelle Tankrabatt der Regierung läuft Ende des Monats aus. Ab Juli könnte es deshalb mit den Preisen wieder nach oben gehen. Thorsten Adolfs aus den Nachrichten. Auch die Teambank hat sich mit dem Thema beschäftigt. Die steigenden Spritpreise spüren wir im Alltag schon ziemlich stark, oder?
3: Also das ist schon heftig. Fast jeder zweite Haushalt fühlt sich laut der YouGov-Umfrage von den Kosten beim Tanken massiv belastet. Viele ziehen deshalb die Reißleine und lassen das Auto öfter mal in der Garage stehen, besonders in der Altersgruppe der unter 30-Jährigen. Weil das Geld nach Abzug von Miete und Strom bei vielen knapper wird, versuchen mittlerweile 4 von 10 Leuten, ihre Ausgaben überall einzuschränken. Und gerade beim Thema Auto und Kraftstoff sind viele bereit, den Gürtel enger zu schnallen. So können sie im Schnitt pro Monat nach eigenen Angaben etwa 100 Euro einsparen.
2: Was sagen denn die Befragten? Was könnte getan werden, um uns finanziell wieder zu entlasten?
3: Ja, da gibt es eine klare Meinung, was die Politik tun könnte. Knapp die Hälfte aller Menschen hofft auf eine Senkung der Mehrwertsteuer, weil sie sich davon die größte Erleichterung versprechen. Und ein Drittel würde sich über eine direkte Spritpreisbremse freuen, damit der tägliche Weg zur Arbeit oder zum Einkauf nicht zum Luxusgut wird. Laut der Teambank sehen viele im Spritpreis das wichtigste Zeichen für ihre persönliche Teuerungsrate. Und genau da muss aus Sicht vieler Bürgerinnen und Bürger jetzt gehandelt werden, damit die finanzielle Belastung nicht noch weiter steigt.
2: Dankeschön, Thorsten, für die Infos. Und jetzt mehr Meldungen kurz und kompakt. Das umstrittene Zollabkommen der EU mit den USA hat die letzte parlamentarische Hürde genommen. Das Europaparlament stimmte dafür, europäische Zölle auf US-Industriewaren wie Autos und Maschinen abzuschaffen. Im Gegenzug hatten die USA zugesagt, auf die meisten EU-Produkte maximal einen Zoll von 15% zu erheben. Der Fachkräftemangel in Deutschland hat sich deutlich abgeschwächt. Nach Angaben der staatlichen Förderbank KfW melden aktuell nur noch 21% der Unternehmen Personalengpässe. Vor 4 Jahren waren es fast 50%. Die KfW betont aber, Hauptgrund für den Rückgang sei die anhaltende Wirtschaftsschwäche, nicht ein größeres Angebot an Fachkräften. In Schweden ist ein 61-jähriger Mann zu 4 Jahren und 5 Monaten Gefängnis verurteilt worden. Er hatte seine Frau über Jahre zu bezahlten Sex mit mindestens 120 Männern gezwungen und verdiente damit rund 46.000 Euro. Gute Nachrichten für alle, die im Sommer ans Meer oder an den See wollen. Die Wasserqualität in Europas Badegewässern ist fast überall top. Das zeigt eine neue Analyse der Europäischen Umweltagentur EEA. Demnach haben 85% der Seen, Flüsse und Meere eine ausgezeichnete Wasserqualität. Besonders gut baden lässt es sich laut Bericht in Zypern und Griechenland. Aber auch Deutschlands Badestellen kommen sehr gut weg. Mehr als 90% haben die Bestnote bekommen. In Deutschland wird insgesamt nur von 3 Badestellen abgeraten. 2 davon sind in Baden-Württemberg. Die dritte in Bayern. Und das waren die Nachrichten mit Malte Albrecht.
4: Ja, so richtig Badeseewetter ist es noch nicht, aber das kommt gegen Ende der Woche. Aktuell an der Radio Essen Wetterbude in Kettwig 22 Grad. Es bleibt bei diesem Sonne-Wolken-Mix, den wir heute den ganzen Tag über haben. Die Temperaturen bewegen sich dann auch langsam ans Maximum. 23 Grad sind heute drin. Morgen dann, ja, so wieder so ein bisschen so ein Dämpfer, viel mehr Wolken am Himmel. Dazu auch ein bisschen Regen bei maximal 21 Grad. Stand jetzt. Kurz nach 3, hier ist der Radio Essen Verkehrsservice für euch mit Stau auf der A42, Kamp-Lindfort Richtung Dortmund zwischen Gelsenkirchen-Bismarck und Herne-Baukau, 4 Kilometer plus 10 Minuten. Im Essener Stadtverkehr Stau auf der Altendorfer Straße Richtung Bockmühle plus 10, Stau auch auf der Onkenstraße aus Frohnhausen kommt, ebenfalls Richtung Bockmühle, hier plus 10 Minuten. Die Hans-Böckler-Straße in Richtung Friedrichstraße ist voll, die Gladbecker-Straße stadtauswärts wird auch langsam so ein bisschen voller und dann noch ein kleinerer Stau auf der Frankenstraße in Richtung Wuppertaler Straße. Ansonsten kann ich euch noch die Blitzer mit auf den Weg geben. Zum Beispiel auf der Bochumer Landstraße in Richtung Steele. Kurz hinter der Freisenbruchstraße steht der Knöllchenkalle. Dankeschön an alle, die es durchgegeben haben. Und ich wünsche euch allen eine gute Fahrt.
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4: Von Essen geht's bei uns gleich nach Nepal. Und zwar in der neuen Folge von unserem Radio Essen Podcast Essen im Ohr mit dem Motorrad von Katernberg bis Kathmandu. Und das Ganze mit ganz vielen Hindernissen. Sprechen wir gleich drüber. Ich bin Mario Alt. Tag.
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0: Es ist Dienstag, wir sind bei Radio Essen und das heißt natürlich, dass eine neue Folge von unserem Podcast Essen im Ohr ganz frisch am Start ist. Diesmal wieder vom Kollegen Tim Schröder, der jetzt hier bei mir im Studio ist. Tim, du hast mit Stefan Thiemann gesprochen. Wer ist das?
1: Ja, das ist tatsächlich schwer zu sagen. Also er ist auf jeden Fall ein Abenteurer und er ist ein Essener. Das kann man auf jeden Fall schon mal sagen. Und er ist ein Mensch, der sich immer wieder neu erfindet. Und ich glaube, deswegen ist er auch so schwer greifbar.
0: So, und der veranstaltet Motorradtouren, hast du schon gesagt, nach Nepal. So kann man das sagen. Du hast dich mit ihm aber nicht am Mount Everest getroffen, sondern in Katernberg.
1: Genau. Er ist nämlich von Katernberg tatsächlich bis nach Nepal gefahren. Eine 20.000 Kilometer lange Strecke mit dem Motorrad. Nicht alleine, sondern mit eben anderen zusammen. Und diese Strecke war tatsächlich für ihn ja zum Teil lebensgefährlich. Sie sind zum Beispiel durch eine Wüste gefahren, wo sie dachten, mit 5 Liter Wasser genug Wasser dabei zu haben. Ja, Pustekuchen. 55 Grad im Schatten. In einer Wüste ohne Schatten. Und dann war es einfach nur Glück, dass sie auf eine Militär- oder Polizeistation getroffen sind. Sie wissen im Nachhinein gar nicht, was es war. Auf jeden Fall haben diese Menschen dort sofort erkannt, die brauchen Wasser. Mhm. Die haben kanisterweise denen das Wasser gebracht. Wenn das nicht gewesen wäre, dann hätten sie es tatsächlich nicht geschafft. Und das war nicht die einzige Situation. Sie sind dann später nochmal in einer Polizeistation gelandet, praktisch im Gefängnis, ohne was verbrochen zu haben. Sie waren 5 Tage dort und zum Schluss hin gab es kein Wasser mehr und sie haben das Wasser, also das Kondenswasser aus der verschimmelten Klimaanlage trinken müssen,
0: ach, schön,
1: um überhaupt noch da eben was zu haben. Sie sind praktisch in einen Bürgerkrieg hineingeraten,
0: ja,
1: mit Snipern, mit einer Eskorte, die sie dann bekommen haben, wo sie eben durch diese Wüste auch wieder gefahren sind. Also es ist wirklich Wahnsinn, was die da alles erlebt haben.
0: Ja, auf einer Tour oder auf so einer langen Tour mehr erlebt als andere wahrscheinlich in ihrem ganzen Leben. Was ist das für ein Typ? Wie hat er dich vielleicht beeindruckt?
1: Er ist einfach ein Machertyp, würde ich sagen, und einer, der sich auf jeden Fall nicht unterkriegen lässt, weil das war ja jetzt nur der Ausschnitt, was die Motorradtour anging. Er hat ja noch viel, viel mehr erlebt, also zum Beispiel auch eine Kindheit hier bei uns in Essen, in Katernberg, in der Gastronomie, während der Fußball-Weltmeisterschaft, wo er als Kleinkind praktisch wie so ein Pokal durch die Gastronomie, durch die Kneipe da geschmissen worden ist und wo er eben auch mitgeholfen hat, wo er aber auch tolle Tage erlebt hat. Er hat zum Beispiel ein eigenes Pony gehabt. Das Pony ist mit ihm ins Bett gegangen. Ich weiß nicht, wie das hier funktioniert hat.
0: Ja, würde ich auch gerne machen.
1: Der ist aber mit dem Pony auch zur Schule, also zur Grundschule geritten oder zum Kaufen. Also
0: krass.
1: Es ist so schwer, diesen Mann zu greifen, weil er einfach so viele Facetten hat und so viel erlebt hat und auch so viel Negatives auch erlebt hat und trotzdem ein so positiver Mensch geblieben ist.
0: Ja, das klingt nach einem wahnsinnig spannenden Typen und das hier aus Essen und das in der neuen Folge von unserem Podcast Essen im Ohr gibt es jetzt überall da, wo es Podcasts gibt. So wie ich das höre, lohnt sich das sehr, da mal reinzuhören.
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0: Ich kann euch sagen, meine Freundin möchte unbedingt einen Hund. Ich bin noch nicht so überzeugt. Unsere Gespräche darüber hören sich aber auf jeden Fall so ähnlich an wie heute Morgen bei Christian Banja und Julia Krüsemann in der Radio Essen Frühschicht.
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2: Wir haben ja hier schon festgestellt heute Morgen im Radio Essen Studio, wir hatten beide als Kinder Wellensittiche. Mhm. Ja, Haustiere sind ja ein ganz, ganz großer Wunsch bei den meisten Kindern, glaube ich.
3: Oh ja. Wir sprechen über Konstantina, die kommt aus Frintrop. Die wollte auch unbedingt ein Tier haben. Mhm. Ne? Deswegen ist ihr Papa mit ihr ins Tierheim gefahren, weil so ein Tier bedeutet ja auch, man muss sich darum kümmern.
2: Und es gibt so viele süße Tiere, da ist es ganz schön schwer, sich zu entscheiden.
4: Hättest du gerne Katze?
5: Ja.
4: Und hättest du auch gerne einen Hund?
5: Ja.
4: Und hättest du auch gerne einen Vogel?
5: Ja.
4: Welches hättest du denn am liebsten?
5: Eine Häschen.
4: Oh.
5: Weil die süß sind.
3: Oh Gott.
2: Ja.
3: Ein Häschen.
2: Ein süßes Häschen.
3: Ich, wo ist dieses Kind? Ich möchte es haben.
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0: Tschüss.
1: So schnell geht's. Schon wieder eine Stunde rum. Das heißt, wir schauen schon wieder, was es so Wichtiges gibt bei uns in Essen mit Chantal Teubert.
0: Hallöchen.
1: Hoffen wir mal, du kannst besser reden als ich.
0: Versuch's.
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3: Die Polizei in Essen sucht Zeugen nach einem Leichenfund an der Frintropper Straße. Da war am Sonntagabend ein Mann leblos in einem Hinterhof gefunden worden. Der Notarzt konnte vor Ort nur noch den Tod des 52-Jährigen feststellen. Bei dem Mann handelt es sich laut Polizei um den Anwohner. Er soll durch Fremdeinwirkung gestorben sein. Genaueres muss jetzt eine Mordkommission ermitteln. Ein Täter oder eine Täterin konnte bisher nicht gefunden werden. Ein Lichtblick für Autofahrerinnen und Autofahrer in Werden. Die Baustelle auf der Abteistraße wird früher fertig als gedacht. Da verlegen die Stadtwerke aktuell eine neue Leitung. Damit das schneller geht, wird jetzt jeden Tag länger gearbeitet und zusätzlich am Wochenende. Dadurch sollen die Arbeiten statt Ende August jetzt schon Mitte August fertig werden. Und das ist überregional wichtig. Seit 7 Tagen sinken die Spritpreise. Als Grund nennt der ADAC die sinkenden Rohölpreise. Allerdings, der Tankrabatt der Regierung läuft Ende des Monats aus. Ab Juli könnten die Preise dann wieder steigen. Fast jeder zweite Haushalt fühlt sich laut einer aktuellen Umfrage durch hohe Spritkosten massiv belastet.
2: Und jetzt die gute Nachricht.
3: Im Naturgarten der Bonnekamp-Stiftung könnt ihr jetzt bis September wieder die Natur hier bei uns in Essen kreativ erkunden. Die Veranstaltungsreihe Kunst im Garten ist in die neue Saison gestartet. In Workshops können Kinder, Familien und Interessierte mit Pflanzen malen, Fotos gestalten oder Drucke aus Blättern herstellen. Das sogenannte Klimaticket des Folkwang-Museums ermöglicht das Ganze. Das waren die Radio Essen Nachrichten mit Chantal Teubert. 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
1: Dann schauen wir mal auf das Wetter für den Nachmittag. An der Radio Essen Wetterbude in Frintrop sind's aktuell 22 Grad. Es ist so ein bisschen der typische Juni-Mix da draußen. Bevor bald der Sommer so richtig startet, blinzelt die Sonne nur ab und zu mal durch und versteckt sich hinter so ein paar Wölkchen. Die Höchsttemperatur heute 23 Grad. Morgen wird's insgesamt dann so ein bisschen grauer, kann auch zwischendurch mal nieseln und die Temperaturen gehen auf 21 Grad zurück. Kurz nach 3:30, hier ist der Radio Essen Verkehrsservice. Stau auf der A42, Kamp-Lindfort Richtung Dortmund zwischen Gelsenkirchen-Bismarck und dem Kreuz Herne, 3 Kilometer plus 5 Minuten. Die A52 Düsseldorf Richtung Essen zwischen Kreuz Breitscheid und Kettwig, 2 Kilometer Stau plus 5 Minuten. Und die A52 die Gegenrichtung Essen Richtung Düsseldorf zwischen Bergerhausen und Harzopf, 3 Kilometer Stau. Hier müsst ihr mit 10 Minuten mehr rechnen. Im Essener

0: Stadtverkehr ist es voll rund um die Innenstadt, die Hans-Böckler-Straße, stadtauswärts Richtung Friedrichstraße und auch die Hindenburgstraße in Richtung Kruppstraße. Da dauert es länger. Auch die Altendorfer Straße in Richtung Bockmühle ist voll. Die Onkenstraße in beide Richtungen ist dicht und auch auf der Gladbecker Straße stadtauswärts Richtung Höfelstraße staut es sich. Ansonsten gibt es noch zwei größere Sperrungen im Essener Stadtverkehr. Auf der Zäunerstraße in beide Richtungen geht es nicht durch. Im Bereich Gillhausenstraße und Rethenbachstraße für mindestens 2 Monate wegen einer akuten Tagesbruchgefahr. Die Alfredstraße stadteinwärts zwischen A52 und Manfredstraße ist ebenfalls gesperrt. Da ist eine Wasserleitung gebrochen und ihr könnt nicht von der A52 stadteinwärts auf die Alfredstraße abbiegen. Geblitzt werdet ihr unter anderem auf der Lewinstraße in Richtung Weidkamp. Da steht der Knöllchenkalle. Allen unterwegs eine gute und sichere Fahrt.
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0: Ich bin Mario Alt und ich würde sagen, genug gequatscht. Los geht's mit Musik. Taylor Swift, The Fate of Ophelia. Schönen Nachmittag mit uns.
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0: Rund 5000 von euch sind inzwischen Mitglied in unserem Radio Essen Verkehrsmelder-Club. Und von da holen wir uns jetzt mal ein kleines und vor allem aktuelles Update ab.
1: Ich bin der Ole. Ich wollte den Knöllchenkalle auf der Bochumer Landstraße Fahrtrichtung Steele melden. Weiterhin einen schönen Tag und fahrt immer schön vorsichtig.
0: Tschüss. Machen wir doch. Vielen Dank, Ole. Tschüss. So, und ich habe jetzt gleich noch für euch Musik von Glockenbach und Ella Henderson. Klingt so. Lifeline, noch vor den Nachrichten, jetzt gleich bei Radio Essen.
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1: Mit Malte Albrecht. Guten Tag. Künstliche Intelligenz gehört für viele Menschen längst zum Alltag, ob privat oder im Beruf. KI wird immer häufiger genutzt. Jetzt soll sie auch Lehrkräfte und Schulleitungen in NRW unterstützen und vor allem entlasten. Das Schulministerium hat dafür mehrere neue KI-Assistenten freigeschaltet. Sie sollen zum Beispiel beim Schreiben von Elternbriefen oder Fragen zum Schulrecht helfen. Die Lehrergewerkschaft VBE findet die Pläne grundsätzlich gut. Sie mahnt aber, dass die Entlastungen am Ende auch wirklich im Schulalltag ankommen müsse. Aus dem Landtagsstudio berichtet Rossi Nassiandi.
2: Mit den neuen KI-Assistenten will das Land den Verwaltungsaufwand an Schulen verringern. Die KI soll zum Beispiel bei der Vorbereitung von Elternabenden, bei mehrsprachigen Elternbriefen und bei schulrechtlichen Fragen helfen. Auch Medienkonzepte und Unterrichtsmaterialien können mit Hilfe der KI überprüft und entwickelt werden. Schulministerin Feller betont, dass die Systeme speziell für den Schulgebrauch entwickelt wurden und auf die geltenden Vorschriften im Land zurückgreifen.
3: Diese KI-Assistenten, die wir jetzt den Schulen zur Verfügung stellen, haben wir selber kreiert im Ministerium. Das heißt, sie nehmen Bezug auf Rechtsformen, auf Grundlagen, gerade auch NRW-spezifisch. Das macht sie auch besonders reizvoll, finde ich.
2: Nach Angaben des Ministeriums laufen die Anwendungen in einer geschützten Infrastruktur der Länder. Der Verband Bildung und Erziehung begrüßt die digitalen Hilfen, warnt aber davor, KI als Lösung für den Personalmangel zu sehen. Digitale Werkzeuge könnten zwar entlasten, Fachkräfte könnten sie aber nicht ersetzen.
1: Und jetzt weitere Meldungen in der Zusammenfassung. In 2 Wochen läuft der Tankrabatt der Bundesregierung aus und die Monopolkommission zieht schon eine erste Bilanz. Demnach kam die Steuersenkung nicht komplett bei den Autofahrern an. Von den knapp 17 Cent pro Liter seien zwischen 15 und 16 Cent weitergegeben worden. Damit seien bis zu 200 Millionen Euro nicht bei den Verbrauchern angekommen. US-Präsident Trump will die derzeit ausgesetzten Sanktionen gegen russische Ölexporte bald wieder in Kraft setzen. Das hat er beim G7-Gipfel in Frankreich angekündigt. Er wies darauf hin, dass durch die Einigung mit dem Iran jetzt das Öl wieder fließe, das aus der Golfregion über die Straße von Hormus auf den Weltmarkt komme. Die AfD baut ihren Vorsprung in der Wählergunst weiter aus. In einer aktuellen YouGov-Umfrage kommt die Partei auf 29%. Sie liegt damit 9 Punkte vor der Union, die auf 20% fällt. Die Grünen erreichen 14, SPD und Linke jeweils 12%. Die FDP kommt auf 5%, während das BSW mit 4% weiter unter der 5%-Hürde bleibt. Einige von uns kennen es wahrscheinlich, man steht in der Eisdiele oder am Kiosk und will mal eben mit Karte zahlen, dann heißt es aber immer noch oft nur Bargeld. Und das nervt immer mehr Menschen, das zeigt eine neue Umfrage des Digitalverbands Bitkom. Demnach sind inzwischen 84% der Befragten dafür, dass alle Geschäfte gesetzlich dazu verpflichtet sein sollten, digitales Bezahlen anzubieten. Vor einem Jahr waren erst 70% der Meinung. Laut Bitkom bezahlen bei uns inzwischen immer weniger Menschen mit Scheinen und Münzen, sondern lieber mit Karte oder Smartphone. Das gilt übrigens für alle Altersklassen. Und das waren die Nachrichten mit Malte Albrecht.
4: An der Radio Essen Wetterbude im Südostviertel messen wir gerade 23 Grad und damit schauen wir aufs Wetter. Sonne und Wolken wechseln sich auch am Nachmittag und gegen Abend noch ab. Regen ist eigentlich kein Thema mehr. Das Thermometer bleibt dazu heute bei maximal 23 Grad auch stehen. Morgen dann wieder ein paar mehr Wolken über unserer Stadt, oben von Vogelheim bis runter nach Kettwig. Leichte Schauer sind auch möglich und es bleibt mit 21 Grad dann so ein kleines bisschen kühler. Kurz nach 4, hier ist der Radio Essen Verkehrsservice für euch mit Stau auf der A42 Kamp-Lindfort Richtung Dortmund zwischen Gelsenkirchen-Schalke und dem Kreuz Herne 4 Kilometer plus 10 Minuten. Die A52 Düsseldorf Richtung Essen zwischen Tiefenbruch und Kettwig, da staut es sich auf 3 Kilometern, ihr müsst 10 Minuten mehr einplanen. Im Essener Stadtverkehr ist es voll auf der Bocholder Straße in Richtung Jahnstraße in beide Richtungen aktuell plus 10 Minuten. Die Gladbecker Straße stadtauswärts Richtung Höfelstraße, da staut es sich, das gleiche Spiel auf der alten Essener Straße in Richtung Kaiser-Wilhelm-Park. Dann haben wir noch, wenn wir weiter runter gehen Richtung Innenstadt, haben wir die Hindenburgstraße in Richtung Kruppstraße und die Hans-Böckler-Straße in Richtung Friedrichstraße. Auch da staut es sich aktuell. Weiter geht's mit der Altendorfer Straße ab der Helenenstraße Richtung Bockmühle, auch hier plus 10 Minuten. Blitzer stehen zum Beispiel auf der Bismarckstraße stadtauswärts hinter dem Museum Volkwang. Der Knöllchen-Kalle hat unter anderem der Michael durchgegeben, einer von unseren rund 5000 Radio Essen Verkehrsmelderinnen und Verkehrsmeldern. Gute Fahrt euch ein.
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4: mit Mario Alt für euch im Studio. Tach. So, gegen Ende der Woche geht's bei uns in Essen, dann aber so richtig, ja, Richtung Festivalwetter. Ich dachte, da stimmen wir uns schon mal so ein bisschen drauf ein, ne? In rund 3 Wochen ist ja auch Smack Sundance am Seaside Beach. Ich gehe da immer echt gerne hin. Strand, Cocktails, Wassereis und ja, coole Mucke, ne? Zum Beispiel Headliner Alle Farben dieses Jahr. Und den gibt's jetzt schon mal hier bei uns bei Radio Essen mit Baby Goodbye.
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Nach der sehr gefühlvollen Stimme von Vanessa Carlton hier bei Radio Essen habe ich jetzt ganz neue Musik für euch. Der Kölner Reggae-Star Gentleman ist nämlich mit neuer Mucke zurück, zur Erinnerung.

0: 4 Jahre lang hat der jetzt Pause gemacht. War auch nötig, hat er uns erzählt. Ja, er hat einfach keine neue Musik mehr hinbekommen und das war für ihn wirklich schwer zu ertragen. Erst als er es dann endlich akzeptiert hat, dass es halt nun mal so ist, sprudelte es wieder aus ihm los.
1: Dann kam aber mit dieser Akzeptanz dann irgendwann auch wieder der Wunsch zurück, neue Musik zu machen. Und das hat mich mit so einer großen Dankbarkeit erfüllt. Und das Album ist mit so einer gewissen spielerischen Leichtigkeit entstanden, ohne Druck und Deadline. Und also ich liebe wirklich jeden dieser 17 Songs und freue mich jetzt tierisch drauf, das Baby in die Welt zu lassen.
0: Ja, da hat er uns schon mal ein bisschen was verraten. Diese 17 Songs bekommen wir nämlich am 28. August, ist noch ein bisschen hin, auf seinem neuen Album Gratitude, also Wertschätzung, zu hören. Und die erste Single daraus, die gibt's aber jetzt schon, und zwar nicht alleine, sondern zusammen mit keinem geringeren als Michael Patrick Kelly. Wildfire heißt der Song, geht um Menschlichkeit, Nächstenliebe und hat ja diese klassischen chilligen Beats und Sommervibes.
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2: Und ihr hört jetzt unseren neuen gemeinsamen Song
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0: Wildfire, die neue Single von Gentleman zusammen mit Michael Patrick Kelly. Habt ihr schon hier gehört bei uns bei Radio Essen.
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ist es aufgeploppt, eben auf unserer Radio Essen Instagram-Seite. Ja, tatsächlich, unser Verkehrsmeldertag ist zurück. Mein Auto freut sich schon auf den Spa-Tag, hat zum Beispiel die Jennifer schon kommentiert. Ist so, am 5. Juli treffen wir uns nämlich wieder bei Mr. Wash an der Hans-Böckler-Straße. Dann bekommen alle Verkehrsmelder eine Gratis-Autowäsche. Aber es gibt auch mehr tolles Programm. Die Polizei ist dabei. Einen Eiswagen haben wir für euch organisiert. Hoffen natürlich, dass das Wetter mitspielt. Und alle Infos dazu, die bekommt ihr schon jetzt auf radioessen.de. Wir freuen uns schon.

0: Die Imagine Dragons bei Radio Essen und auf die Imagine Dragons folgt Chantal Teubert.
1: Ja.
0: Hallo.
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1: Nach einer brutalen Geiselnahme mitten in Essen müssen sich jetzt mehrere Männer vor Gericht verantworten. Sie sollen im Sommer 2023 einen Mann an der Rathausgalerie abgepasst und in einen Transporter gezerrt haben. Danach sollen sie das Opfer in eine Disco gebracht und dort fast eine halbe Stunde lang misshandelt haben. Sie wollten so den Aufenthaltsort eines Komplizen erpressen. Ein Urteil könnte erst im nächsten Jahr fallen. Schock an der Frintropper Straße. In einem Hinterhof wurde am Sonntagabend ein lebloser Mann gefunden. Laut Polizei handelt es sich bei dem 52-Jährigen um den Anwohner. Er soll durch Fremdeinwirkung gestorben sein. Ein Täter oder eine Täterin konnte bislang nicht gefunden werden. Jetzt ermittelt eine Mordkommission. Wer etwas Verdächtiges mitbekommen hat, sollte sich bei der Polizei melden. Und das ist überregional wichtig. Deutschland soll besser gegen Cyberangriffe, gezielte Desinformationskampagnen und Sabotage geschützt werden. Dafür ist jetzt in Berlin ein neues Abwehrzentrum gegen hybride Bedrohungen an den Start gegangen. Es funktioniert wie eine Art Netzwerk, durch das die Polizei und andere Behörden im Ernstfall schneller reagieren können.
2: Und jetzt die gute Nachricht.
1: Mit Pflanzen malen, Fotos gestalten oder Drucke aus Blättern herstellen. Die Veranstaltungsreihe Kunst im Garten ist in die neue Saison gestartet. Im Naturgarten der Bonnekamp-Stiftung können Kinder, Familien und Interessierte bis September wieder kreativ werden und die Natur direkt vor der Haustür hier in Essen kennenlernen. Möglich macht das alles das sogenannte Klimaticket des Folkwang-Museums. Und das waren die Radio Essen Nachrichten mit Chantal Teubert. 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
0: Die Höchstwerte für heute haben wir schon erreicht, zumindest an der Radio Essen Wetterbude in Werden. Da aktuell 23 Grad, mehr sind heute nicht drin. Aber die Sonne zeigt sich so Richtung Feierabend zumindest noch mal ein bisschen über unsere Stadt. Trotzdem weiterhin viele Wolken am Himmel. Die werden dann morgen auch ein bisschen mehr. Dann ist einiges mehr grau und hin und wieder kann es auch ein bisschen tröpfeln. Und die Temperaturen, ja auch zumindest so ein bisschen zurückhaltender, bis zu 21 Grad morgen bei uns in Essen. Kurz nach 4:30, hier ist der Radio Essen Verkehrsservice für euch mit Stau auf der A42, Kamp-Lindfort Richtung Dortmund zwischen Gelsenkirchen-Schalke und dem Kreuz Herne, 5 Kilometer, 10 Minuten plus. Die A42 gegen Richtung Dortmund Richtung Kamp-Lindfort zwischen Gelsenkirchen Zentrum jetzt und dem Kreuz Essen Nord, 2 Kilometer Stau plus 10 und die A52 Düsseldorf Richtung Essen zwischen Tiefenbruch und Kettwig, 3 Kilometer Stau, hier mindestens eine Viertelstunde plus. Im Essener Stadtverkehr ist es auch noch an einigen Stellen voll, zum Beispiel die Onkenstraße in Richtung Bockmühle plus 15. Genau das gleiche Spiel auf der Altendorfer Straße Richtung Bockmühle, auch hier plus 15. Dann haben wir die Hans-Böckler-Straße in Richtung Friedrichstraße, die voller ist. Genauso wie die Hindenburg-Straße in Richtung Kruppstraße. Und rund um das Bredeneier Kreuz ist es auch sehr, sehr voll. 10 Minütchen müsst ihr mehr einplanen. Das liegt vor allem an der Sperrung an der Zäunerstraße in beide Richtungen im Bereich Grillhausenstraße und Redenbachstraße. Und das Ganze wird auch noch

0: 2 Monate dauern. Dann noch der Hinweis, die Erinnerung, die Sperrung auf der Alfredstraße stadteinwärts zwischen A52 und Manfredstraße, da ist eine Wasserleitung gebrochen und ihr könnt nicht von der A52 auf die Alfredstraße stadteinwärts abbiegen. Soweit die Staus und Störungen. Einen Blitzer gebe ich euch noch mit auf dem Weg. Der steht auf der Levinstraße in Richtung Weidkamp. Das ist der Knöllchenkalle. Allen unterwegs wünsche ich eine gute Fahrt.
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0: Ich bin Mario Alt. Hi, und wir können jetzt gemeinsam euer Auto oder wenn ihr noch im Büro seid, das Büro, die Küche, was auch immer, so ein bisschen zum Club machen. Das Einzige, was ihr dafür tun müsst, ist jetzt mal so richtig zum Feierabend aufdrehen mit Bibi Rexer, New Religion.
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0: Also ich kenne ja sowas wie Herr der Ringe, Star Wars, Star Trek und was es da nicht alles gibt. Ehrlich gesagt nur von The Big Bang Theory, also dieser Fernsehserie. Unser Comedian Hannes Höfer hier bei Radio Essen, der ist aber auf einen Feiertag aufmerksam geworden, den Sheldon Cooper sicher heute groß zelebriert hätte.
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2: Star Trek-Fans sind alle Nerds? Ja, das ist ja ein ganz böses Vorurteil. Nur weil die am 16. Juni den Captain Picard-Tag feiern, weil das dem Sternzeitdatum 47457.1 entspricht? Das ist doch nicht nerdy. Na, das bedeutet ja nicht, dass alle Star Trek-Fans klingonisch miteinander sprechen, Echsen halten und Quantenphysik studiert haben. Manche studieren auch Mathe. Ich weiß nicht so viel über Star Trek, außer dass sie mit dem Raumschiff rumgeflogen sind, gerne Schlafanzüge getragen haben und dem Spock haben sie gerne mal die Ohren langgezogen. Wusstet ihr eigentlich, dass Klingonisch eine der verbreitetsten erfundenen Sprachen überhaupt ist? Ja, da saßen Linguisten dran. Da gab's eine Grammatik, einen Wortschatz. Zum Beispiel Nukdak Och Putschba. Bedeutet so viel wie, wo ist das Badezimmer? Also falls ihr mal bei einem Klingon pieseln müsst oder Wacker einmal duschen. Und nicht vergessen, lebt lang und in Frieden. Scotty, du kannst mir jetzt den Kaffee beamen. Den Kaffee beamen! Sag mal, sprich Klingonisch?
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Immer wieder schön, die Stimme von Post Malone, Chemical. Ist das hier bei Radio Essen? Ja, noch der nächste Song, den ich jetzt für euch rausgesucht habe, den höre ich persönlich immer richtig, richtig gerne. Und für mich ist es auch irgendwie ein typischer Radiosong. Ein typischer Song, den man so bei Radio Essen hört, den man früher gehört hat, den ich gehört habe, als ich groß geworden bin, als ich dann irgendwie immer mit Mama und Papa gefahren bin. Ich und ich, also Adel Tawil und Annette Humpe, die sich da zusammengetan haben, den Song Vom selben Stern und das Album mit dem gleichen Namen 2007 veröffentlicht haben. Auf dem ersten Blick ja auch so eine ungewöhnliche Kombi, 26 Jahre liegen zwischen den beiden, aber auch der Song beschreibt so ein bisschen, worum es geht, ne? Also, weil dich die gleiche Stimme lenkt und du am selben Faden hängst. Ich glaube, das kommt uns allen bekannt vor, diese Zeile, und darum geht's auch. Total egal, irgendwie, was zwischen uns allen liegt. Wir müssen alle am gleichen Strang ziehen und jetzt vielleicht gemeinsam, ja, in Erinnerung schwelgen, mitsingen, ich und ich vom selben Stern. Gibt's jetzt hier für euch bei Radio Essen.

0: Ich und ich vom selben Stern. Habt ihr gehört, bei Radio Essen gleich noch Eminem vor den Nachrichten. Houdini.
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1: Mit Malte Albrecht, guten Tag. Für viele ist bei der Fußball-WM in diesem Jahr Frankreich der Topfavorit. Heute Abend greift der Vize-Weltmeister ins Turnier ein. In der Nacht bestreitet dann auch Titelverteidiger Argentinien sein erstes Gruppenspiel. Insgesamt stehen 4 Partien auf dem Programm. Aus dem WM-Studio berichtet Nico Hartmann.
2: Bis auf die deutsche Mannschaft haben sich bisher alle Favoriten bei ihren Auftaktpartien richtig schwer getan. Die nächste Chance, diesen Trend zu widerlegen, haben ab 21 Uhr zunächst die Franzosen mit ihrer Superoffensive um Fußballer Dembélé, Bayern-Spieler Olise und Kylian Mbappé gegen den Senegal, der zum Besten gehört, was Afrika fußballerisch zu bieten hat. Es ist eine Wiederholung des Auftaktspiels der WM 2002, das damals der Senegal sensationell gegen die Franzosen gewann und bis ins Viertelfinale stürmte. Auch der Titelverteidiger Argentinien will ab 3 Uhr deutscher Zeit einen gelungenen Start ins Turnier hinlegen, und zwar gegen Algerien mit dem fast 39-jährigen Lionel Messi, der immer noch trotz mangelnder Schnelligkeit viel Klasse mitbringt. Zuvor wird der erste Auftritt von Erling Haalands Norwegern mit Spannung erwartet. Um 0 Uhr spielen sie in Boston gegen den Irak. Für Frühaufsteher steht morgen ab 6 Uhr noch die Partie Österreich gegen Jordanien an. Das WM-Debüt von Trainer Ralf Rangnick steigt in San Francisco.
1: Und jetzt weitere Nachrichten in unserer Zusammenfassung. Die G7-Staaten haben bei ihrem Gipfel in Frankreich beschlossen, den Druck auf Russland im Ukraine-Krieg weiter zu erhöhen. Unter anderem soll es neue Sanktionen auf russisches Öl und Gas geben, hieß es aus Diplomatenkreisen. Außerdem soll US-Präsident Trump Kreml-Chef Putin zu einem Abkommen mit der Ukraine aufgefordert haben. In Berlin ist ein neues Abwehrzentrum gegen hybride Bedrohungen an den Start gegangen. Bundesinnenminister Dobrindt will Deutschland damit besser vor Cyberangriffen, gezielten Fake-News-Kampagnen und Sabotage schützen. Polizei, Nachrichtendienste und andere Behörden sollen sich absprechen und austauschen, um im Ernstfall schneller reagieren zu können. Fast jedes zweite Kind auf der Welt ist mindestens 3 Folgen der Klimakrise ausgesetzt. So steht es im aktuellen Kinder-Klimakrisenbericht von UNICEF. Besonders häufig betroffen sind demnach Kinder von Dürre, extremer Hitze und Hitzewellen. Auch in Deutschland erleben fast alle Kinder mindestens eine dieser Klimafolgen. Sie profitieren aber von einer guten Gesundheitsversorgung. Kaputte Glasscheiben, Schmierereien oder die defekte Bank am Bahnsteig. So etwas soll bei der Deutschen Bahn bald deutlich schneller beseitigt werden. Das Unternehmen setzt dafür künftig bundesweit 44 mobile Handwerkerteams ein. Rund 200 neue Mitarbeiterinnen und Mitarbeiter sollen sich gezielt um Schäden an den Bahnhöfen kümmern. Das Ganze ist Teil eines Programms für mehr Sauberkeit und Sicherheit. Das läuft schon seit Januar. Neben den Handwerkerteams gehören dazu unter anderem auch mehr Sicherheitskräfte an ausgewählten Bahnhöfen und umfangreiche Reinigungsaktionen. Und das waren die Nachrichten mit Malte Albrecht.
3: Und hier ist das Feierabendwetter für euch bei Radio Essen. An unserer Wetterbude in Altendorf messen wir gerade noch, ja, angenehme, würde ich sagen, 22 Grad. Die Sonne tut sich weiterhin schwer gegen die Wolken, setzt sich aber auch jetzt gegen Abend noch hin und wieder durch. Und die Höchsttemperatur bleibt heute bei 23 Grad. Morgen wird es dann eher grau und so ein bisschen nasser bei maximal 21 Grad. Kurz nach 5, der Radio Essen Verkehrsservice. Wir schauen auf die Autobahn. Stau auf der A42, Kamp-Lindfort Richtung Dortmund zwischen Gelsenkirchen Zentrum und Herne-Baukau, 4 Kilometer plus 6 Minuten. Die A52 Düsseldorf Richtung Essen zwischen Tiefenbruch und Kettwig, 5 Kilometer plus 15 Minuten. Und die Gegenrichtung A52 Essen Richtung Düsseldorf zwischen Rüttenscheid und Harzopf, 2 Kilometer auch hier plus 5 Minuten. Im Essener Stadtverkehr ist es voll auf der Onkenstraße und auf der Altendorfer Straße in Richtung Bockmühle. Dann die Gladbecker Straße in Richtung Höfelstraße dauert länger, genauso wie auf der Hindenburgstraße Richtung Kruppstraße und auf der Hans-Böckler-Straße in Richtung Friedrichstraße. Ich schaue die Karte nochmal durch und sehe keine weiteren größeren Staus. Dafür wird geblitzt. Zum Beispiel auf der Bochumer Landstraße in Richtung Steele, kurz hinter der Freisenburgstraße, steht ein Knöllchen Kalle. Und die Biene hat sich gerade eben noch gemeldet per WhatsApp und schreibt, ein Caddy steht auf der Rodenseelstraße in Richtung Wattenscheiderstraße. Dankeschön fürs Bescheid geben und euch allen, wenn ihr unterwegs seid, eine gute Fahrt.
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0: Ja, sprechen wir nochmal drüber. Die ersten Spiele bei der WM sind rum. Die Favoriten haben schon das ein oder andere Mal gepatzt. Aber das ist ja auch echt unterhaltsam.
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0: Ich spreche jetzt mit meinem Kollegen Nico Hartmann. Ja, trotzdem gibt es auch das ein oder andere Diskussionsthema. Die Trinkpausen, die sind ja wirklich ellenlang. 2x3 Minuten, das gefällt nicht jedem, Nico, oder?
2: Nein, uns gefällt es nicht, wenn die US-Sender dann schön ihre Werbeblöcke runterspielen können und das Spiel sich in die Länge zieht. Aber auch nicht allen Spielern passt das in den Kram. Jetzt hat sich mit Virgil van Dijk, dem Kapitän der Niederländer und vom FC Liverpool, ein prominenter Gegner der Trinkpausen zu Wort gemeldet. Grundsätzlich könne er Trinkpausen nachvollziehen, aber nur, wenn es wirklich heiß sei. Und das ist ja die Krux. Da kommen die teils klimatisierten Stadien ins Spiel, wie in Houston bei der Partie der deutschen Mannschaft. Trotz 20 Grad gab es 2x3 Minuten Trinkpause. Naja, für die Trainer ist das dann wiederum gar nicht so schlecht. Sie können in der Zeit taktische Dinge korrigieren. Ich denke, die Diskussion werden wir heute nicht zum letzten Mal geführt haben.
0: Nee, mit den langen Trinkpausen, denke ich mal, werden wir uns arrangieren müssen. Werden wir nochmal sportlich, Nico. Der 7. Tag der WM steht bevor. Was erwartet uns?
2: Ja, es kommt die Zeit der WM-Finalisten von 2022. Argentinien und Frankreich steigen ins Turnier ein. Die Franzosen eigentlich mit einer absoluten Megamannschaft ausgestattet, vor allem in der Offensive. Sie haben eine Challenge. Sie wollen zum dritten Mal in Folge das WM-Finale erreichen. Das wäre dann auch der krönende Abschluss der Tätigkeit von Trainer Didier Deschamps nach 14 Jahren. Die erste Aufgabe ab 21 Uhr in New York hat es aber in sich. Mit dem Senegal tritt eigentlich der amtierende Afrikameister gegen Le Bleu an, aber am grünen Tisch hat man den Titel ja noch an Marokko verloren. Argentinien trifft ab 3 Uhr auf Algerien mit Mittelfeldstar Ibrahim Mazar aus Leverkusen. Die Norweger mit Topstürmer Erling Haaland müssen ihre Stärke gegen den Irak unter Beweis stellen und um 6 Uhr morgens feiert Ralf Rangnick sein Trainerdebüt als WM-Coach. Österreich ist nach 1998 erstmals wieder dabei und spielt gegen Außenseiter Jordanien.
0: Ja, und dann sind alle Favoriten einmal am Ball gewesen. Danke für das Update, Nico. Und übrigens, den höchsten Sieg hat ja immer noch unsere deutsche Nationalmannschaft. Da geht's Samstag weiter gegen die Elfenbeinküste. Vorher gibt's natürlich reichlich Updates hier bei Radio Essen.
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0: Maroon 5 bringen uns nochmal in Stimmung und in Schwung hier am Nachmittag bei Radio Essen. Und ich habe gleichzeitig einen Anruf aus unserem Radio Essen Verkehrsmelderclub bekommen.
1: Hallo, hier ist der Verkehrsmelder Andreas. Ich habe noch einen weiteren Caddy auf der Meisenburgstraße in Verdichtung Stadtwald entdeckt. Okay, gute Fahrt allen.
0: Dankeschön, Andreas, fürs Bescheid sagen.
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mehrere Männer, die einen Mann in der Essener Rathausgalerie abgepasst haben, in einen Transporter gezerrt haben sollen und dann in eine Disco geschleppt haben sollen. Das ist der Fall, der das Landgericht in Essen seit heute beschäftigt. Das Opfer soll da wirklich geschlagen, getreten und schwer verletzt worden sein. Und die genauen Hintergründe dazu, die hören wir jetzt gleich hier bei Radio Essen um halb in den Nachrichten in 4 Minuten genau.

0: 18.30 Uhr. Das heißt, Zeit für ein Update aus der Radio Essen Nachrichtenredaktion.
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0: Und dafür ist Chantal Teubert jetzt bei mir. Hallöchen.
2: Hallo.
0: Chantal, heute ist ein Prozess gestartet zu einem Vorfall schon aus dem Sommer 2023.
2: Genau, da mehrere Angeklagte sollen einen Mann in der Essener Rathausgalerie abgepasst haben und dann in einen Transporter gezerrt haben und in eine Disco geschleppt haben. Aber nicht für schöne Dinge, sondern die haben da fast eine halbe Stunde lang den geschlagen und getreten. Das Opfer hat schwerste Kopfverletzungen davon getragen. Unter anderem Knochenbrüche im Gesicht. Also richtig krass.
0: Ja, das ist wirklich krass. Weiß man denn schon irgendwas zu den Hintergründen?
2: Ja, es war wohl Selbstjustiz. Also die mutmaßlichen Täter verdächtigen das Opfer, das soll kurz zuvor in diesem Club eingebrochen sein, weil da einen Monat vorher Getränkeflaschen im Wert von mehreren tausend Euro geklaut wurden und 30.000 Euro Bargeld. Und dann wollten die eben mit Gewalt den Aufenthaltsort von einem vermutlichen Mittäter erpressen. Und das Opfer sollte dessen Wohnungstür dann noch aufbrechen an dem Tag. Da hat aber dann ein Zeuge, ein Aufmerksamer, die Polizei gerufen und so konnte dieses Martyrium beendet werden.
0: Ja, bleiben wir thematisch bei irgendwas, was beendet wird, nämlich bei Baustellen, aber da hören wir es ja dann eher gerne. Ne?
2: Ja, genau. Die Abteistraße in Werden, die wird früher fertig als gedacht. Hey. Normalerweise ist es ja eher andersrum. Mhm. Die Stadtwerke verlegen da ja eine neue Leitung. Ja, die arbeiten jetzt länger und auch am Wochenende und dadurch wird das Ganze dann Mitte August fertig statt wie geplant Ende August.
0: Sehr schön. Dann schauen wir noch kurz auf die Rellinghauser Straße. Da könnte heute Abend nämlich auch noch ein bisschen was los sein.
2: Genau, da startet eine Mahnwache ab 19 Uhr. Das geht bis 7:45 Uhr zur gegen Gewalt an Frauen. Das feministische Bündnis Catcalls of Essen als Teil des Netzwerks Five fordert einen besseren Schutz von Frauen. Da ist der Hintergrund eine Tat von vor rund einem Monat. Da wurde eine Essenerin attackiert von ihrem Ex-Partner. Der hat mit einem Hammer auf sie eingeschlagen. Und da wird eben von einem versuchten Femizid gesprochen. Zum Glück konnten aber Zeugen Schlimmeres verhindern.
0: Ja, schon wieder eine krasse Sache. Da würde ich sagen, zum Schluss, wie immer bei Radio Essen, brauchen wir noch die gute Nachricht.
2: Ja, genau. Im Naturgarten der Bonnekamp-Stiftung, da können jetzt alle wieder hier die Natur bei uns in Essen entdecken. Da ist nämlich wieder Kunst im Garten gestartet. Da gibt es so Workshops mit Pflanzen malen, Drucke aus Blättern herstellen. Das Ganze ist möglich durch das sogenannte Klimaticket vom Folkwang-Museum.
0: Ja, mehr dazu und alle weiteren guten Nachrichten gibt's auf radioessen.de. Ist auch so ein bisschen das passende Wetter gerade dafür, würde ich sagen. Es ist trocken, es sind ein paar Wölkchen am Himmel, aber auch viel blauer Himmel. Bei uns an der Radio Essen Wetterbude in Steele messen wir dazu noch 21 Grad. Morgen dann ein paar mehr Wolken am Himmel und so ein bisschen Regen auch mit dabei. Das Ganze dann bei 21 Grad, also eher so ein kleines bisschen durchwachsen. Kurz nach 5:30, hier ist der Radio Essen Verkehrsservice für euch und da starten wir mit einer Warnmeldung. Vorsicht auf der A42, Kamp-Lindfort Richtung Dortmund zwischen Gelsenkirchen-Hessler und Gelsenkirchen-Zentrum. Da liegen Gegenstände auf der Fahrbahn. Es staut sich auch zwischen Gelsenkirchen-Bismarck und dem Kreuzherrn auf 3 Kilometern aktuell plus 5 Minuten. Weiterer Stau auf der A52 Düsseldorf Richtung Essen zwischen Tiefenbruch und Kettwig, 3 Kilometer Stau plus 10 Minuten. Im Essener Stadtverkehr Stau auf der Ruhrallee stadtauswärts Richtung Wuppertaler Straße. Richtung A52 eher, da ist aktuell ein Polizeieinsatz. Dann noch Stau auf der Hans-Böckler-Straße Richtung Friedrichstraße plus 10 Minuten und auch die Altendorfer Straße zwischen Helenenstraße und Bockmühle in beiden Richtungen ist voll. Blitzer stehen auf der Rodenseestraße in Richtung Wattenscheider Straße, auf der Altendorfer Straße in der 30er-Zone in Fahrtrichtung Altendorf gegenüber

0: vom Lidl steht ein Caddy. Und dann haben wir noch ein Knöllchen Kalle, der steht auf der Bismarckstraße, stadtauswärts hinter dem Museum Volkwagen. Danke euch allen fürs Bescheid geben und eine gute Fahrt.
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0: Zum Start in euren Feierabend mit Mario Alt im Studio. Hallo.
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Radio Essen ist hier mit einer aktuellen Verkehrsmeldung, ja, die alle Bahnfahrerinnen und Bahnfahrer betrifft. Im Bereich Bochum-Wattenscheid wurden Personen in Nähe der Gleisen gesehen und deswegen ist die Bahnstrecke zwischen Essen Hauptbahnhof und Bochum Hauptbahnhof aktuell komplett gesperrt. Wie lange, kann die Bundespolizei nicht sagen. Sie ist dran, versucht die Person ja ausfindig zu machen. Also Sperrung Essen Hauptbahnhof, Bochum Hauptbahnhof.

gibt kaum ein sportliches Großereignis, das Andrea Bocelli noch nicht eröffnet hat. Natürlich war es auch so beim WM-Eröffnungsspiel letzte Woche. Ja, und auch in unseren Ruhrcharts hier bei Radio Essen will er durchstarten. Nach ganz oben ist eine unserer Neuvorstellungen in dieser Woche. Also stimmt für ihn ab auf radioessen.de. Zusammen mit David Guetta spiele ich ihn jetzt hier für euch mit DNA More Than a Game.

0: bevor ich mich gleich verabschiede für heute bei Radio Essen, möchte ich euch nochmal erzählen, und das liegt mir sehr am Herzen, wie viele, ja, wirklich tolle und spannende Menschen es bei uns in Essen gibt, dass es sich auch lohnt, vielleicht einfach mal zuzuhören. Ein gutes Beispiel dafür ist Sperry Caris. Der kam nämlich in den 50er Jahren aus den USA hier zu uns nach Essen und war dann fast 50 Jahre lang Dozent an der Folkwang-Uni in Verden. Er ist Schlagzeuger und hat schon, ja, so die ein oder andere Legende getroffen. Und heute Abend geht's eben genau um diesen Sperry Caris, der mittlerweile 96 Jahre alt ist. Allein dafür schon Respekt. Ja, und der noch ziemlich fit ist.
1: Oh, das gefällt mir am Swing so gut. Weiß nicht, das Feeling.
0: Ja, klingt schon überragend, oder? Ab 21 Uhr hört ihr diese Geschichte hier bei Radio Essen in unserem Bürgerfunk. Musik zur blauen Stunde heißt die Sendung mit Bürgerfunker Ralf-Jörg Raber.

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1: Ja, das war's schon wieder mit der Radio Essen Spätschicht für heute. Ich bin Mario Alt. Schön, dass ihr mit dabei seid. Ich gehe gleich an meinen Kollegen Sebastian Pulli weiter und verabschiede mich vorher noch, ja, mit dieser wundervollen Stimme.

0: hört ihr jetzt gleich noch bei uns bei Radio Essen.
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1: Mit Nico Hartmann. Für Ralf Rangnick geht am frühen Morgen ein langjähriger Traum in Erfüllung. Der frühere Schalker, Hoffenheimer und Leipziger Trainer, der vor der WM seinen Vertrag als österreichischer Nationaltrainer nochmals verlängerte, bestreitet im Alter von 67 Jahren dann gegen Jordanien sein erstes WM-Spiel als Coach. Außerdem spielen am Abend und in der Nacht Frankreich gegen den Senegal, Irak gegen Norwegen und Titelverteidiger Argentinien mit Lionel Messi trifft auf Algerien.
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2: Mit Malte Albrecht. Schönen guten Abend. Heute in 2 Wochen läuft der Tankrabatt aus. Und das unabhängige Beratungsgremium der Bundesregierung, die Monopolkommission, findet das gut. Thorsten Adolfs aus der Nachrichtenredaktion. Warum begrüßt denn die Kommission das Ende der Steuerentlastung?
3: Ja, die Experten sagen, solche Eingriffe in die Preise sind extrem teuer und sie funktionieren nur so lala. Das Problem beim Tankrabatt war, dass die Ersparnis oft gar nicht komplett bei den Autofahrern an der Zapfsäule angekommen ist. Je nachdem, wo man wohnt, hat sich der Rabatt unterschiedlich stark ausgewirkt. Im Nordwesten war die Ersparnis am höchsten und im Süden am geringsten. Deshalb ist es besser, so die Monopolkommission, wenn der Markt jetzt wieder ohne diesen staatlichen Eingriff funktioniert. Zumal der Tankrabatt den Staat im Mai und Juni insgesamt 1,6 Milliarden Euro gekostet hat.
2: Wo ist das Geld denn hängen geblieben?
3: Die Steuersenkung kam zuerst bei den Raffinerien und Großhändlern an. Und wenn die wenig Wettbewerbsdruck spüren, dann stecken sie sich einen Teil der Ersparnis einfach als zusätzlichen Gewinn in die eigene Tasche. Die Monopolkommission sieht bei uns genau dieses Problem und deshalb fordert sie vom Bundeskartellamt genau hinzuschauen. Die Behörde soll den Druck auf die Unternehmen erhöhen und notfalls durchgreifen, damit die Preise in Zukunft wieder fairer gestaltet werden, sagt die Kommission.
2: Danke, Thorsten. Und das sind jetzt weitere Schlagzeilen am Abend. Rund 8 Monate nach der lebensbedrohlichen Messerattacke auf die Bürgermeisterin von Herdecke, Iris Stalzer, ist Anklage erhoben worden. Ihrer 17-jährigen Adoptivtochter wird gefährliche Körperverletzung vorgeworfen. Laut der Staatsanwaltschaft Hagen soll sie ihrer Mutter im Oktober mehrere Messerstiche zugefügt und sie mit einem anderen Gegenstand am Kopf verletzt haben. Das EU-Parlament hat neue Namensregeln für vegetarische Ersatzprodukte beschlossen. Begriffe wie Burger, Wurst, Nuggets oder Schnitzel bleiben weiterhin erlaubt. Künftig dürfen auf Veggie-Produkten aber keine konkreten Fleischbezeichnungen wie Hühnchen, Rindfleisch oder Bacon mehr stehen. Die Regeln gelten bis Ende nächsten Jahres. In den deutschen Badegewässern kann fast überall bedenkenlos geschwommen werden. Das zeigt eine aktuelle Analyse der EU-Umweltagentur. Demnach ist die Wasserqualität an mehr als 90% der Badestellen ausgezeichnet. Nur an 3 Orten raten die Experten vom Schwimmen ab. Alle 3 liegen in Süddeutschland. Es werden immer mehr E-Autos produziert und vor allem deshalb braucht es auch immer mehr Batterien. In Deutschland ist die Produktion von Batterien letztes Jahr um 11% auf mehr als 8 Milliarden Euro gestiegen. Das hat der Verband der Elektro- und Digitalindustrie mitgeteilt. Auch in diesem Jahr dürfte der Batteriemarkt weiter wachsen, heißt es. Aber die Elektroindustrie warnt, besonders bei Lithium-Ionen-Batterien sei Deutschland noch zu abhängig von Asien. China bleibe hier Hauptlieferant. Sollte es zu Lieferengpässen kommen, wären kritische Sektoren wie Verteidigung oder Rechenzentren besonders anfällig. Deswegen müsse die heimische Batterieproduktion weiter vorangetrieben werden, vor allem in Sachen E-Mobilität. Und es waren die Nachrichten mit Malte Albrecht.
4: Das Wetter. Ja, die Sonne ist noch zögerlich, legt noch nicht ganz die Wolkendecke ab, hat noch ein bisschen Gewöhnungsprobleme, sich nackt zu zeigen. Hey, rundliche Körperform, super schön. Sprich, morgen einiges an Sonne, aber auch einige Wolken, je nach Ort auch mal ein bisschen Regen möglich, das ist aber die Ausnahme. Und warm wird's, 27 Grad maximal. Rest des Tages jetzt auch entspannt, bisschen Restregen hier und da noch möglich.
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4: Wie üblich, viel los um die Zeit, hier die Staus ab 13 Minuten Wartezeit. A3 Köln-Oberhausen zwischen Kreuz Breitscheid und Oberhausen-Lierich, 5 Kilometer, 22 Minuten. A4 Aachen-Köln zwischen Kreuz Köln-West und Köln-Klettenberg, 5 Kilometer, eine Dreiviertelstunde. A4 Olpe-Aachen zwischen Kreuz Köln-Ost und Kreuz Köln-Süd, 5 Kilometer, 20 Minuten. A42 Kamp-Lindfort-Dortmund zwischen Moers-Nord und Duisburg-Bekerwerth, 2 Kilometer, 13 Minuten. Und A61 Mönchengladbach-Koblenz zwischen Miel und Auffahrt Grafschaft-Ringen, 7 Kilometer, 13 Minuten. Gute Fahrt, kommt gut an.
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4: Sebastian Pulli hier am Tag des frischen Gemüses heute. Es ist geschmacklich vielleicht manchmal unterwältigend, aber es ist sehr gesund. Deshalb vielleicht im Feierabend einfach mal so ein bisschen Gemüse knabbern. Die sauren Gurken von Haribo zählen übrigens nicht. Auch nicht das Salatblatt aus dem Trolley-Burger. Aber guter Versuch. Guten Appetit und jederzeit gute Blutwerte. Schönen Feierabend.

0: gleich hier karibische Musik. Hört man noch mal viel lieber nach dem Spiel gegen Curaçao.
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0: Denn es gibt hier gleich Matafix mit Sänger Marlon Rudet, der ja in der Karibik aufgewachsen ist, und zwar auf der Insel St. Vincent. Hat tatsächlich noch weniger Einwohner als Curaçao. Also wenn er gleich von Big City Life singt, vom Großstadtleben, so big wird die City nicht sein. Vermutlich so Kleve.
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4: Was ein bisschen blöd ist bei der WM, die Spiele laufen ja sehr, sehr spät. Ja, dann wird es schwierig beim Public Viewing, die Nachtruhe einzuhalten. Ey, dabei, ich liebe Public Viewing, ehrlich. Da triffst du sie alle wieder, die alten Kumpels, die Nachbarn, deine Ex, die andere Ex. Oh, das Trikot steht dir aber echt gut. Warum habe ich damals nochmal Schluss gemacht? Ach, hatte ich ja gar nicht. Bin ja einfach abgehauen. Aber dafür lächelt die doch noch sehr nett rüber, oder? Ich gehe da in der zweiten Halbzeit mal hin. Ja, und nirgends, wirklich nirgends schmeckt die Bratwurst so gut wie beim Public Viewing. Keine Ahnung, was die da reinhauen, aber eine Bratwurst beim Public Viewing, das macht einfach glücklich. Vielleicht mischen die da wirklich so ein paar Stimmungsaufheller mit rein. Ja, allein aus Sicherheitsgründen. Aber das Allergrößte beim Public Viewing ist doch das Gefühl. Das Gemeinschaftserlebnis, die Gänsehaut, wenn wir alle zusammen auf, Zeche Ewald stehen, den Förderturm im Rücken, viele von uns nicht mehr als 20 Zähne im Mund, Ruhrgebiet halt. Ja, und dann lauthals singen wir mit dieser Meute, we are the champions. Lustiger geht's doch gar nicht. Und dieses schöne Gefühl können wir alle bei der WM haben.
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1: Mit Chantal Teubert. Schönen guten Abend. Wegen einer brutalen Entführung und schwerer Körperverletzung mitten in Essen müssen sich jetzt mehrere Männer vor Gericht verantworten. Sie sollen im Sommer 2023 einen Mann in der Rathausgalerie

0: Freistraße in Werden wird früher fertig als gedacht. Die Stadtwerke verlegen da gerade eine neue Leitung. Die Bauarbeiter arbeiten jetzt länger und auch am Wochenende. So sollen die Arbeiten Mitte statt Ende August fertig werden. An der Rellinghauser Straße startet gleich ab 19 Uhr eine Mahnwache gegen Gewalt an Frauen. Das feministische Bündnis Catcalls of Essen ruft dazu auf. Treffpunkt ist auf Höhe der Haltestelle Zeche Ludwig. Hintergrund ist ein mutmaßlich versuchter Femizid Mitte Mai. Laut Polizei soll ein 41-jähriger Mann dort seine Ex-Partnerin mit einem Hammer angegriffen und lebensgefährlich verletzt haben. Zeugen gingen dazwischen und konnten Schlimmeres verhindern. Und das ist überregional wichtig. Seit 7 Tagen sinken die Spritpreise. Als Grund nennt der ADAC die sinkenden Rohölpreise. Allerdings, der Tankrabatt der Regierung läuft Ende des Monats aus. Ab Juli könnten die Preise dann wieder steigen.
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0: Im Naturgarten der Bonnekamp-Stiftung könnt ihr jetzt bis September wieder die Natur hier bei uns in Essen direkt vor der Tür kreativ erkunden. Die Veranstaltungsreihe Kunst im Garten ist in die neue Saison gestartet. In Workshops könnt ihr mit Pflanzen malen, Fotos gestalten oder Drucke aus Blättern herstellen. Das sogenannte Klimaticket des Folkwang-Museums ermöglicht das Ganze. Das waren die Radio Essen Nachrichten mit Chantal Teubert. 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
2: Das Wetter. Der Ofen ist schon an, aber wir heizen noch vor. Freitag ja 33 Grad, sind wir gut auf dem Weg hin. Morgen maximal 27 Grad. Dazu mal Sonne, mal Wolken. Es kann in Ausnahmefällen auch mal ein bisschen regnen. Auch jetzt in der Nacht, je nach Region, hier und da etwas Restregen möglich. Aber nicht wild, nicht viel.
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2: Ja, das stockt ganz ordentlich hier, die Staus ab einer Viertelstunde Wartezeit. A4 Aachen Richtung Köln, zwischen Kreuzköln West und Köln-Klettenberg, 5 Kilometer 33 Minuten. A4 Olpe Richtung Aachen, zwischen Kreuzköln Ost und Kreuzköln Süd, 6 Kilometer 17 Minuten. A30 Rheine-Osnabrück, zwischen Lotte und Hasbergen-Gaste, 3 Kilometer knappe halbe Stunde. Und A42 Kamp-Lindfort-Dortmund, zwischen Mörs-Nord und Duisburg-Bekerwerd, 2 Kilometer eine Viertelstunde obendrauf. Gute Fahrt, kommt gut an.
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2: Sebastian Pulli hier, und wer mit Musik erfolgreich sein will, der muss keinen guten Song mehr abliefern, der muss wissen, was der Social Media Algorithmus will. Deshalb schminkt sich ja auch jeder zweite Instagrammer, während er mir was erzählt oder legt dabei seine Wäsche zusammen. Ich empfinde das als unverschämt, aber der Algorithmus möchte das. Im besten Fall aber steckt dann hinter der ausgeklügelten Social Media Strategie auch ein gutes Produkt. Das ist der Fall bei der Band Tampa City, sind Branchenprofis, die wissen, wie es läuft, und die haben über Nacht einen viralen Hit gelandet. Den gibt's gleich nach Roxette. Einen schönen Feierabend.
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0: Ist es nicht ironisch, dass gerade Leute, die Feuer löschen, oft hot gefunden werden? Sprechen wir über die Feuerwehr.
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0: Und zwar über eine ganz besondere, über die Flughafenfeuerwehr, die da ja im ganz eigenen Ökosystem Flughafen dafür sorgen muss, dass nichts passiert. Reporter Dominik Starke war da.
3: Niklas Weglage, Werkfeuermann am Flughafen Münster-Osnabrück.
4: Und das sind die Jungs und Mädels, die das ganz große Gerät bedienen. Feuerwehrautos in XXL. Warum sind die Fahrzeuge eigentlich so anders?
3: Ja, weil der Aufgabenbereich viel größer ist und man auch schnellstmöglich am Einsatzort sein muss.
4: Dafür braucht es dann nun mal auch 1540 PS. Fast schon ein Löschpanzer, den man als Feuerwehrmann am Flughafen bedienen darf. Das Fahrzeug ist zwar das wichtigste Utensil, darüber steht nur noch eins.
3: Das Miteinander, die Kameradschaft, dass man sich aufeinander verlassen kann.
4: Doch wie werde ich überhaupt Feuerwehrmann am Flughafen?
3: Ja, so grundlegend brauchst du für Feuerwehr erstmal eine Ausbildung, eine technische, die für den Feuerwehrdienst nützlich ist.
4: Und danach kommt eine 18-monatige Grundausbildung zum Feuerwehrmann. Und wenn die abgeschlossen ist, dann geht es ab in den Schichtdienst.
3: Wir haben 24-Stunden-Dienst, 24 Stunden frei, 24 Stunden arbeiten. Und in den 24 Stunden haben wir 8 Stunden Arbeitszeit.
4: Und manchmal darf man dann auch das große Feuerwehrauto bewegen. Also ab auf die Bahn mit Feuerwehrmann Niklas.
5: Der geht komplett in die Kurven mit dem Ding. Kann das Teil umfallen, ey? Das ist ja gruselig.
3: Ja, ist schon möglich, aber wir wissen ja, was wir tun.
4: Und dann hieß es urplötzlich.
3: Jetzt sind wir schon bei 140 und da vorne endet der Rollweg. Oh, bitte, oh Gott, oh Gott.
4: Ganz schön schnell. Und genau diese Sachen und...
3: Wegen den Arbeit mit den Großfahrzeugen, mit der besonderen Lage am Flughafen, den Flugzeugen und einfach den Kameraden, mit denen man hier zusammenarbeitet.
4: Ist der Feuerwehrmann oder eben die Feuerwehrfrau am Flughafen ein absoluter Top-Job.

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1: Mit Malte Albrecht. Guten Abend. Beim G7-Gipfel in Evian gibt es positive Signale für die Ukraine. Die Staats- und Regierungschefs sehen das Land aktuell in einer Position der Stärke auf dem Schlachtfeld. Auch US-Präsident Trump, dem bis jetzt ein eher russlandfreundlicher Kurs vorgeworfen wurde, scheint jetzt auf einer Linie mit den anderen Staats- und Regierungschefs zu sein. Deutschland, Frankreich und Großbritannien wollen deshalb neuen Schwung in die festgefahrenen Friedensverhandlungen bringen. Mehr zum Gipfel von Thorsten Adolfs.
2: Die G7-Runde ist sich einig. Die Ukraine hat das Blatt im Krieg gegen Russland gewendet. Nach Angaben von EU-Kommissionspräsidentin von der Leyen ist Russland mittlerweile sichtlich erschöpft und die Sanktionen gegen Moskau würden endlich spürbar Wirkung zeigen, sagte sie. Weil sich die Dynamik zugunsten der Ukraine geändert hat, wollen die EU-Partner jetzt gemeinsam mit den USA den Druck auf Russland weiter massiv erhöhen und die Unterstützung für Kiew noch einmal ausbauen. Deutschland, Frankreich und Großbritannien haben außerdem deutlich gemacht, dass sie bei künftigen Verhandlungen nicht nur zusehen, sondern direkt mit am Tisch sitzen wollen. Nach dpa-Informationen wird auch über ein neues Gesprächsangebot an den russischen Präsidenten Putin nachgedacht. Parallel dazu verschärfen Großbritannien und Kanada ihren Kurs und verhängen weitere Sanktionen, um vor allem die russische Rüstungsindustrie und deren Schattenflotte gezielt zu treffen. So soll verhindert werden, dass Russland weiter westliche Technologie für den Angriffskrieg gegen die Ukraine einkaufen kann.
1: Und jetzt weitere Nachrichten im Überblick. Im Ärmelkanal hat ein russisches Kriegsschiff offenbar Warnschüsse in Richtung einer Yacht abgegeben. Nach AFP-Infos meldete die Besatzung des britischen Bootes die Warnschüsse. Das Verteidigungsministerium in London hält sich noch bedeckt. Ein Sprecher sagte nur, man untersuche Berichte über einen Vorfall im Ärmelkanal. Die Baumarktkette Hellweg hat Insolvenz in Eigenverwaltung angemeldet. Nach Angaben des Unternehmens hat das Amtsgericht Essen dem Antrag schon zugestimmt. Alle 68 Märkte und der Onlineshop bleiben geöffnet. Die rund 2.900 Beschäftigten bekommen für 3 Monate Insolvenzgeld von der Bundesagentur für Arbeit. Bahnreisende und Pendler rund um Köln müssen sich auf erhebliche Behinderungen einstellen. Ab Ende Juni erneuert die Bahn für mehr als 23 Millionen Euro Weichen und Gleise im Rhein-Erft-Kreis. Deshalb fallen für einen Monat mehrere Regionalzüge zwischen Düren und Köln und zwischen Horrem und Köln aus. Fernzüge werden umgeleitet. Als Ersatz setzt die Bahn zusätzliche S-Bahnen und Busse ein. Viele Menschen in Deutschland haben Schlafstörungen. Sie können nicht gut einschlafen, durchschlafen oder leiden unter einer Atemstörung, bei der es nachts wiederholt zu Atemaussetzern kommt. Im Jahr 2024 wurden deshalb mehr als 67.000 Patienten stationär behandelt. Das hat das Statistische Bundesamt mitgeteilt. Die Zahlen zeigen aber auch, dass inzwischen deutlich weniger Menschen mit Schlafproblemen in die Klinik müssen als vor 20 Jahren. Damals waren es noch fast 100.000 mehr. Als Grund für den Rückgang gilt, dass Schlafstörungen heute anders behandelt werden können, zum Beispiel ambulant in Schlaflaboren oder zu Hause. Die meisten Patienten sind männlich und zwischen 50 und 74 Jahren alt. Und das waren die Nachrichten mit Malte Albrecht.
3: Das Wetter.
4: Guck mal hier, ab 25 Grad wird Sport problematisch. Ja, wahnsinnig schade. Morgen 27 Grad maximal. Der Rest ein Sonne-Wolken-Mix, Regen möglich, aber die absolute Ausnahme. Der Abend und die Nacht jetzt ähnlich entspannt, kann mal regnen, aber nicht wild, nicht viel, ansonsten Sonne-Wolken-Mix.
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4: Deutlich weniger inzwischen, einmal die Staus ab 5 Minuten Wartezeit. Der längste auf der A4 Aachen Richtung Köln, zwischen Kreuz Köln-West und Köln-Eiffeltor 4 Kilometer 22 Minuten. A4 Köln-Aachen zwischen Dreieck Köln-Heumar und Kreuz Köln-Süd 5 Kilometer 11 Minuten. A43 Wuppertal-Recklinghausen zwischen Sprockhövel und Wittenherbede 2 Kilometer 9 Minuten. Dann A61 Mönchengladbach-Koblenz zwischen Rheinbach und Auffahrt Grafschaft-Ringen 3 Kilometer 5 Minuten. Und A555 Bonn Richtung Köln zwischen Köln-Godorf und Kreuz Köln-Süd 1 Kilometer. Auch da 5 Minuten. Kommt gut an.
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4: Hallo, Sebastian Pulli hier. Freitag ja 33 Grad. Temperatur jetzt gerade, was sagt ihr? Könnt ihr noch? Ja, ne? Gut, für die Leute im Dachgeschoss ist die Frage ein bisschen wie wenn der Mann im Häuschen vom Breakdancer sagt und noch eine Runde rückwärts, wenn sich schon die Hälfte der Leute übergeben hat. Also ganz viel Kraft und einen kühlen Wind an die oberen Etagen und einen schönen Abend. In der Nacht 16 Grad, ist nicht mehr lang.

0: Die Abnehmspritze Ozempic gibt's demnächst auch als Pille. Dann also nicht mehr Ozempic, sondern Ozempschluck.
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0: Ja, Entschuldigung, ist warm einfach im Studio. Wir gucken uns dieses mutmaßliche Wundermittel genauer an diese Woche und auch auf die Nebenwirkungen, die diese Ozempic-Nutzerin hier hatte. Thorsten Ortmann hat sie getroffen.
2: Claudia hat so ziemlich jede Diät versucht. Geholfen hat am Ende nichts.
3: Also ich bin, seitdem ich klein bin, übergewichtig. Habe mich immer wieder runtergehungert mit Extremdiäten, Crash-Diäten. Bin zu Ernährungskursen hin und ich habe nie etwas gefunden.
2: Daraufhin stößt die Sozialarbeiterin im Internet auf die sogenannte Abnehmspritze. Zusammen mit ihrer Hausärztin startet sie mit dem Medikament Wegovy, zunächst mit Erfolg.
3: Waren tatsächlich 17 Kilo. Als ich dann aber auf der Höchstdosierungsstufe angekommen bin und die dann auch mehrere Monate genommen habe, wirkte es nicht mehr.
2: Sie nimmt darum Ozempic, anschließend auch noch Mounjaro, aber die Spritzen wollen bei ihr einfach nicht funktionieren. Warum ist unklar.
3: Ich habe letztendlich 4 Kilo unterm Strich abgenommen.
2: Dazu war das Ganze auch noch ein ziemlich teurer Spaß. Mehrere tausend Euro hat Claudia für ihre Spritzendiät ausgegeben und on top hatte sie auch noch Nebenwirkungen.
3: Wie Übelkeit, gerade so morgens nach dem Aufstehen, die ich verspürt habe, war auch nach den ersten 2 Monaten der Haarausfall verstärkt bei mir vorhanden. Klar, Haarverlust ist erschreckend. Ne? Gerade so beim Duschen, wenn die Büschel dann so in den Händen liegen, ist das keine Sache, die man gerne in Kauf nimmt.
2: Mit dem Thema Abnehmspritze hat Claudia darum jetzt abgeschlossen. Sie lässt sich jetzt in einem speziellen Adipositas-Zentrum operieren und den Magen verkleinern.
3: Natürlich habe ich sehr, sehr große Hoffnungen in diese OP, denn das ist so für mich der letzte Ausweg überhaupt. Und ich finde es sehr, sehr positiv, dass man da wirklich von Anfang bis zum Ende begleitet wird und dass es eine umfangreiche Betreuung gibt durch das Fachpersonal vor Ort.

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3: Longevity ist gerade in aller Munde. 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Es geht vor allem darum, möglichst lange gesund, vital und leistungsfähig zu bleiben. 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
1: Am 16. Juni mit Chantal Teubert. Hallo zusammen. Schock an der Frintropper Straße. In einem Hinterhof wurde am Sonntagabend ein lebloser Mann gefunden. Laut Polizei handelt es sich dabei um den 52-jährigen Anwohner. Er soll durch Fremdeinwirkung gestorben sein. Ein Täter oder eine Täterin konnte bislang nicht gefunden werden. Jetzt ermittelt eine Mordkommission. Wer was Verdächtiges mitbekommen hat, sollte sich bei der Polizei melden. Die hofft jetzt auf Zeuginnen und Zeugen. Ein aufmerksamer Zeuge konnte vermutlich Schlimmeres verhindern bei einem Vorfall im Sommer 2023. Heute ist der Prozess dazu gestartet. Mehrere Männer müssen sich jetzt vor Gericht verantworten. Brutale Geiselnahme und schwere Körperverletzung mitten in Essen. Die Angeklagten sollen einen Mann an der Rathausgalerie abgepasst, in einen Transporter gezerrt und verprügelt haben. Danach sollen sie das Opfer in eine Disco gebracht und da fast eine halbe Stunde lang misshandelt haben. Hintergrund war offenbar Selbstjustiz. Sie wollten so den Aufenthaltsort eines Komplizen erpressen. Ein Urteil könnte erst im nächsten Jahr fallen. Nicht mehr lange warten muss jetzt die Stadt Essen auf die Bezahlkarte vom Land für Geflüchtete. Bis Juli sollen die ersten Asylbewerber jetzt die Karte bekommen. Dann geht es Schritt für Schritt weiter. Nächstes Jahr will die Stadt die Bezahlkarten an alle Asylbewerber verteilt haben. Insgesamt geht es da um knapp 1000 Personen. Pro Asyl und andere Organisationen kritisieren die Bezahlkarte, weil sie zeigt, wo Menschen herkommen und wo sie Geld bekommen. An der Ruhr in Heisingen oder Kettwig blüht wieder der Riesenbärenklau. Der Saft dieser Pflanze ist für Menschen gefährlich. Er löst schmerzhafte Hautreizungen aus. Und deshalb wird die Pflanze von Grün und Gruger bekämpft. Auch entlang von Straßen gibt es Firmen, die die Pflanzen abmähen. Und wir bleiben bei den Straßen in Essen. Auf der Bocholder Straße wird es eng. Die wird teilweise gesperrt. Eine Baustellenampel regelt den Verkehr und es dürften dort mehr Lkw unterwegs sein als sonst. Die Straße ist eine Umleitungsstrecke für Lkw, die von der gesperrten A40 kommen. Sie können nur da lang fahren, weil auf der Altendorfer Straße eine Brücke zu niedrig ist. Die A40 bleibt wegen der Suche nach Blindgängern an der Hardenbrücke bis Montagmorgen gesperrt. Trotz aller Sperrungen eine kleine gute Nachricht. Die Baustelle auf der Abteistraße in Werden wird früher fertig als gedacht. Die Stadtwerke verlegen da gerade eine neue Leitung und die Bauarbeiter arbeiten da jetzt jeden Tag länger und auch am Wochenende. So sollen die Arbeiten dann Mitte statt Ende August schon fertig werden. Dann muss die Stadt noch den Asphalt erneuern.
0: Und das war überregional wichtig.
1: In Berlin ist ein neues Abwehrzentrum gegen hybride Bedrohungen an den Start gegangen. Damit soll Deutschland besser gegen Cyberangriffe, gezielte Desinformationskampagnen und Sabotage geschützt werden. Es funktioniert wie eine Art Netzwerk, durch das die Polizei und andere Behörden im Ernstfall schneller reagieren können.
0: Und jetzt die gute Nachricht.
1: Kinder und ganze Schulklassen kommen ins Theater, auch wenn sie sich das eigentlich nicht leisten können. Das macht die neue Aktion von Theater und Philharmonie möglich. Der geschenkte Platz. Wer ein Ticket bucht, kann direkt beim Kauf online einen Beitrag spenden. Die Sparkasse Essen stockt das Geld dann weiter auf und aus diesem Topf werden dann die Tickets für die Kinder bezahlt. Die nächsten Nachrichten aus Essen hört ihr morgen wieder ab 6 Uhr hier bei Radio Essen. Ich bin Chantal Teubert. Schönen Abend euch noch.
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2: Das Wetter. Der Rest des Tages ganz nett, Regen nur in ganz, ganz seltenen Ausnahmefällen mal möglich. Und morgen, da kriegen wir dann einmal Wetter halb, halb. Tagesstart noch mit ein bisschen mehr Sonne. Ab der zweiten

0: Tageshälfte dann einiges an Wolken, aber ähnlich wie heute Regen die Ausnahme. Dazu bis zu 27 Grad maximal.
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0: Soweit alles im Rahmen, inzwischen größtenteils. Wir haben die A2 Dortmund-Hannover zwischen Flotow-West und Kreuzbad Oeynhausen. 1 Kilometer, 2 Minuten. Der einzige längere Stau ist auf der A4 Aachen Richtung Köln zwischen Kreuz-Köln-West und Köln-Klettenberg. 3 Kilometer, 1/2 Stunde. A43 Wuppertal-Recklinghausen zwischen Sprockhövel und Wittenherbede. 1 Kilometer, 4 Minuten. Und A555 Bonn-Köln zwischen Köln-Rodenkirchen und Kreuz-Köln-Süd. 1 Kilometer, 2 Minuten. Nur gute Fahrt.
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0: Hallo, Sebastian Pulli hier und gleich geht's zurück ins Jahr 2007. Da haben wir eine Single von Timbaland, der ja damals einer der größten Produzenten seiner Zeit war. Mit seinem Song mit dem bewussten Grammatikfehler im Titel The Way I Are. Die Art, wie ich bist. Gibt's nach Taylor Swift. Schönen Feierabend euch.

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0: People, schöne Menschen. Und da glauben ja aktuell offenbar viele, das bedeutet dünne Menschen.
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0: Auch deshalb ist die Abnehmspritze Ozempic gerade so ein großes Thema. Ja, ist es so einfach, pieksen, zack, abgenommen? Wie groß sind die Nebenwirkungen? Klappt das bei jedem? Klären wir alles am Donnerstagvormittag. Kollege Sascha Fassbender, da ja zwischen 10 und 12 bei uns die große Schwerpunktsendung.
2: Ganz genau. Und ihr Hörerinnen und Hörer könnt dazu Fragen hier zu uns schicken, denn wir haben eingeladen eine Ernährungsberaterin, einen Adipositas-Experten und Arzt.
0: Und die sagen euch dann, was ihr wissen wollt.
2: Genau, ihr schickt eure Fragen zur Abnehmspritze über unsere Homepage rein und dann beantworten die Fachleute das hier in unserer Sendung. Zum Beispiel hat uns Steffi geschrieben, sie ist 47 Jahre alt und fragt uns, ob Abnehmspritzen auch während einer Hormonbehandlung in den Wechseljahren möglich sind.
0: Ja, also auch speziellere Fragen erwünscht. Ne? Die meisten, die wir bisher bekommen haben, die drehen sich aber ums Thema Nebenwirkungen. Ne?
2: Ja, total, absolut. Auch Fragen zum Jojo-Effekt sind dabei. Das alles beantworten wir Donnerstag zwischen 10 und 12 gemeinsam mit Experten. Aber es geht natürlich wie so oft auch ums Geld. Hörer Michael fragt, ob die Krankenkasse denn auch Kosten bei der Abnehmspritze übernimmt.
0: Klären wir am Donnerstag in der Schwerpunktsendung zum Thema Abnehmspritze vormittags von 10 bis 12 hier. 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
1: Ich bin Tine Klimach. Nach den Gesprächen beim G7-Gipfel zeigt sich Bundeskanzler Friedrich Merz vorsichtig optimistisch. Vor allem den Austausch mit US-Präsident Trump bewertet er als positiv. Die Themen waren neben dem Ukraine-Krieg auch das Abkommen zwischen den USA und dem Iran.
2: Das muss jetzt sehr schnell der Einstieg in die zweite Verhandlungsphase gelingen. Insbesondere die Straße von Hormuz muss schnell und uneingeschränkt geöffnet werden. Und Iran muss sein nukleares Programm nachprüfbar beenden. Der vereinbarte Frieden muss einfach halten.
1: Das Rahmenabkommen zwischen den USA und dem Iran soll am Freitag in der Schweiz unterzeichnet werden. Eine weitere Verhandlungsrunde soll nach iranischen Angaben direkt nach der Unterzeichnung beginnen. Nach jahrelangem Ringen ist der nächste Schritt im Handelsstreit zwischen der EU und den USA gemacht. Das Europaparlament hat das umstrittene Zollabkommen gebilligt. Allerdings knüpfen die Abgeordneten ihre Zustimmung an klare Bedingungen.
3: Das EU-Parlament hatte die Zustimmung zum Handelsdeal mit den USA verzögert, denn zwischenzeitlich hatte US-Präsident Trump wieder höhere Zölle als vereinbart angekündigt. Das Parlament knüpfte sein Ja also an zwei Bedingungen. Erstens können die Vereinbarungen wieder ausgesetzt werden, falls neue US-Erhöhungen kommen. Und zweitens solle Trump Zölle auf Waschmaschinen und Produkte mit Stahlanteil auf 15% reduzieren. Falls nicht, will die EU ebenfalls solche Zölle prüfen. Aus Brüssel, Dieter Ebeling.
1: Deutschland hat 32 Afghanen per Charterflug in ihre Heimat abgeschoben. Das teilte ein Sprecher des Bundesinnenministeriums auf Nachfrage mit. Unter den ausgewiesenen Männern waren Straftäter, die unter anderem wegen Vergewaltigung, Tötungsdelikten, sexuellen Missbrauchs von Kindern und Drogenhandels verurteilt worden waren. Die Ausreisepflichtigen kamen aus Nordrhein-Westfalen, Schleswig-Holstein, Bayern, Niedersachsen und Baden-Württemberg. Wer in Deutschland ins kühle Nass springen will, kann das fast überall ohne Angst vor gesundheitsgefährdenden Bakterien tun. Pünktlich zur Badesaison bescheinigt ein Bericht der Europäischen Umweltagentur Europas Badegewässern überwiegend eine ausgezeichnete Wasserqualität. Es wurden dazu mehr als 22.000 Badestellen ausgewertet. Das Ergebnis? In der EU wiesen knapp 85% der Badestellen im vergangenen Jahr eine exzellente Wasserqualität auf. 96% erfüllten immerhin die EU-Mindeststandards. Das waren die Nachrichten mit Tine Klimach.
4: Das Wetter. Entspannter Tagesausklang, Regen nur noch hier und da in Ausnahmefällen. Und morgen bleibt's ähnlich wie heute. Erste Tageshälfte eher sonnig, zweite eher wolkig, Regen eher selten. Temperatur weiter warm, beziehungsweise unterm Dach jetzt schon schrecklich, bis 27 Grad dann maximal.
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4: Relativ entspannt inzwischen die A1 Münster Richtung Osnabrück, zwischen Lengerich und Kreuz-Lotte Osnabrück. Da gibt's 1 Kilometer Stau, 2 Minuten plus. A2 Dortmund-Hannover zwischen Flotow West und Kreuzbad Oeynhausen, 1 Kilometer, 4 Minuten. A4 Aachen Richtung Köln, zwischen Kreuz Köln West und Köln Klettenberg, da der längste Stau aktuell 3 Kilometer, 23 Minuten. Und A52 Mahl Gelsenkirchen, zwischen Gelsenkirchen Hassel und Gelsenkirchen Scholven, dichter Verkehr, das sind 3 Minuten. Kommt gut an.
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4: Sebastian Pulli hier und Michael Schulte jetzt mit 5 a.m. Ja, a.m., p.m. unterscheiden können. Ist es 5 Uhr morgens oder 5 Uhr nachmittags? Auch für die WM ja ganz praktisch in den USA. Ich habe gerade mal eine Eselsbrücke ergoogelt. a.m., das ist Mitternacht bis 12 Uhr mittags. Zu merken mit a.m. am Morgen. Und p.m. hier zu merken mit Party machen. Ab 12 Uhr mittags. Ja, das ist aber ein Tipp aus Berlin, wa?

0: großer, großer Song und eine große WM auch. 104 Spiele, damit sie damit noch mehr Geld verdienen, also damit wir damit noch mehr Entertainment haben als sonst.
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0: Die nächsten vier Spiele heute Abend bzw. bis in die Nacht und den Morgen rein. Der Überblick jetzt mit Kollege Nico Hartmann. Erstmal ja gleich Frankreich-Senegal. Das wird dann doch ordentlich für die Franzosen, ne?
2: Ja, ich würde sagen, das ist eine harte Nuss für Le Bleu, wie sie genannt werden. Der Senegal hat den Afrika-Cup gewonnen mit 1:0 gegen Marokko, aber den Titel später am grünen Tisch verloren, wegen der Ausschreitungen im Finale. Das ist eine echte Einheit, geschlossen, offensiv stark, nicht so effektiv. Aber sie haben eine sehr gute Mannschaft. Das ist eine schwere Aufgabe, würde ich sagen. Aber die Franzosen haben natürlich auch unfassbare Offensivpower. Dembélé, Mbappé, Olise und so weiter. Ein großer Titelfavorit. Zeigt sich also das erste Mal in diesem Turnier in New York. Das wird spannend.
0: Gucken wir auf die anderen Partien in der Nacht, beziehungsweise am Morgen. Drei haben wir noch.
2: Genau. Und es beginnt um Mitternacht unserer Zeit mit dem ersten Auftritt von Norwegen gegen den Irak. Die Norweger um die Superstars Erling Haaland und Martin Ødegaard haben sich ja vor der WM schon selbstbewusst im Wikingergewand präsentiert. Wollen wir mal schauen, ob sie genauso angriffslustig ins Turnier starten. Um 3 Uhr beginnt Titelverteidiger Argentinien die Mission Titelverteidigung mit dem fast 39 Jahre alten Lionel Messi. Man darf schon jetzt beim ersten Spiel gegen Algerien gespannt sein, ob der Weltmeister die Form von vor 4 Jahren erreichen kann. Und um 6 Uhr zur Frühstückszeit bei uns startet Österreich ins Turnier. Zwei Besonderheiten. Ralf Rangnicks erstes WM-Spiel als Trainer und das mit 67 Jahren. Und für die Austria ist es die erste WM-Begegnung seit 1998. Mit der guten Qualifikation im Rücken ist man auf jeden Fall gegen Jordanien erstmal favorisiert.
0: Damit sind wir wieder im Bilde. Start gleich Frankreich-Senegal ab 21 Uhr.
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0: Das Wetter.
1: Ist noch ein bisschen zögerlich, der Sommer. Einige Wolken noch unterwegs, morgen aber auch einiges an Sonne. Regen kann es mal geben, aber eher die Ausnahme. Und es wird wieder warm, 27 Grad maximal. Jetzt über den Abend und die Nacht ein bisschen entspannter. Tiefstwerte 16 bis 11 Grad. Es kann

0: 46 Düsseldorf-Wuppertal zwischen Hahn-Ost und Wuppertal-Sonnenborn. 1 Kilometer, 2 Minuten. Gute Fahrt.
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0: Sebastian Pulli hier und jetzt Madcon, die ihren Song starten mit einem richtig schönen dreckigen Lachen. Erzählen wir doch einen schlechten Witz davor, damit es passt. Was ist das Gegenteil von Reformhaus? Reh hinterm Haus.

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1: Ich bin Tine Klimach. Die USA und führende europäische Staaten wollen den Druck auf Russland weiter erhöhen, um ein Ende des Ukraine-Kriegs zu erzwingen. Beim G7-Gipfel im französischen Evian stimmten nach Angaben von Kanzler Merz die Staats- und Regierungschefs inklusive US-Präsident Trump überein, dass sich die Lage der Ukraine deutlich verbessert hat. Um Russland an den Verhandlungstisch zu bringen, solle nun die Unterstützung für Kiew weiter verstärkt und gleichzeitig der Druck auf Moskau erhöht werden. In Berlin hat heute das Zentrum zur Abwehr hybrider Bedrohungen die Arbeit aufgenommen. Mit dem neuen Zentrum sollen Kampagnen und Attacken von Staaten wie Russland frühzeitig erkannt werden.
2: Vertreter verschiedener Organisationen sollen hier in Zukunft regelmäßig zusammenkommen. Dazu gehören zum Beispiel die Nachrichtendienste, die Polizeibehörden von Bund und Ländern und das Bundesamt für Sicherheit in der Informationstechnik. So sollen sie hybride Angriffe früh genug erkennen und im besten Fall verhindern. Gemeint sind damit Angriffe, die militärische, wirtschaftliche, geheimdienstliche und propagandistische Mittel kombinieren. Also zum Beispiel Cyberattacken und die Beeinflussung der öffentlichen Meinung, besonders vor Wahlen. Fiona Reinhardt, Nachrichtenredaktion.
1: Kurz vor dem Ende des Tankrabatts zieht die Monopolkommission eine erste Bilanz. Demnach kam die Steuersenkung an den Zapfsäulen größtenteils bei den Autofahrern an. Ein kleiner Teil der Entlastung blieb nach Einschätzung des Beratungsgremiums allerdings bei den Mineralölunternehmen hängen.
3: Bis zu 200 Millionen Euro haben die Mineralölkonzerne eingesackt. Vor allem beim Diesel haben sie danach die Steuersenkungen nicht komplett an die Autofahrer weitergegeben. Doch der Branchenverband wehrt sich, sagt, stimmt absolut nicht. Auffällig ist allerdings, dass der Rabatt je nach Region unterschiedlich weitergegeben wurde. Im Norden, da gab es den höchsten Preisrückgang, im Süden dagegen, da fiel er geringer aus. Claudia Wächter, Nachrichtenredaktion.
1: Rund 8 Monate nach der lebensbedrohlichen Messerattacke auf die SPD-Politikerin Iris Stalzer aus Herdecke in NRW ist ihre Tochter wegen gefährlicher Körperverletzung angeklagt worden. Das sagte der ermittelnde Oberstaatsanwalt der dpa. Im vergangenen Oktober war es zu einer Gewalttat gegen Stalzer im Haus der Familie gekommen. Die Staatsanwaltschaft wirft der Jugendlichen vor, ihrer Mutter mehrere Messerstiche zugefügt zu haben. Das Amtsgericht Hagen prüfe nun die Zulassung der Anklage.
4: Das waren die Nachrichten mit Tine Klimach.
5: Das Wetter. Ja, die Sonne ist noch zögerlich, legt noch nicht ganz die Wolkendecke ab, hat noch ein bisschen Gewöhnungsprobleme, sich nackt zu zeigen. Hey, rundliche Körperform, super schön. Sprich, morgen einiges an Sonne, aber auch einige Wolken. Je nach Ort auch mal ein bisschen Regen möglich, das ist aber die Ausnahme. Und warm wird's, 27 Grad maximal. Rest des Tages jetzt auch entspannt, bisschen Restregen hier und da noch möglich.
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5: Relativ entspannt, 4 Staus noch, A2 Dortmund-Hannover zwischen Herford-Ost und Kreuzbad Oeynhausen, 1 Kilometer, 10 Minuten. A2 Hannover-Dortmund zwischen Camberg-Kam und Lünen-Süd, 2 Kilometer, 11 Minuten. A4 Aachen-Köln zwischen Kreuz-Köln-West und Köln-Klettenberg, da 2 Kilometer sind 10 Minuten plus. Und die A46 Heinsberg-Düsseldorf, da haben wir zwischen Kreuzholz und Grevenbruch dichteren Verkehr, das sind 3 Minuten obendrauf. Kommt gut an.
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Guten Abend und herzlich willkommen. Da ist sie wieder, die Musik zur blauen Stunde. Rund 50 Minuten originelle Schallplatten und interessante Geschichten. Am Mikrofon begrüßt sie Ralf-Jörg Raber. Und das Ganze hier im Bürgerfunk bei Radio Essen. Wo denn sonst?

Heute hören Sie den zweiten Teil meiner Sendung mit dem Jazz-Schlagzeuger Speary Karras. Er ist Jahrgang 1930, ist erlebte wie gelebte Jazzgeschichte. Im ersten Teil erzählte er von seinen Anfängen in den USA, seinem Gastspiel im berühmten New Yorker Jazzclub Birdland und seinen Begegnungen mit Berühmtheiten wie Dizzy Gillespie, Miles Davis oder Charlie Parker. Er spielte im Orchester von Eddie Sauter und Bill Finnegan, beide erfolgreiche Arrangeure, etwa bei Benny Goodman, Glenn Miller oder Tommy Dorsey. Als Eddie Sauter 1957 Nachfolger des Orchesterleiters Kurt Edelhagen beim Südwestfunk Baden-Baden wurde, engagierte er Speary Karras als Schlagzeuger. Und Karras blieb in der Bundesrepublik.

0: Das tanzende Unterhaltungsorchester des Südwestfunks unter der Leitung von Eddie Sorter mit I Had to Be You, arrangiert von Sorter selbst und live aufgenommen am 8. Dezember 1957 in Baden-Baden. Und natürlich am Drumset mein heutiger Gast Speary Karras. War etwas anders in einem deutschen Tanzorchester im Vergleich zu einem US-amerikanischen Orchester?
1: Nee, weil ich meine, durch die Tatsache, dass Eddie da war, war es, Musik ist Musik. Nicht? Und das war eine tolle Band, das waren die Musiker noch von Elan, die nicht mitgegangen sind. Rolf Schneebigel und wie die alle heißen, waren ja ganz tolle Leute.
0: Hans Koller hast du gerade erwähnt, der wohl bedeutendste damalige Jazz-Saxophonist in Westdeutschland.
1: Ja, ich habe Eddie geholfen, die Leute da ein bisschen auszusuchen. Ich habe auch Hans empfohlen und der hat zugesagt, Gott sei Dank, war ein ganz toller Mann. Ja, und er hat einige junge Leute gehabt, die in der Jazzszene ganz neu waren. Kurt Sauter, Trompeter, ja.
0: Hans Zimmerschmidt haben wir schon erwähnt, der hat ja später für Hilger Knef die größten Hits. Erfolge, ja, ja. Hits geschrieben und hat für dich eine Hommage geschrieben, Speary's Drums.
1: Ja. Hans war mein ältester und bester Freund. Er ist letztes Jahr gestorben. Ganz toll, ganz begabter, ganz toller Komponist, Arrangeur. Die Knef-Sachen sind super. Schwarzwaldklinik hat er auch geschrieben, die Background-Musik. Ganz toller Mann, ja.
0: Von Hans Hammerschmidt stammt denn auch der folgende Titel, Street Market, live aufgenommen am 23. Januar 1958 in Kaiserslautern.

0: Obwohl Eddie Sorte einen Dreijahresvertrag mit dem Südwestfunk hatte, ging er bereits 1959 zurück in die USA. Joachim Ernst Behrendt, damals Leiter der SWF Jazz Redaktion, schrieb später, Sorte sei, Zitat, zu weich und zu freundlich gewesen für das an den rauen Ton Kurt Edelhagens gewöhnte Orchester. Und er sei auch mit der Behördenstruktur des Senders nicht zurechtgekommen. Da sei schon was dran, so Spiri Karas. Sorte sei ein richtiger Gentleman gewesen und hasste die Tiraden, die sich etwa ein Benny Goodman gegenüber seinen Musikern erlaubte.
1: Es war so, das Orchester wollte festangestellt werden und die haben ihn dann verklagt. Ich denke, der Rundfunk hätte das alles übernehmen können oder wollen oder so, was sie nachher gemacht haben. Aber Eddie war ein Mensch, der zu Hause in USA war. Ich meine, heute ist es so, die fliegen hin und her. Nicht, wenn Sie an Bob Minster denken, jetzt in Köln, das wäre damals perfekt gegangen. Aber nach 18 Monaten, glaube ich, wollte er wieder zurück in seine Heimat. Und das war, glaube ich, mehr oder weniger der Grund.
0: Du hättest bei seinem Nachfolger, Rolf Hans Müller, bleiben können.
1: Ja.
0: Und ich habe sogar mal gehört, sogar mit Festvertrag.
1: Ja.
0: Warum bist du gegangen?
1: Ja, es war so. Ich habe diese tolle Musikzeit bei Eddie Sorte erlebt. Es war, wie du jeden Tag in die Hochschule gehst bei Eddie. Er war so ein gigantischer Mensch, dass ich jeden Tag Musik gemacht habe und gelernt habe. Und bei Rolf Hans war ein ganz begabter, ganz zauberhafter Kerl. Aber die Musik, die wir gespielt haben, war ganz normale Tanzmusik. Und nach einer Weile wollte ich das nicht mehr. Ich wollte dann zurück nach Hause fahren. Und dann habe ich gekündigt.
0: Aber du bist nicht zurück in die USA?
1: Bin ich nicht.
0: Du bist geblieben?
1: Ja, und zwar folgendes. Ich bin dann zu Hause geblieben und habe nebenbei so viele Jobs gekriegt, interessante Jobs, Freelancing. Bei Michael Flegar war ich in Japan, in Paris und dann oft in Köln bei den Schallplatten bin ich hin und her gependelt. Das heißt, ich habe meine jetzige Frau nach USA geschickt und gesagt, suche eine Wohnung oder einen Job, weil ich komme. Aber wie gesagt, ich habe in der Zwischenzeit so viel zu tun gehabt, dass ich gedacht habe, warum soll ich dann wegfahren, wenn ich hier zu tun habe und es mir gefällt, was der Fall war.
0: Du hast unter anderem mit Paul Kuhn gespielt.
1: Ich
0: bin ein großer Paul Kuhn-Fan.
1: Ja.
0: Wie hast du ihn erlebt?
1: Oh, wunderbarer Mensch. Fantastischer Musiker. Fantastischer Pianist, fantastischer Bandleader, fantastischer Arrangeur und vor allem ein wunderbarer Mensch. Ja, ja.
0: Kannst du dich an Aufnahmen erinnern, an Platten?
1: Er hat Aufnahmen gemacht im WDR, aber ich weiß es nicht mehr. Nee, aber aufnahmenmäßig kann ich mich nicht da erinnern.
0: Ja.
1: Sorry. In Köln habe ich auch mit ihm, aber ich komme nicht drauf hin.

0: Das Hans Koller Oktett mit Spiel Carras am Schlagzeug. Phipps hieß der Titel und wurde im Januar 1962 im berühmten Jazzstudio von Hans-Georg Brunner Schwer im Schwarzwald aufgenommen. Sie hören die Musik zur Blauen Stunde im Bürgerfunk bei Radio Essen mit Ralf-Jörg Raber am Mikrofon. Und mein heutiger Gast ist der gerade gehörte Jazz-Schlagzeuger Sperry Carras. Jetzt sind wir im Jahr 1960 und da gab es ja eine ganz besondere Zusammenarbeit, nämlich mit einem der berühmtesten und populärsten Jazz-Saxophonisten seiner Zeit, mit Stan Getz.
1: Ja.
0: Nach einem Gefängnisaufenthalt lebte Getz ja einige Jahre in Europa und er nahm auch hier Platten auf. Und so entstand im April 1960 in Baden-Baden die LP Cool Velvet, Stan Getz and Strings. Musikalisch verantwortlich war ein weiterer der ganz großen US-amerikanischen Arrangeure, nämlich Russell
1: Gersier.
0: Und du warst dabei?
1: Ja.
0: Wie bist du an so einen Auftrag gekommen?
1: Du hast Russell Gersier genannt, nicht? Russell Gersier war ein Mann, den ich kannte, weil er oft in Europa war, in Stuttgart, hat er da Aufnahmen gemacht für Kalifornien, weil er konnte natürlich die Musiker billiger einkaufen als da. Und Russ war ein super begabter Arrangeur. Und dann rief er mich an und er sagt, ich komme nach Deutschland und ich will eine Aufnahme, eine Langspielplatte machen mit Stan Getz. Kannst du das für mich arrangieren? Da habe ich gesagt, ja gut. Ich komme in Frankfurt an und ich hole ihn ab. Und er ist dann nach Baden-Baden gekommen und er sagte zu mir, ich wohnte in einer Wohnung, wo die Bedienstete wohnten. Das war in Baden-Baden. Und das war auch in dem Haus, wo Sauer gewohnt hat, in der ersten Etage. Wir haben in diesem, und Hildinger hat da oben mit uns auch gewohnt. Und ich habe Russ abgeholt und er sagte, kann ich dann in der Küche arbeiten? Aber ich sagte, natürlich. Und er ist in der Küche geblieben, hat solche Stab von Musiknoten und hat angefangen zu schreiben. Da habe ich gesagt, Russ, die Aufnahmen sind heute Abend um 7 Uhr. 12 Stück sollen wir aufnehmen. Ja, sagt er. Ich sage, du fängst erst jetzt an zu rufen? Ja, sagt er. Dann sage ich, Donnerwetter. Sag, schick mir einen Notenkopf jede 2 Stunden. Dann habe ich gesagt, das tue ich. Saß er hin, hat solche Bögen, schwarz. Und das waren die Arrangements an dem Abend. Und nach jedem Take hat Stan zu ihm gesagt, Russ, you can't take that, it's terrible. And Russ said, Stan, it was wonderful. Next number. Und so haben wir die Aufnahme, die Platte gemacht, glaube ich, in 3-4 Stunden.
0: Da wollte ich jetzt nochmal nachhaken. Ist die Platte in einem Take aufgenommen worden oder zuerst das Orchester und später hat es...
1: Nein, alles live. Alles live, ein Take.
0: Wo wurde die aufgenommen?
1: In St. Veyer, da war so ein Musikstudio da, nicht weit weg von Baden-Baden.

0: Du hast einmal in einem anderen Interview gesagt, Drummer müssen ganz leise spielen können. Und das war ja auch die Aufgabe bei dieser Platte, nämlich leise, sehr zurückhaltend zu spielen. War das eine Herausforderung?
1: Die Musik ergab sich so. Nein, das war keine Herausforderung. Es kam aus der Musik, es war so.
0: Stan Getz galt ja als schwieriger Zeitgenosse, der ja manchmal auch so ausfallend werden konnte. Wie hast du ihn erlebt?
1: Er war sehr privat an dem Abend. Er hat, wie gesagt, je nachdem, yeah, no rush, you can't take this. Er war nur für sich allein, glaube ich, er hatte seine Frau, sondern sie saß daneben. Aber ich will hier noch eine Story. Dem folgenden Jahr war ich in New York mit meiner Frau und wir haben Tio Maceiro besucht. Und Tio sagte zu uns, ich werde heute Abend Stan Getz besuchen, komm doch mit, ihr beide. Und da sage ich, ja, natürlich, kommen wir gerne mit. So, wir sind mit Tio, meine Frau und ich, hingekommen und Stan war auf der Bühne. Lass er von der Bühne weg, kommt er zu uns, umarmt uns alles und sagt, es ist aber nett, euch wiederzusehen. Wir waren beide sprachlos. So.
0: Die andere Seite.
1: Die andere Seite,
0: Die
1: ja.
0: andere Seite. Hören wir noch einen weiteren Titel aus der 1960er LP Cool Velvet, Stan Getz and Strings, die Thelonious Monk-Komposition Round Midnight. Der Titel davor hieß Early Autumn.

0: Jetzt sind wir im Jahr 1967 und da gab es eine ganz kuriose Schallplatte, die so ganz aus dem rausfiel, was du bisher gemacht hast. Und zwar gemeinsam mit deinem alten Freund Dave Hildinger.
1: Ah ja.
0: Ein paar Worte zu Dave Hildinger. Der Pianist, Perkussionist und Arrangeur Hildinger spielte lange Zeit, genau wie du, im Sauter Finnegan Orchester. Er veröffentlichte 1956 eine wirklich hervorragende, aber leider auch unbeachtete Modern Jazz Platte.
1: Ja, ja.
0: Und er kam dann mit Eddie Sauter 1957 nach Baden-Baden. Ja. Und mit ihm hast du um das Jahr 1967 dann das Karas Hildinger Orchestra gebildet. Und man glaubt es kaum, Easy Listening?
1: Ja, Easy Listening.
0: Mit
1: Vocals und mit...
0: Ja. Wie kam es zu dieser Platte?
1: Ach, Dave hat eine Verbindung zu Dr. Zagler, hieß er, glaube ich, der diesen Verlag gehabt hat. Er hat für ihn Sachen gemacht und er sagte zu mir, warum machen wir nicht sowas? Dann können wir unsere eigenen Kompositionen machen. Und dann habe ich gesagt, ja gut. Das haben wir dann getan. Naja, Easy Listening.
0: Hast du das gern gemacht?
1: Ja, gern.
0: Ich finde, es ist eine wunderschöne Platte.
1: Ja, ich fand auch.
0: Die finde ich ganz zauberhaft.
1: Dankeschön. Ja, ja, natürlich. Ich mache auch kommerzielle Musik gern, wenn es gut ist.
0: Leider steht auf dieser Platte so gut wie überhaupt nichts drauf.
1: Aha.
0: Wer waren denn die Musiker?
1: Das waren... Leute von, glaube ich, alle Stuttgarter. Ja. Weil Dave hat dann da in Stuttgart, nachdem Sauter zurückgegangen ist, ist er dann nach Stuttgart gegangen und er hat dann für Lane arrangiert und da hat natürlich den Musiker da genommen. Und das Chor war von Jose Jankowski, seine Chor. Die haben da mitgesungen.
0: Und wo ist die Platte aufgenommen worden?
1: Das war im... Wie heißt das Studio? In der Nähe von Stuttgart. Oh, komme nicht auf den Namen. Aber es existiert heute noch.
0: Wie hat man sowas finanziert?
1: Wir haben das, glaube ich, zusammengelegt. Dann hat der Verlag uns das, glaube ich, zurückerstattet.
0: Denn da waren ja ganz viele Musiker und Musikerinnen beteiligt, mit Chor.
1: Ja.
0: Das mussten auch Geld dafür.
1: Ich kann mich nicht genau entsinnen, aber ich denke, Dave und ich haben das vorgestreckt. Und dann der Dr. Sagler, der das, den Verlag, das veröffentlicht hat, hat uns das dann erstattet.
0: Ich bin ja ein großer Freund auch von Tanzmusik und Easy Listening, eine Platte, die ja genau zu der Zeit passte, aber in England erschienen ist, gar nicht in Deutschland. Sie ist in England erschienen.
1: Aha, wusste ich nicht. Ja.
0: Dieses Easy Listening-Schätzchen dreht sich jetzt auf meine Plattenspieler und wir hören die Karas Hildinger-Komposition Modern Music Box.

0: 1967 war für dich ja auch nochmal ein entscheidendes Jahr, denn um die Zeit bist du zu einem weiteren Schwergewichtsorchester gekommen, zu einem weiteren wichtigen Orchester, nämlich dem Tanz- und Unterhaltungsorchester des Westdeutschen Rundfunks, damals noch unter Werner Müller.
1: Ja, genau.
0: Da gab es aber doch auch zunächst wieder Tanzmusik.
1: Ja. Aber es war ein Job, fester Job. Nee.
0: Das heißt mit Festanstellung?
1: Ja. Zuerst war es, glaube ich, nur 3 Jahre, aber dann waren wir fest angestellt.
0: Als dann aus dem Tanzorchester die WDR Big Band entstand, blieb Spirit Carers natürlich gerne. Leider habe ich keinen Zugang zum WDR-Archiv. Daher jetzt noch ein Easy Listening-Schätzchen des Carers Hildinger Orchestra von 1967. Beauty Spot.

0: Ein paar Jahre später, jetzt sind wir schon in den 70er Jahren, bist du nach Essen gekommen.
1: Ja, das stimmt. Das stimmt.
0: Mitte der 70er Jahre?
1: Ja.
0: An die Folkwang Hochschule, wie sie damals noch hieß.
1: Ja.
0: Und dort warst du rund ein halbes Jahrhundert als Dozent.
1: Ja, das stimmt doch.
0: Und hast aber angefangen, nicht als Jazzmusiker, sondern wieder als...
1: Nein, und zwar folgendes. Der Professor Allings, der Schlagzeug, klassische Schlagzeugprofessor da war, hat ab und zu bei uns in Köln, wir mit einem großen Orchester, Unterhaltungsorchester, aufgenommen haben, Percussion gemacht, wo wir extra Leute gehabt haben. Und er hat mich bei einer Session gefragt, ob ich da seine klassische Leute ein bisschen Drumset beibringen würde, weil heute, wenn sie vorspielen für ein Orchester, müssen sie ein bisschen Drumset spielen, weil die Orchester spielen natürlich Sachen wie West Side Story und wollen das nicht, dass sie dann extra einen Schlagzeuger bestellen müssen. Sie wollen, dass ihr Schlagzeuger das selber machen kann. Da habe ich gesagt, ja, warum nicht? Ich versuche es. So habe ich angefangen. Und zwar in dem ganz kleinen Keller da, wenn Sie vorne in den großen Tor reinkommen, da ist links so ein kleines Kellerchen. Und das war der Schlagzeugkeller. Das ist, wo der Professor allerdings unterrichtet hat. Und da war ein Drumset und da habe ich dann die Jungs ein bisschen Drumset beigebracht. Nicht? So. Und nachher, dann als die Jazzabteilung gekommen ist, habe ich dann umgesiedelt. Wir waren damals zwei. Der Hauptschlagzeuglehrer war der Thomas Alkier, der ist immer noch da. Ein ganz toller Mann. Und ich habe dann die Leute so mehr oder weniger so ein Big Band Schlagzeug und Noten lesen. Und dann habe ich auch meine eigenen kleinen Kombos gehabt. Ja, und so ist es weitergegangen.
0: Hattest du auch Schülerinnen?
1: Zum Schluss habe ich jetzt eine aus der Nachbarstadt. Ganz tolles Mädchen.
0: Aber es ist immer noch die Ausnahme, dass Frauen Schlagzeug spielen.
1: Ja, aber mehr und mehr Frauen spielen Schlagzeug. Es sind ein paar ganz tolle jetzt. Ja.
0: Was hat dir denn in dieser Zeit am meisten Spaß gemacht?
1: Es hat mir alles Spaß gemacht. Aber ich glaube, dass dieser eigene Combo da mit Gesang und so, das Tatsache, dass ich ein bisschen sauber schreiben könnte und gestalten könnte. Wie gesagt, mir hat alles Spaß gemacht. Zum Schluss unterrichtet sie auch die Pianisten. Die müssen als zweites Fach Drumset nehmen, wo die anderen Musiker Klavier nehmen müssten. Das hat mir auch sehr viel Spaß gemacht, weil ich habe gesehen, wie die Pianisten aus ganz wenig technischen Mitteln tolle Musik gemacht haben, weil sie musikalisch gedacht haben. Nicht? Ich habe gedacht, ich habe unheimlich viel von den Pianisten gelernt. Nicht? Das war auch sehr schön. Das hat mir alles Spaß gemacht.
0: Du hast einen pädagogischen Grundsatz.
1: Ich?
0: Mhm.
1: Ah ja, keine Kritik? Ja, das ist auch mein Grundsatz.
0: Genau.
1: Ich glaube, das bringt nichts. Kritik ist schlecht. Kritik ist schlecht.
0: Wie soll man es richtig machen?
1: Indem man darauf hinführt, was man recht besser machen kann. Nicht? Also ich mache es so. Das war wunderbar, was du gemacht hast, aber versuche es so zu machen. Guck die Sache mal so an. Und da habe ich riesen Erfolg damit gehabt. Und so lebe ich auch.
0: Zu seinem 92. Geburtstag und im 47. Jahr seiner Tätigkeit an der Essener Folkwang-Uni gab es für ihn ein ganz besonderes Geburtstagsgeschenk. Professor Ansgar Striepens arrangierte speziell für ihn den Klassiker seines alten Freundes Hans Hammerschmidt »Für mich soll's rote Rosen regnen«, natürlich mit Speary Carras am Schlagzeug. An den Posaunen Ansgar Striepens, bei dem ich mich für die Bereitstellung des Audios ganz herzlich bedanken möchte, ferner Linus Berg, Paul Lüpfert und Marlene Held. Bassposaune Friedrich Falkenhagen, Piano Niklas John und Doublebass Kevin Hemkemeyer.

0: Was machst du aktuell? Gibt es ein aktuelles Projekt?
1: Ja, ich unterrichte noch in Hilden, Bundesausbildungskorps der Bundeswehr. Das mache ich auch seit einer Ewigkeit. Ja. Und ich schreibe eine neue Schule, weil der Wilcox vorhin gesagt hat, ich bin der bestimmte einzige der lebende Schüler von ihm. Ich habe eine Schule geschrieben über diese Sachen wie Wilcox. Und jetzt schreibe ich eine ausgiebige Schule. Und das hat sehr viel Zeit in Anspruch genommen. Ich bin immer noch dran. Ja.
0: Und du gibst noch Unterricht?
1: Ja, ich bin dabei, vielleicht zu überlegen, ob ich vielleicht ein paar Masterstudenten nehmen werde, jetzt privat.
0: Ich habe dich ja mehrmals erleben dürfen bei der Präsentation deiner Jazzklassen und deiner Band. Und mir ist jedes Mal aufgefallen, das war immer swingende Big Band Musik. Über allem lag der Swing.
1: Ja, ja.
0: Und die Schülerinnen und Schüler hatten großen Spaß daran.
1: Ja.
0: Swing ist dein...
1: Meine Welt, ja klar. Ja, da bin ich groß geworden.
0: Ja. Was gefällt dir am Swing so gut?
1: Oh, was gefällt mir am Swing so gut? Weiß nicht. Das Feeling. Es ist eine ganz swingende Feeling. Es befreit, es ist locker, es ist wie das Wort.
0: Es gibt ja aktuell, gerade auch in den Big Bands, würde ich mal sagen, eher so ein bisschen die Tendenz weg vom Swing und die Rhythmen aufzubrechen.
1: Ja.
0: Die Improvisation steht wieder stärker im Vordergrund.
1: Ja, das finde ich auch gut, finde ich auch interessant. Ja, es entwickelt sich. Musik, nicht Jazz, bleibt nicht stehen. Es entwickelt sich. Finde ich auch toll, finde ich wunderbar.
0: Du hast einmal gesagt, bei dir steht immer Musik im Zentrum und nicht der Rhythmus.
1: Ja.
0: Was meinst du damit?
1: Es ist ein bisschen falsch zitiert. Ich sage immer zu meinem Schlagzeuger, du musst immer daran denken, musikalisch denken. Wofür machst du das? Nicht? Du musst musikalisch denken. Du musst sagen, warum habe ich das da gespielt? Wo soll ich das spielen? Du musst an die Musik denken und hören und auf andere Leute gucken und hören und nicht auf dich. Und dann klappt es.
0: Und du hast einmal Mel Lewis zitiert, den US-Schlagzeuger, to make them sound good.
1: Das ist Mel Lewis. Mel Lewis hat einen Workshop mal gehabt. Ich glaube, es war in Köln. Die Studenten haben ihn gefragt, Mel, warum ist es, dass alle Genre-Musiker mit dir gern spielen? Ob das Swing oder Bob oder modern Leute sind, alle spielen mit dir gern. Sag, wieso ist das? Simple, sagt er, einfach. I make them sound good. Und das ist es. Nicht? Er spielt für die Musik. Und das sage ich meinem Schlagzeug. Spiel für die Musik. Make them sound good.
0: Das ist ein schönes Schlusswort.
1: Make them sound good?
0: Ja.
1: Okay, super, es hat viel Spaß gemacht. Vielen Dank.
0: Ich bedanke mich vor allem bei dir. Das war ein ganz großartiges Gespräch.
1: Ja, nur bei dir. Du hast dich so super vorbereitet. Also ich bin von dir begeistert. Vielen Dank.
0: Klasse, Dankeschön. Damit sind wir am Ende meiner heutigen Musik zur blauen Stunde. Alles können Sie wie immer nachhören bei nrvision.de. Und auf eine Rückmeldung freue ich mich per sendeassi@radioessen.de. Die nächste Folge gibt's am 18. August. Im Hintergrund erklingt schon die Hommage des Komponisten Hans Hammerschmidt auf Speary Carras, Speary's Drums, aufgenommen am 24. Mai 1958 beim Deutschen Jazzfestival in Frankfurt. Mein Name ist Ralf-Jörg Raber. Ich sage Servus und wünsche einen guten Abend.

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1: Ich bin Ursula Winkler. Bundeskanzler Merz sieht nach den Gesprächen beim G7-Gipfel im französischen Evian neue Chancen für Fortschritte im Ukraine-Krieg. Auch die Gespräche mit US-Präsident Trump bewertet er positiv.
2: Merz spricht von einem Tag der Hoffnung. Europa und die USA wollen die Ukraine weiter unterstützen und den Druck auf Russland erhöhen. Merz hat außerdem den Eindruck, dass sich Trump der europäischen Sicht immer weiter annähert. Der US-Präsident war demnach kooperativ und er hat wohl auch sehr aufmerksam zugehört. Mit Blick auf den Iran sagte Merz, Deutschland wäre grundsätzlich bereit, sich an einer möglichen Sicherung der Straße von Hormuz zu beteiligen. Eine finale Entscheidung gibt es aber noch nicht. Tine Klimach, Berlin.
1: Innenminister Dobrindt hat Kritik an der neuerlichen Abschiebung von Afghanen in ihr Heimatland zurückgewiesen. Es gehe hier um Menschen, die schwere Straftaten begangen hätten und aus der Haft abgeschoben worden seien, sagte er bei einer CDU-Veranstaltung im Hamburger Rathaus. In der vergangenen Nacht waren vom Flughafen Leipzig-Halle aus 32 Afghanen per Charterflug in ihr Heimatland abgeschoben worden. Veggie-Burger dürfen auch künftig Veggie-Burger heißen. Andere Bezeichnungen könnten für vegetarische Produkte in der EU aber bald tabu sein. Das Europaparlament hat sich dafür ausgesprochen, Begriffe wie Speck, Hühnchen oder Rippchen nur noch für Fleischprodukte zu erlauben.
3: Für Verbraucher bleibt vieles erstmal beim Alten. Veggie-Burger, Tofu-Wurst oder Sojaschnitzel dürfen weiter so heißen. Die EU will aber bei einigen Begriffen eine Grenze ziehen. Namen wie Veggie, Hühnchen oder pflanzlicher Speck könnten künftig von den Verpackungen und Speisekarten verschwinden. Bevor die neuen Regeln gelten, müssen aber noch die EU-Staaten zustimmen. Bundesernährungsminister Reiner sieht das Ganze kritisch. Er hält die neuen Vorgaben für unnötigen Mehraufwand für die Hersteller. Zoe Tassovali, Nachrichtenredaktion.
1: Beste Voraussetzungen für den Badesommer. Wer in Deutschland ins kühle Nass springen will, kann das fast überall ohne Angst vor gesundheitsgefährdenden Bakterien tun. Die Europäische Umweltagentur bescheinigt Europas Badegewässern überwiegend eine ausgezeichnete Wasserqualität. Dazu wurden mehr als 22.000 Badestellen ausgewertet. Besonders gut planschen lässt es sich demnach in Zypern und Griechenland, gefolgt von Bulgarien, Österreich, Luxemburg und Dänemark. Das waren die Nachrichten mit Ursula Winkler.
4: Das Wetter. Guck mal hier, ab 25 Grad wird Sport problematisch. Ja, wahnsinnig schade. Morgen 27 Grad maximal. Der Rest ein Sonne-Wolken-Mix, Regen möglich, aber die absolute Ausnahme. Der Abend und die Nacht jetzt ähnlich entspannt, kann mal regnen, aber nicht wild, nicht viel, ansonsten Sonne-Wolken-Mix.
0: NRW Verkehr.
4: Drei Staus im Moment. A2 Dortmund-Hannover zwischen Flotow-West und Kreuzbad Oeynhausen, 2 Kilometer, 7 Minuten. A3 Köln-Oberhausen zwischen Solingen und Kreuzhilden, 1 Kilometer, 8 Minuten. Und A4 Köln Richtung Aachen zwischen Köln-Klettenberg und Kreuz-Köln-West, 2 Kilometer, knappe 20 Minuten. Eine gute Fahrt.
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4: Hallo, Sebastian Pulli hier. Ja, wie gesagt, ne, tagsüber doch zu warm für Sport. Leider, schade. Und jetzt, wo kühler ist, ist ja das Problem, dass ich da überhaupt keine Lust drauf habe. Deswegen, Bewegung trotzdem wichtig. Ich würde sagen, damit wir überhaupt was getan haben, spielen wir jetzt einfach mit Bon Jovi 3 Sekunden lang Luftschlagzeug. Achtung! Oh. So, es reicht aber jetzt auch, ne? Für die nächsten 3 Wochen. Schönen Restdienstag, gute Entscheidung.

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0: Guck an, heute hat die coolste Glatze der Fernsehlandschaft ihren eigenen Feiertag.
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0: Captain Picard, es ist Captain Picard-Tag. Captain Picard, natürlich, wem muss ich das sagen? Ja, vermutlich doch vielen Leuten. Der ist natürlich von Star Trek, das Star Wars für Intellektuelle praktisch. Oh Gott, das gibt Beschwerdebriefe, er hier übernimmt.
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3: Star Trek-Fans sind alle Nerds? Ja, das ist ja ein ganz böses Vorurteil. Nur weil die am 16. Juni den Captain Picard-Tag feiern, weil das dem Sternzeitdatum 47457.1 entspricht? Das ist doch nicht nerdy. Na, das bedeutet ja nicht, dass alle Star Trek-Fans klingonisch miteinander sprechen, Echsen halten und Quantenphysik studiert haben. Manche studieren auch Mathe. Ich weiß nicht so viel über Star Trek, außer dass sie mit dem Raumschiff rumgeflogen sind, gerne Schlafanzüge getragen haben und dem Spock haben sie gerne mal die Ohren langgezogen. Wusstet ihr eigentlich, dass Klingonisch eine der verbreitetsten erfundenen Sprachen überhaupt ist? Ja, da saßen Linguisten dran. Da gab's eine Grammatik, einen Wortschatz. Zum Beispiel Nukdak, oh, Putschba, ey, bedeutet so viel wie, wo ist das Badezimmer? Also falls ihr mal bei einem Klingon pieseln müsst oder Wacker einmal duschen. Und nicht vergessen, lebt lang und in Frieden. Scotty, du kannst mir jetzt den Kaffee beamen. Den Kaffee beamen! Sag mal, sprich Klingonisch?
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0: Das Wetter.
1: Der Rest des Tages ganz nett, Regen nur in ganz, ganz seltenen Ausnahmefällen mal möglich. Und morgen, da kriegen wir dann einmal Wetter halb-halb. Tagesstart noch mit ein bisschen mehr Sonne. Ab der zweiten Tageshälfte dann einiges an Wolken. Aber ähnlich wie heute, Regen die Ausnahme. Dazu bis 27 Grad maximal.
0: NRW Verkehr.
1: Wir hätten anzubieten die A3 Köln Richtung Oberhausen zwischen Solingen und Kreuzhilden. 2 Minuten plus dichter Verkehr. A4 Köln Richtung Aachen zwischen Köln-Klettenberg und Kreuz Köln-West. 1 Kilometer, knappe Viertelstunde, das ist auch schon der längste Stau. A52 Mönchengladbach-Düsseldorf zwischen Karst-Nord und Büderich, dichter Verkehr, 2 Minuten obendrauf. Und A59 Duisburg-Dienstlaken zwischen Kreuz Duisburg-Süd und Duisburg-Buchholz, dichter Verkehr, 3 Minuten, gute Fahrt.
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1: Sebastian Pulli hier am ausgehenden Tag.

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0: völlig von den Socken, ach, durch dieses Lied von Glockenbach. Home heißt das.
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0: Ja, ein bisschen albern, ne? Das ist die WM-Euphorie. Es ist schon erstaunlich, wie so ein kleines Spiel gegen ein kleines Land mit gut 7 kleinen Toren die Stimmung einmal komplett drehen kann. Von WM, ja, nee, weiß ich nicht, zu gib ihm, wir werden Weltmeister. Werden wir doch, oder? 54, 74, 90, 2000.

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0: nichts mehr los. Ein winziger Stau, kaum der Rede wert. A45 Hagen-Gießen zwischen Dillenburg und Herborn-West. Dichter Verkehr, ein Minütchen. Gute Fahrt.
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0: Hallo, Sebastian Pulli hier und jetzt Bibi Rexha mit New Religion. Warum das? Die alte ist doch noch gut, sagen jetzt einige. Aber die Kirche ist halt nicht in der Lage, das kleine Wohnzimmer in eine Großraumdisco zu verwandeln. Viel Spaß, kommt gut durch die Nacht.
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0: Entschuldigung, drehen ist verboten. Die Jungs bei mir im Jugendzentrum damals hatten so viel Kraft, die konnten gar nicht ohne.
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0: Das Wetter.
1: Ist noch ein bisschen zögerlich, der Sommer. Einige Wolken noch unterwegs, morgen aber auch einiges an Sonne. Regen kann es mal geben, aber eher die Ausnahme. Und es wird wieder warm, 27 Grad maximal. Jetzt über den Abend und die Nacht bisschen entspannter. Tiefstwerte 16 bis 11 Grad. Es kann mal regnen.
0: NRW Verkehr.
1: Ihr kommt überall gut durch, nichts los. Gute Fahrt.
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1: Sebastian Pulli hier und Michael Patrick Kelly zusammen mit Rakim. So, auf den müssen wir mal kurz die Scheinwerfer richten, denn Oldschool-Hip-Hop-Fans wissen, der Mann ist nicht weniger als eine absolute Legende. Vielleicht hier einigen Bravo-CD-Besitzern noch bekannt aus seiner Zeit mit Eric B. featuring Rakim. So, jetzt halt mit Michael Patrick Kelly. Wie cool, dass die New Yorker East Coast findet, ist nicht überliefert. Wonders jetzt.

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0: Einer dieser Songs, wo das Cover größer wurde als das Original. Cats in the Cradle, Ugly Kid Joe. Der Mann, um den es jetzt geht, den hatten wir schon öfter zu Gast. Und er ist ein so lieber, warmherziger Mensch.
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0: Ein wahnsinnig lustiger, aber auch, damit verdient er sein Geld und dafür ist er bekannt, Markus Krebs, der ja bei uns jetzt im Fußballmuseum am Sonntag zu Gast war, aber auch jetzt bald auf Tour ist zum 15. Jubiläum mit seinem großen Witzearchiv, wo er aber tatsächlich nicht alle Gags selber schreibt.
2: Es gibt auch welche, ich habe im Moment einen Platz 1 Witz, den ich leider hier nicht erzählen kann, weil der ein bisschen unter die Gürtellinie geht, ne? Aber der ist tatsächlich von guten Freund von mir. Ja, der hat mir den gegeben und dann höre ich ja auch ganz genau zu und dann nehme ich gerne sowas auch an. Ja, wenn mir einer einen Witz erzählt, wo ich sage, A, kannte ich den nicht, B, ist der gut.
0: Schade, hätten wir alle gern gehört, müssen wir halt zur Tour. Er selbst übrigens findet sich nicht immer witzig.
2: Das ist richtig, aber theoretisch, ich kann mich zum Beispiel im Fernsehen nicht sehen, ne, und ich musste fürs Best-of meine CDs wieder hören, damit ich, ach ja, das habe ich gemacht, und ich kann meine Stimme nicht gut hören.
0: Da guckt er lieber Fußball, ist tatsächlich sein Plan für die WM, alle 104 Spiele zu gucken.
2: Ja, so, wenn ich unterwegs bin, werde ich im Hotel gucken. Andere haben ein Hörspiel, wo sie einpennen. Ich werde beim Fußball wohl. Nein, aber das ist so meine Zeit, wo ich eh wach bin. Bin immer morgens noch ein bisschen müde. Ich brauche lange Anlauf. Früher bist du aufgestanden und zack, warst du da. Und das ist, heute ist nur noch zack, aber ohne da.
0: Ja, er hat aber tatsächlich seine Tourtermine geschickt, um die WM rum geplant. Also er kriegt alles geguckt. Und wenn ihr ihn live sehen möchtet auf Jubiläumstour, unter anderem in Neuss und Dortmund spielt er, findet ihr auf seiner Homepage von Markus Krebs. Viel Spaß!

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1: Ich bin Ursula Winkler. Die Staats- und Regierungschefs der führenden Industrienationen diskutieren wegen der Belastungen der Weltwirtschaft durch den Iran-Krieg über Wege zu einem nachhaltigen Wirtschaftswachstum. Das Thema steht am Abschlusstag des G7-Treffens in Evian auf der Tagesordnung. Kanzler Merz sagte, die geopolitische Lage bleibe ein Stresstest für die Weltwirtschaft. Deswegen wolle man auch über eine Wachstumsagenda sprechen. Gebraucht würden verlässliche Handelsbeziehungen und ein fairer globaler Wettbewerb. Künstliche Intelligenz wird immer wichtiger, nicht nur für die Wirtschaft, sondern auch für die Sicherheit. Bundesinnenminister Dobrindt warnt davor, dass Deutschland bei der KI-Entwicklung den Anschluss verliert und fordert mehr technologische Eigenständigkeit.
2: Wer nicht mitentwickelt, der riskiert zum Opfer zu werden, warnt der Minister. Er will raus aus Abhängigkeiten, aber auch mehr Schutz vor Cyberattacken. Ein Zentrum gegen hybride Bedrohungen hat er gerade in Berlin eröffnet. Eine Art Plattform, damit sich die Sicherheitsbehörden hier besser koordinieren können beim Kampf gegen solche Angriffe. Die kommen vor allem aus China und Russland und haben zum Beispiel auch das Ziel, Wahlen zu beeinflussen, die öffentliche Meinung. Claudia Wächter, Nachrichtenredaktion.
1: Wer diesen Sommer in Deutschland in Seen, Flüssen oder im Meer schwimmen geht, kann das aller Voraussicht nach bedenkenlos tun. Ein Bericht der Europäischen Umweltagentur bescheinigt Europas Badegewässern überwiegend eine ausgezeichnete Wasserqualität.
3: Unter den 29 analysierten Ländern landet Deutschland bei der Badewasserqualität auf Platz 7. Das ist nicht schlecht. Österreich belegte sogar Platz 4. Mehr als 2000 deutsche Badeplätze wurden als exzellent bewertet, 26 nur als ausreichend. Insgesamt hat sich die Qualität der Badegewässer der Untersuchung zufolge in den vergangenen Jahrzehnten deutlich verbessert. Dabei sind Flüsse durch die Bank etwas schlechter zum Baden als Seen. Insgesamt wurden 22.000 Badestellen geprüft. Relativ schlecht schnitten dabei Belgien, Ungarn, Polen, Estland und Albanien ab. Dieter Ebeling, Brüssel.
1: Zum Fußball. Mit Frankreich ist nun ein weiterer Turnierfavorit in die WM eingestiegen. Das Team um Superstar Mbappé besiegte Senegal am Abend mit 3:1. Der Weltmeister von 1998 und 2018 wirkte zunächst uninspiriert, kam aber in der zweiten Halbzeit in Fahrt.
4: Das Wetter.
5: Viele Wolken jetzt in der Nacht, aber meistens ist es trocken. 15 bis 12 Grad. Es kann stellenweise neblig werden heute Nacht. Tagsüber heute zieht dann wieder Regen auf. Bis zu 27 Grad sind drin. Ja, und der Donnerstag wird dann mit bis zu 32 Grad richtig warm. Dazu erstmal schön. Dann aber auch im Tagesverlauf Schauer und Gewitter möglich.
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6: Hier die aktuelle Verkehrslage. A1 Euskirchen-Blankenheim zwischen Wiskirchen und Mechernich, 1 Kilometer Stau. Weiterhin auf der A44 Dortmund-Kassel zwischen Kreuz-Wünnenberg-Haaren und Lichtenau. 1 Kilometer stockender Verkehr, 6 Minuten Verzögerung und zusätzlich auf der

meine diese kleine süße weiße Ente, die gerade zum WM-Star wird. Die läuft aktuell im Mexiko-Trikot und passenden Söckchen immer durch Mexiko-Stadt. Und du siehst Merlin in Videos ganz entspannt über einen Zebrastreifen laufen mit seiner Besitzerin. Und in Mexiko-Stadt ist das tatsächlich schon eine richtige Berühmtheit. Videos dazu gibt's online. Schaut euch die mal an. Ist wirklich mega, mega herzig. Eine schöne Nacht mit uns.

0: 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Gucken wir jetzt drauf. 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

0: Das Wetter.
1: Da ziehen jetzt in der Nacht und in den frühen Morgenstunden viele Wolken durch. Es bleibt aber meist trocken erstmal. 15 bis 12 Grad. Dazu ist Nebel möglich. Tagsüber heute dann wieder warm bis 27 Grad. Dazu aber einiges an Regen dabei. Ja, und der Donnerstag, der wird dann richtig warm. Bis zu 32 Grad. Dazu erst sonnig und heiter. Dann am Nachmittag wieder mehr Regen am Donnerstag und auch mal ein Gewitter möglich.
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2: Hier die aktuelle Verkehrslage. A1 Osnabrück-Münster. Zwischen Ladbergen und Münster-Nord. 2 Kilometer Stau, 9 Minuten Zeitverlust. Weiterhin auf der A44 Dortmund-Kassel. Zwischen Marsberg und Warburg. 1 Kilometer stockender Verkehr. Und zusätzlich auf der A445 Hamm-Arnsberg. Zwischen Kreuzwerl und Neheim. 2 Kilometer zähfließender Verkehr. 5 Minuten längere Fahrzeit. Wir wünschen allen unterwegs gute Fahrt.
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1: Hallo zusammen, das ist eure Nacht und wir begleiten euch dadurch. Schön, dass ihr zuhört. Ich habe jetzt Musik für euch von Mel C. Das ist Never Be the Same Again.

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0: Gewicht abnehmen, ohne Heißhungerattacken, ohne zwanghaft und mit Mühe auf alles zu verzichten und ohne Sport. Das ist schon unrealistisch. Naja, also früher war es unrealistisch. Jetzt gibt es ja die sogenannte Abnehmspritze. Aber bringt diese Abnehmspritze eigentlich so viel wie versprochen? Und welche Nebenwirkungen hat sie eigentlich? Kollege Sascha Fassbender ist da. Hallo.
1: Hi.
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0: Allgemein gibt es ja, muss man sagen, auch viele Fragen zur Nebenwirkung, die schon reingekommen sind.
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0: ne?
1: 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Aber es geht natürlich, wie so oft, auch ums Geld. 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
1: Ich bin Ursula Winkler. Bundeskanzler Merz sieht nach den Gesprächen beim G7-Gipfel im französischen Evian neue Chancen für Fortschritte im Ukraine-Krieg. Auch die Gespräche mit US-Präsident Trump bewertet er positiv.
2: Merz spricht von einem Tag der Hoffnung. Europa und die USA wollen die Ukraine weiter unterstützen und den Druck auf Russland erhöhen. Merz hat außerdem den Eindruck, dass sich Trump der europäischen Sicht immer weiter annähert. Der US-Präsident war demnach kooperativ und er hat wohl auch sehr aufmerksam zugehört. Mit Blick auf den Iran sagte Merz, Deutschland wäre grundsätzlich bereit, sich an einer möglichen Sicherung der Straße von Hormuz zu beteiligen. Eine finale Entscheidung gibt es aber noch nicht. Tine Klimach, Berlin.
1: Veggie-Burger dürfen auch künftig Veggie-Burger heißen. Andere Bezeichnungen könnten für vegetarische Produkte in der EU aber bald tabu sein. Das Europaparlament hat sich dafür ausgesprochen, Begriffe wie Speck, Hühnchen oder Rippchen nur noch für Fleischprodukte zu erlauben.
3: Für Verbraucher bleibt vieles erstmal beim Alten. Veggie-Burger, Tofu-Wurst oder Sojaschnitzel dürfen weiter so heißen. Die EU will aber bei einigen Begriffen eine Grenze ziehen. Namen wie Veggie-Hühnchen oder pflanzlicher Speck könnten künftig von den Verpackungen und Speisekarten verschwinden. Bevor die neuen Regeln gelten, müssen aber noch die EU-Staaten zustimmen. Bundesernährungsminister Reiner sieht das Ganze kritisch. Er hält die neuen Vorgaben für unnötigen Mehraufwand für die Hersteller. Zoe Tassovali, Nachrichtenredaktion.
1: Beste Voraussetzungen für den Badesommer. Wer in Deutschland ins kühle Nass springen will, kann das fast überall ohne Angst vor gesundheitsgefährdenden Bakterien tun. Die Europäische Umweltagentur bescheinigt Europas Badegewässern überwiegend eine ausgezeichnete Wasserqualität. Dazu wurden mehr als 22.000 Badestellen ausgewertet. Besonders gut planschen lässt es sich demnach in Zypern und Griechenland, gefolgt von Bulgarien, Österreich, Luxemburg und Dänemark. Zum Fußball. Mit Frankreich ist nun ein weiterer Turnierfavorit in die WM eingestiegen. Das Team um Superstar Mbappé besiegte Senegal am Abend mit 3:1. Der Weltmeister von 1998 und 2018 wirkte zunächst uninspiriert, kam aber in der zweiten Halbzeit in Fahrt.
4: Das Wetter.
5: Es bleibt jetzt in der Nacht meist trocken, aber es kann neblig werden, dazu 15 bis 12 Grad. Tagsüber heute zieht dann wieder Regen auf, bis zu 27 Grad sind drin. Der Donnerstag dann erst sonnig, dann aber wieder Regen möglich und sogar auch Gewitter, bis 32 Grad am Donnerstag, also richtig sommerlich warm.
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6: A4 Köln-Aachen zwischen Köln-Klettenberg und Kreuz Köln-West, 1 Kilometer Stau. Und A42 Kamp-Lindfort-Dortmund zwischen Oberhausen-Zentrum und Bottrop-Süd, dichter Verkehr, 5 Minuten Verzögerung. Wir wünschen allen unterwegs gute Fahrt.
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5: Es ist noch sehr, sehr früh an diesem Mittwoch. Wir bleiben hier zusammen wach mit euch. Und Musik von Mike Posner jetzt. 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

0: Oh, da werden einige in Fußball-Tipprunden geflucht haben. Eine Ansammlung von, muss man schon sagen im Vergleich, von Fußball-Nobodies hat ja den großen Favoriten Spanien zum WM-Auftakt blamiert. Ihr habt sicher mitbekommen, Spanien und Kap Verde haben sich ja 0-0 getrennt. Und da gibt's eine süße Side-Story. Bei Kap Verde im Team ist auch Roberto Lopez, Verteidiger, lebt in Irland. Sein Papa kommt aber von den kapverdischen Inseln. So, und dass er für die, also Roberto, für die Nationalmannschaft spielt, das ist ein totaler Zufall. Der hat nämlich vor rund 8 Jahren eine Nachricht über LinkedIn bekommen, so nach dem Motto, hey, willst du nicht für unsere Nationalmannschaft spielen? Und er dachte eben, okay, das ist ein Fake und hat die Nachricht gelöscht. Und dann kam nochmal via LinkedIn eine Nachricht 9 Monate später mit dem gleichen Inhalt und dann dachte sich Roberto so, vielleicht ist das ja doch echt. Ja, und jetzt spielt er bei der WM mit. Geil, oder? Ich liebe solche Geschichten.
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0: Das Wetter.
1: Viele Wolken jetzt in der Nacht, aber meistens ist es trocken. 15 bis 12 Grad. Es kann stellenweise neblig werden heute Nacht. Tagsüber heute zieht dann wieder Regen auf. Bis zu 27 Grad sind drin. Ja, und der Donnerstag wird dann mit bis zu 32 Grad richtig warm. Dazu erstmal schön. Dann aber auch im Tagesverlauf Schauer und Gewitter möglich.
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2: A4 Köln-Aachen zwischen Köln-Klettenberg und Kreuz Köln-West. 1 Kilometer Stau und A46 Düsseldorf-Heinsberg zwischen Grevenbroich und Jüchen. Dichter Verkehr, 7 Minuten Verzögerung. Wir wünschen allen unterwegs gute Fahrt.
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1: Die Tourismusbehörde Visit Pennsylvania warnt gerade WM-Fans auf ihrem Instagram-Kanal. Und zwar vor dem Fluch der Rocky-Statue. Dieser Fluch hat schon Ecuador getroffen vor dem WM-Spiel am Sonntag gegen die Elfenbeinküste. Davor haben eben Fans, Ecuador-Fans, diese besagte Rocky Balboa-Statue in Pennsylvania in so ein gelbes Trikot ihrer Mannschaft gehüllt. So, der anschließende WM-Auftakt ging 0-1 verloren und das ist eben dieser Fluch. Die Rocky-Statue scheint Sportvereinen immer wieder Unglück zu bringen. Das ist auch bekannt dort. Es hat auch schon mehrere NFL-Teams getroffen und da noch einige WM-Spiele dort stattfinden, sagt die Tourismusbehörde Visit Pennsylvania eben, Leute, schön, dass ihr kommt, aber macht doch bitte einen Bogen um die Rocky-Statue.

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1: Ich bin Ursula Winkler. Die USA und die anderen G7-Staaten wollen mit zusätzlichem Druck auf Russland die Bemühungen um ein Ende des Ukraine-Kriegs intensivieren. In einer Erklärung der Staats- und Regierungschefs vom Gipfeltreffen im französischen Evian heißt es, man werde die Sanktionen verschärfen, auch im Öl- und Gassektor. Außerdem habe man vereinbart, die Lieferung von weitreichenden Waffen und Luftverteidigungskapazitäten auszuweiten. Neben zusätzlichen Waffen versprechen die G7-Staaten der Ukraine auch zusätzliche Unterstützung, um den kommenden Winter zu bewältigen. Kurz vor dem Ende des Tankrabatts zieht die Monopolkommission eine erste Bilanz. Demnach kam die Steuersenkung an den Zapfsäulen größtenteils bei den Autofahrern an. Ein kleiner Teil der Entlastung blieb aber bei dem Mineralölunternehmen hängen.
2: Cent um Cent läppert sich. Bis zu 200 Millionen Euro haben die Mineralölkonzerne eingesackt. Vor allem beim Diesel haben sie danach die Steuersenkungen nicht komplett an die Autofahrer weitergegeben. Doch der Branchenverband wehrt sich, sagt, stimmt absolut nicht. Auffällig ist allerdings, dass der Rabatt je nach Region unterschiedlich weitergegeben wurde. Im Norden, da gab es den höchsten Preisrückgang. Im Süden dagegen, da fiel er geringer aus. Claudia Wächter, Nachrichtenredaktion.
1: Drohen Postbankkunden bald längere Wartezeiten am Schalter? Die Gewerkschaft Verdi hat die Tarifverhandlungen mit der Deutschen Bank für gescheitert erklärt. Heute startet die Gewerkschaft unter der Belegschaft eine Urabstimmung über unbefristete Streiks.
3: Stimmen 75% für unbefristete Streiks, könnte es für Postbankkunden erneut aufwendiger werden, bei Callcentern durchzukommen oder sich in der Filiale beraten zu lassen. Schon in den letzten Wochen hatte es mehrfach Warnstreiks gegeben. Verdi fordert 8% mehr Geld, mindestens aber 300 Euro mehr im Monat. Azubis sollen 200 Euro mehr bekommen. Denn von den Rekordgewinnen der Konzernmutter Deutscher Bank würden die Beschäftigten kaum profitieren, hieß es. Auch pocht Verdi auf Beschäftigungs- und Standortgarantien und ein Recht auf Weiterbildung für die Beschäftigten. Tanja Wagner, Nachrichtenredaktion.
1: Zum Fußball. Mit Frankreich ist nun ein weiterer Turnierfavorit in die WM eingestiegen. Das Team um Superstar Mbappé besiegte Senegal am Abend mit 3:1. Der Weltmeister von 1998 und 2018 wirkte zunächst uninspiriert, kam aber in der zweiten Halbzeit in Fahrt.
4: Das Wetter. Da ziehen jetzt in der Nacht und in den frühen Morgenstunden viele Wolken durch. Es bleibt